0: In Ungarn haben zehntausende Menschen bei der Pride Parade gefeiert. Das ist etwas Besonderes, weil diese Veranstaltung dort in den vergangenen Jahren teilweise verboten oder stark eingeschränkt worden ist. Jetzt hat die neue Regierung die Parade erlaubt, deshalb konnten viele Menschen wieder friedlich durch die Stadt ziehen, Regenbogenflaggen schwenken und gemeinsam feiern. Viele haben die Parade als wichtiges Zeichen für Freiheit und Zusammenhalt gesehen. 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Soweit die Meldungen und die Radio Teddy Nachrichten zum Nachhören jederzeit in der Radio Teddy App.
1: Radio Teddy Wetter. Dicke Gewitterwolken am Himmel über Deutschland. Mit bis zu 25 Grad wird's trotzdem noch eine warme Nacht. Am Montag, da geht's dann mit Gewittern weiter. Immerhin kriegen wir Abkühlung. 23 Grad Höchsttemperatur.
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2: Jeder von uns, liebe Eltern, lügt mehrmals am Tag. Meist aus Höflichkeit, aus Angst oder sogar aus Egoismus. Und tatsächlich kommt es bei einigen von uns auch mal vor, dass wir unsere Kinder belügen. Dass wir kleine Notlügen benutzen, die uns den Alltag vielleicht ein kleines bisschen einfacher und weniger Gequengel auf den Schirm holen. Radio Teddy Familienexpertin Henriette Grüner. Diese kleinen Notlügen, die wir teilweise verwenden, macht das Sinn oder sollten wir das lieber lassen?
3: Also es gibt ja die sogenannten White Lies, ne? So dieses, wenn man gefragt wird, wie geht's dir? Und man sagt, ach ja, geht schon. Ne?
2: Dabei geht's einem gar nicht gut.
3: Genau. Hm. Ne? Ich würde da wirklich unterscheiden. Also solche Dinge sind, denke ich, schon okay. Ne? Wenn es jetzt irgendwie, also angenommen, mir fällt ein, Mama, Papa haben sich gestritten und das Kind fragt vielleicht, ist alles okay? Und um jetzt nicht das große Fass aufzumachen, würde man sagen, ja, das passt schon und ne, so ist alles fein. Ansonsten, natürlich ist es immer schöner, ehrlich zu sein. Und es muss kindgerecht sein, so damit Kinder das auch verstehen, was ich sage, völlig klar. Aber das ist natürlich das, was wir uns wünschen. Ne? Wir wünschen uns das ja im Umkehrschluss von unseren Kindern auch.
2: Danke an Radio Teddy Familienexpertin Henriette Grünert.
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1: Mit Nils, hallo. Mensch, ist das eine Affenhitze heute. Sowas sagt man manchmal, wenn es draußen total heiß ist. So wie gerade bei uns in Deutschland. Aber woher kommt der Begriff Affenhitze eigentlich? Das möchte Arthur wissen. So ganz genau weiß man das nicht. Manche Leute vermuten aber, dass die Bezeichnung vor langer Zeit entstand. Wahrscheinlich ist sie schon mehr als 100 Jahre alt und kommt, wie viele Redensarten, aus Berlin. Damals war es im Affenhaus des Zoos in Berlin mitunter irre heiß. Manche Leute sprachen auch von einer Hitze wie im Affenstall. Und das wurde dann wohl verkürzt und man sagte nur noch Affenhitze. Und von Berlin aus hat sich der Begriff Affenhitze dann in ganz Deutschland verbreitet. Ja, und dann sprechen einige bei diesen Temperaturen ja auch noch von Bullenhitze. Oder es ist bullig heiß. Woher kommt das denn? Das ist auch nicht so genau geklärt. Aber da der Bulle ja ein starkes, kräftiges Tier ist, ist die Bullenhitze wohl einfach nur noch eine Steigerung der Hitze. Also für eine besonders kräftige Hitze, so wie in den Tropen. Und übrigens, nochmal zu den Affen. Damit sie bei uns nicht allzu sehr ins Schwitzen kommen, lassen sich viele Zoos kleine Tricks zur Abkühlung einfallen. Zum Beispiel Obst und Gemüse im Eisblock. Lecker.
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7: Dicke Gewitterwolken am Himmel über Deutschland. Mit bis zu 25 Grad wird es trotzdem noch eine warme Nacht. Am Montag, da geht's dann mit Gewittern weiter. Immerhin kriegen wir Abkühlung. 23 Grad Höchsttemperatur.
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1: Heute geht es um das Thema Trotzphase. Und wir Eltern können da ganz schön drunter leiden, wenn unsere Kinder in dieser Phase stecken. Und gefühlt kommt sie ja in der Pubertät auch noch mal so ein bisschen wieder. Deswegen sollten wir uns gut damit auskennen. Psychologin Henriette Grünert hat die passenden Tipps für uns. Sie ist auch Mama und sie hat eine Strategie, die sie empfehlen kann, wenn es wieder losgeht und unser Kind zum Rumpelstilzchen wird.
2: Also so ein Klassiker ist, wir nehmen irgendwas, wo wir draufhauen können. Zum Beispiel ein Kopfkissen und nehmen irgendwie entweder die Faust oder ins Kissen schreien. Das können auch Erwachsene ganz gut machen. Oder mal kräftig auf den Boden stampfen. Oder mal ganz laut schreien. Das habe ich mit meiner Tochter schon mal gemacht. Und dann war es okay, dann musste sie lachen. Das ist für uns eben auch ein Prozess zu wachsen und uns zu sagen, Gefühle sind erlaubt. Es muss natürlich, je nachdem, wo man gerade ist, ein bestimmter Rahmen gehalten werden. Aber da ist man ja auch als Eltern da. Also wenn es zum Beispiel beim Arzt passiert, würde ich mit dem Kind kurz rausgehen oder im Supermarkt. Vielleicht irgendwie zu sagen, gut, vielleicht lasse ich den Wagen dann kurz hier stehen, wir gehen einmal kurz vor die Tür.
1: Aber da machen wir dann nicht Ramazamba und schreien das Kind an, weil es wütend ist, sondern ich sage, ich verstehe, dass du wütend bist.
2: Genau.
1: Die Schokolade gibt es jetzt aber trotzdem ganz nicht, aber komm, wir gehen jetzt ins Auto, da haust du einmal ordentlich aufs Polster.
2: Ja, genau, das darf sein.
1: Psychologin Henriette Grüner zum Thema Autonomie bzw. Trotzphase unserer Kinder. Noch mehr Elterntipps und Experteninterviews jeden Tag von 10 bis 14 Uhr hier bei Radio Teddy und auf Radio Teddy Plus.

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3: Mit Benedikt Maurer. Hallo zusammen. 3 Tonnen Bananen haben eigentlich auf tausende Läufer gewartet, doch der Startschuss ist nicht gefallen. Der Heller Halbmarathon in Hamburg ist wegen der großen Hitze abgesagt worden. Die Veranstalter haben deshalb kurzfristig reagieren müssen. Statt Sport auf der Strecke ist vor allem eins übrig geblieben, rund 3 Tonnen Bananen, die eigentlich als Verpflegung gedacht waren. Damit sie nicht verloren gehen, sind sie an Schulen, Kitas und die Tafel gespendet worden. Nach dem Erdbeben in Venezuela hat die EU den Katastrophenschutz aktiviert. Rettungsteams und medizinische Hilfe sind in das Land gesendet worden. Außerdem hat die EU Geld für erste Hilfsmaßnahmen bereitgestellt. Wie können wir uns bei großer Hitze besser abkühlen, besonders in Schulen und Kitas? Die Grünen haben mehr Klimaanlagen in öffentlichen Gebäuden wie Schulen, Kitas und Pflegeheimen gefordert. Die Idee ist entstanden, weil es dort bei großer Hitze oft sehr warm geworden ist und sich viele Räume stark aufgeheizt haben. Die Forderung ist jetzt im Zusammenhang mit der aktuellen Hitzewelle in Deutschland gestellt worden. Die Klimaanlagen sollen dabei am besten mit Solaranlagen kombiniert werden, damit sie umweltfreundlicher betrieben werden können. Fast 100 Jahre nach Max Schmeling hat es wieder einen deutschen Schwergewichtsweltmeister gegeben. Agit Kabayel aus Bochum ist vom Verband WBC zum Weltmeister erklärt worden, nachdem der Ukrainer Alexander Usyk seine Titel abgegeben hat. Einen genauen Grund für die Entscheidung hat der Verband nicht genannt. Kabayel hat sich danach sehr glücklich über den Erfolg gezeigt und gesagt, dass er den Titel behalten will. Der Verband hat die Entscheidung bestätigt und Kabayel offiziell zum Weltmeister gemacht. In Budapest in Ungarn haben zehntausende Menschen bei der Pride Parade gefeiert. Das ist etwas Besonderes, weil diese Veranstaltung dort in den vergangenen Jahren teilweise verboten oder stark eingeschränkt worden ist. Jetzt hat die neue Regierung die Parade erlaubt, deshalb konnten viele Menschen wieder friedlich durch die Stadt ziehen, Regenbogenflaggen schwenken und gemeinsam feiern. Viele haben die Parade als wichtiges Zeichen für Freiheit und Zusammenhalt gesehen. Jetzt eine wichtige Meldung in eigener Sache. 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Das hat der Medienrat einstimmig entschieden. 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Soweit die Meldungen und die Radio Teddy Nachrichten zum Nachhören jederzeit in der Radio Teddy App.
4: Radio Teddy Wetter. Dicke Gewitterwolken am Himmel über Deutschland. Mit bis zu 25 Grad wird es trotzdem noch eine warme Nacht. Am Montag, da geht's dann mit Gewittern weiter. Immerhin kriegen wir Abkühlung. 23 Grad Höchsttemperatur.
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1: Gerade wenn das Wetter mal nicht ganz so toll ist, beklagen sich viele Kinder über Langeweile. Wir Eltern wollen dann häufig reagieren, aber eigentlich können wir uns über die Langeweile unserer Kinder freuen. Psychologin Henriette Grünert erklärt warum.
2: Man kann wirklich so aus Expertensicht sagen, dass Langeweile was ganz, ganz Gutes hat. Nämlich ist das ein Zeitpunkt, wo das Gehirn mal nicht denken muss. Und das ist eigentlich ganz, ganz gut, weil dann auch neue Verknüpfungen im Gehirn entstehen, die so nicht entstehen, wenn wir uns sofort wieder auf was anderes fokussieren würden. Es fühlt sich manchmal blöd an, aber es ist wirklich was fürs Gehirn unendlich wichtig ist. Insofern ist es ganz gut, auch diese Langeweilephasen mal ein bisschen zu fördern und dann eben nicht zum Smartphone oder zu irgendetwas zu greifen. Außerdem entsteht durch Langeweile auch Kreativität. Denn wenn mir kurz langweilig ist, dann habe ich vielleicht plötzlich wieder eine ganz tolle Idee, die so nicht entstanden wäre, wenn mir nicht kurz langweilig gewesen wäre.
1: Hast du denn noch einen praktischen Tipp, Henriette? Weil oft ist es ja doch so, dass die Kinder dann unbedingt das Handy haben wollen.
2: Wenn wir so das Gefühl haben, Erwachsene wie Kinder, ach, das ist aber wirklich gerade irgendwie schwer aushaltbar mit der Langeweile. Und am liebsten würde ich einfach mein Telefon in die Hand nehmen oder würde ich meinem Kind das Telefon in die Hand drücken, damit es beschäftigt ist. Dann kann man vielleicht gemeinsam mal gucken, ob es irgendeine Alternative gibt. Irgendein Spielzeug, was wir lange nicht bespielt haben. Vielleicht gibt es aber auch die Möglichkeit, irgendwie eine kleine Meditation mal zu machen. Da gibt es ja mittlerweile auch gute Kindermeditationen, wo man nochmal bewusst in dieses Gefühl auch reingeht und eben nicht sofort Smartphone oder Tablet in die Hand nimmt. Ansonsten ist es auch wieder so, wir Eltern müssen mit gutem Vorbild voran. Vielleicht auch mal ein Buch angucken oder andere Dinge vorholen, die wir eben lange nicht gemacht haben.
1: Psychologin Henriette Grüner zum Thema Langeweile bei Kindern.
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1: Ich bin Elisa. Ich bin 6. Was ist das größte Fußballstadion der Welt?
2: Hallo Elisa, danke für deine Frage. Denn jetzt hier. Wer von euch schon mal bei einem Fußballspiel war, wie vielleicht du ja schon auch, Elisa, der weiß, die Stadien kommen einem riesig groß vor. So viele Fans, die jubeln, dass es manchmal schon ganz schön laut werden kann. Und natürlich gibt es auch eine offizielle Liste der größten Fußballstadien der Welt. Wir haben uns mal die mit den Sitzplätzen genau angeschaut. Demnach liegt die weltweit größte Fußballarena in der nordkoreanischen Hauptstadt Pyongyang. Hier passen 114.000 Menschen rein. Das würde reichen, um den Einwohnern deutscher Großstädte wie Bremerhaven oder Koblenz Platz zu bieten. Das Stadion in Melbourne in Australien hat 100.000 Sitzplätze und schafft es damit auf Platz 2. Das größte Stadion Europas liegt weltweit auf dem 3. Platz. Es ist das neue Camp Nou in Barcelona. Dort spielt der sehr erfolgreiche FC Barcelona seine Heimspiele. Deutschlands größtes Fußballstadion ist übrigens das in Dortmund mit über 80.000 Plätzen. Die größte Arena der Welt aller Zeiten war im antiken Rom zu finden. Der Circus Maximus hatte Platz für eine 250.000 Menschen. Damals fanden dort zum Beispiel Wagenrennen mit Pferden statt.
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4: Dicke Gewitterwolken am Himmel über Deutschland. Mit bis zu 25 Grad wird's trotzdem noch eine warme Nacht. Am Montag, da geht's dann mit Gewittern weiter. Immerhin kriegen wir Abkühlung. 23 Grad Höchsttemperatur.
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1: Also bei meinem Sohn und mir ging das ja schon in der Kita los, dass ständig irgendwas gefehlt hat. Hannes, wo sind denn deine Handschuhe? Hannes, wo ist denn deine Mütze? Wo ist der Schal? Wieso hast du wieder nur einen Socken an? Wo ist denn der andere Socken? Und in der Schule geht's jetzt weiter. Da ist ständig die Trinkflasche verschwunden, die Handschuhe sind weg, er kommt mir ohne Mütze entgegen und weiß auch nicht, wo die Mütze ist. Es wird einfach ständig was verbummelt. Und wenn ich das so richtig sehe auf unseren Radio Teddy Social Media Kanälen bei der Abstimmung, dann kennt ihr das von euren Kindern auch, dass da ständig was verbummelt wird. Radio Teddy Familienexpertin Henriette Grünert, wie können wir unseren Kindern denn klar machen, dass sie auf ihre Sachen einfach besser aufpassen sollten?
2: Ich würde jetzt nicht die teuersten Mützen und auch den teuersten Schal immer kaufen, ne, sodass es jetzt vielleicht auch nicht so weh tut, wenn mal was abhanden geht. Dann sieht man ja auch manchmal das Chaos, wenn man die abholt. Ne, da fliegt irgendwie auch alles durcheinander von allen und da manchmal dann die eigene Mütze noch in dem ganzen Chaos zu finden. Holla die Waldfee. Also da erstmal auch ein bisschen mit Verständnis rangehen und dann vielleicht gemeinsam aussuchen. Ne? Mützen, auch generell Anziehsachen oder auch den besonderen Stift oder so. Gemeinsam aussuchen, dass da schon so ein Partizipationsprinzip irgendwie stattgefunden hat, ne? So, dass sie sich einbezogen fühlen, dass sie auch merken, oh ja, das ist wirklich meins, das gehört mir. Da möchte ich auch nicht, dass das kaputt geht.
1: Danke an Radio Teddy Familienexpertin Henriette Grünert.
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3: Mit Benedikt Maurer. Hallo zusammen. 3 Tonnen Bananen haben eigentlich auf tausende Läufer gewartet, doch der Startschuss ist nicht gefallen. Der Heller Halbmarathon in Hamburg ist wegen der großen Hitze abgesagt worden. Die Veranstalter haben deshalb kurzfristig reagieren müssen. Statt Sport auf der Strecke ist vor allem eins übrig geblieben, rund 3 Tonnen Bananen, die eigentlich als Verpflegung gedacht waren. Damit sie nicht verloren gehen, sind sie an Schulen, Kitas und die Tafel gespendet worden. Nach dem Erdbeben in Venezuela hat die EU den Katastrophenschutz aktiviert. Rettungsteams und medizinische Hilfe sind in das Land gesendet worden. Außerdem hat die EU Geld für erste Hilfsmaßnahmen bereitgestellt. Wie können wir uns bei großer Hitze besser abkühlen, besonders in Schulen und Kitas? Die Grünen haben mehr Klimaanlagen in öffentlichen Gebäuden wie Schulen, Kitas und Pflegeheimen gefordert. Die Idee ist entstanden, weil es dort bei großer Hitze oft sehr warm geworden ist und sich viele Räume stark aufgeheizt haben. Die Forderung ist jetzt im Zusammenhang mit der aktuellen Hitzewelle in Deutschland gestellt worden. Die Klimaanlagen sollen dabei am besten mit Solaranlagen kombiniert werden, damit sie umweltfreundlicher betrieben werden können. Fast 100 Jahre nach Max Schmeling hat es wieder einen deutschen Schwergewichtsweltmeister gegeben. Agit Kabayel aus Bochum ist vom Verband WBC zum Weltmeister erklärt worden, nachdem der Ukrainer Alexander Usyk seine Titel abgegeben hat. Einen genauen Grund für die Entscheidung hat der Verband nicht genannt. Kabayel hat sich danach sehr glücklich über den Erfolg gezeigt und gesagt, dass er den Titel behalten will. Der Verband hat die Entscheidung bestätigt und Kabayel offiziell zum Weltmeister gemacht. In Budapest in Ungarn haben zehntausende Menschen bei der Pride Parade gefeiert. Das ist etwas Besonderes, weil diese Veranstaltung dort in den vergangenen Jahren teilweise verboten oder stark eingeschränkt worden ist. Jetzt hat die neue Regierung die Parade erlaubt, deshalb konnten viele Menschen wieder friedlich durch die Stadt ziehen, Regenbogenflaggen schwenken und gemeinsam feiern. Viele haben die Parade als wichtiges Zeichen für Freiheit und Zusammenhalt gesehen. Jetzt eine wichtige Meldung in eigener Sache. 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Das hat der Medienrat einstimmig entschieden. 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Soweit die Meldungen und die Radio Teddy Nachrichten zum Nachhören jederzeit in der Radio Teddy App.
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5: Dicke Gewitterwolken am Himmel über Deutschland. Mit bis zu 25 Grad wird es trotzdem noch eine warme Nacht. Am Montag, da geht's dann mit Gewittern weiter. Immerhin kriegen wir Abkühlung. 23 Grad Höchsttemperatur.
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0: 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Liebe Eltern, Sandra hier vom Radio Teddy Vormittag. Und jeden Tag zwischen 10 und 2 spreche ich mit euch über die Familie.
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0: Wir Eltern wünschen uns doch alle, dass unsere Kinder bis zum Ende am Tisch sitzen bleiben. Bis wirklich alle fertig gegessen haben. Einfach, weil es auch so eine schöne familiäre Sache ist, wenn man zusammen am Tisch sitzt. Man kann sich so schön austauschen. Aber es fällt unseren Kindern einfach schwer. Radio Teddy Familienexpertin Henriette Grünert. Sag mal, warum fällt es unseren Kindern denn eigentlich so schwer, bis zum Ende am Tisch sitzen zu bleiben?
2: Ich glaube, sie verstehen oft nicht, warum sie das tun sollen. Was heißt bis zum Schluss, ne? Bis jeder aufgegessen hat? Also das heißt, sie müssen auch auf Papa warten, der vielleicht jetzt extrem langsam ist oder zwischendurch noch ganz viel quatscht und deshalb irgendwie ewig nicht fertig wird. Oder wie lange müssen sie warten? Ne? Allein dieses Zeitverständnis, was ist bis zum Schluss? Lassen wir es doch gehen. Ne? Es gibt vielleicht so Momente, wo wir sagen, die paar Minuten, wo wir alle irgendwie was im Mund haben, versuchen wir sitzen zu bleiben und vielleicht kurze Regeln, ne? So die auch verständlich sind, aber ansonsten es einfach auch gehen zu lassen. Und irgendwann wollen sie das auch. Ne? Also das erlebe ich bei unserer Tochter. Die sitzt jetzt gerne und sagt, ach ja, und noch ein Schluck
0: redet
2: hier.
0: Noch ein bisschen. Ne?
2: Genau, ja, erzählt. Genau. Ne? Und irgendwann kriegen die ein Gefühl dafür, dass die das mögen oder eben auch nicht. Aber ne, zumindest entsteht das dann irgendwann. Und darauf, glaube ich, kommt es an.
0: Vielen Dank an Radio Teddy Familienexpertin Henriette Grünert.
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1: Mit Nils, hallo. Sebastian möchte wissen, ob sein Hund Max und die Pflanzen auf dem Balkon auch Sonnenbrand bekommen können. Sowohl Tiere als auch Pflanzen können Sonnenbrand bekommen. Bei Pflanzen werden die Blätter dann ganz braun und trocken. Bei Tieren ist der Sonnenbrand so ähnlich wie bei uns Menschen. Die Haut wird rot und tut weh. Sogar ihr Fell können sie wegen Sonnenbrand an manchen Stellen verlieren. Bei Hunden sind vor allem die Stellen gefährdet, die besonders oft der Sonne ausgesetzt sind. Die Nase, die Ohren oder die Innenseite der Beine. Um unsere Haustiere zu schützen, sollten wir darauf achten, dass sie nicht zu viel in der prallen Sonne sind. Vor allem zwischen 10 Uhr und 16 Uhr ist die Sonne am gefährlichsten. Aber die meisten Tiere merken das auch selber und halten sich auch schon von sich aus im Schatten auf. Auf keinen Fall sollte man bei Tieren Sonnencreme auftragen. Viele davon sind nämlich giftig, wenn sie abgeleckt werden. Bei unseren Balkonpflanzen ist das was anderes. Die können sich nicht mal eben in den Schatten legen, wenn die Sonne brutzelt. Deshalb ist es bei den meisten Pflanzen am besten, sie so hinzustellen, dass sie im Halbschatten stehen. Damit unsere Pflanzen keinen Sonnenbrand bekommen, sollte man sie außerdem nie zur Mittagszeit gießen. Denn Wassertropfen auf den Blättern verstärken die Sonneneinstrahlung wie ein Brennglas. Darum sollte man Pflanzen immer morgens oder abends gießen.
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8: Dicke Gewitterwolken am Himmel über Deutschland. Mit bis zu 25 Grad wird es trotzdem noch eine warme Nacht. Am Montag, da geht's dann mit Gewittern weiter. Immerhin kriegen wir Abkühlung. 23 Grad Höchsttemperatur.
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2: Heute geht's um die Ordnung in der Schulmappe. Viele von uns Eltern sind ja in Sachen Schule ziemlich ehrgeizig. Unsere Kinder sollen ja schließlich einen guten Eindruck machen. Da wird die Federtasche kontrolliert, die Stifte angespitzt und jeden Abend die Mappe gepackt, damit alles seine Ordnung hat. Aber eigentlich sollten unsere Kids das ja irgendwann selbst hinbekommen. Und das klappt dann häufig nicht so gut. Grundschullehrerin Viola Patricia Herrmann hat ein paar Tipps, wie unsere Kinder lernen, in der Schule selbstständig zu werden und mehr Verantwortung zu übernehmen.
3: Das ist ein ganz wichtiger Lernprozess und tatsächlich nicht nur für die Schüler, sondern für die Eltern auch. Die Eltern meinen es gut, das ist mir völlig klar, aber sie tun unterm Strich dem Kind ab einer gewissen Altersstufe nichts Gutes mehr damit. Die Kinder müssen lernen, genau die Dinge, die du gerade gesagt hast, selber zu erledigen. Und auch ein Kind in der ersten Klasse kann seine Stifte alleine anspitzen. Das kann man anleiten, aber machen sollten es die Kinder selber. Genauso das Abheften der Arbeitsbögen oder Eintragen im Heft. Wenn man da ist als Eltern und sich anbietet, das ist definitiv das Beste, was man machen kann, dem Kind das Gefühl zu geben, du kriegst die Unterstützung, die du brauchst. Aber es ist keine Hilfe, alles dem Kind abzunehmen, weil wir möchten ja, dass die Kinder irgendwann mal die Schule erfolgreich beenden und ins Berufsleben starten. Und da gehören diese kleinen Lernschritte in der Schule durchaus dazu.
2: Also sich als Eltern aufzuregen, Mensch, dein Heft da sieht schon wieder aus, und es dann selber zu tun, bringt eher nicht so viel.
3: Das bringt nicht nur nicht viel, sondern das ist ja kontraproduktiv, weil dann lernt das Kind ja, der oder die regt sich jetzt 2 Minuten auf und danach habe ich den sauber. Also welche Motivation hätte ich beim nächsten Mal, den Heft da vernünftig zu machen? Gar keine.
2: Das sagt Grundschullehrerin Viola Patricia Herrmann. Noch mehr Elterntipps und Interviews jeden Tag von 10 bis 14 Uhr in unserer Elternsendung am Vormittag und auf Radio Teddy Plus.

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3: Mit Benedikt Maurer. Hallo zusammen. 3 Tonnen Bananen haben eigentlich auf tausende Läufer gewartet, doch der Startschuss ist nicht gefallen. Der Heller Halbmarathon in Hamburg ist wegen der großen Hitze abgesagt worden. Die Veranstalter haben deshalb kurzfristig reagieren müssen. Statt Sport auf der Strecke ist vor allem eins übrig geblieben, rund 3 Tonnen Bananen, die eigentlich als Verpflegung gedacht waren. Damit sie nicht verloren gehen, sind sie an Schulen, Kitas und die Tafel gespendet worden. Nach dem Erdbeben in Venezuela hat die EU den Katastrophenschutz aktiviert. Rettungsteams und medizinische Hilfe sind in das Land gesendet worden. Außerdem hat die EU Geld für erste Hilfsmaßnahmen bereitgestellt. Wie können wir uns bei großer Hitze besser abkühlen, besonders in Schulen und Kitas? Die Grünen haben mehr Klimaanlagen in öffentlichen Gebäuden wie Schulen, Kitas und Pflegeheimen gefordert. Die Idee ist entstanden, weil es dort bei großer Hitze oft sehr warm geworden ist und sich viele Räume stark aufgeheizt haben. Die Forderung ist jetzt im Zusammenhang mit der aktuellen Hitzewelle in Deutschland gestellt worden. Die Klimaanlagen sollen dabei am besten mit Solaranlagen kombiniert werden, damit sie umweltfreundlicher betrieben werden können. Fast 100 Jahre nach Max Schmeling hat es wieder einen deutschen Schwergewichtsweltmeister gegeben. Agit Kabayel aus Bochum ist vom Verband WBC zum Weltmeister erklärt worden, nachdem der Ukrainer Alexander Usyk seine Titel abgegeben hat. Einen genauen Grund für die Entscheidung hat der Verband nicht genannt. Kabayel hat sich danach sehr glücklich über den Erfolg gezeigt und gesagt, dass er den Titel behalten will. Der Verband hat die Entscheidung bestätigt und Kabayel offiziell zum Weltmeister gemacht. In Budapest in Ungarn haben Zehntausende Menschen bei der Pride Parade gefeiert. Das ist etwas Besonderes, weil diese Veranstaltung dort in den vergangenen Jahren teilweise verboten oder stark eingeschränkt worden ist. Jetzt hat die neue Regierung die Parade erlaubt, deshalb konnten viele Menschen wieder friedlich durch die Stadt ziehen, Regenbogenflaggen schwenken und gemeinsam feiern. Viele haben die Parade als wichtiges Zeichen für Freiheit und Zusammenhalt gesehen. 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Soweit die Meldungen und die Radio Teddy Nachrichten zum Nachhören jederzeit in der Radio Teddy App.
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1: Mit Nils, hallo. Laura wird morgens immer von einem Hahn geweckt. Also von seinem Krähen. Und nun fragt sie, warum weckt uns der Hahn? Wenn der Hahn am Morgen stolz seinen Kamm anschwellen lässt und kraftvoll kräht, dann will er uns eigentlich nicht wecken, sondern er will sagen, hier ist mein Revier. Mit seinem Ruf sagt er allen anderen Tieren, dass er hier wohnt und sein Gebiet auch verteidigen kann. Das ist der eine Grund. Und ein zweiter? Es kommt bei Männchen vieler Hühnerrassen vor, dass sie im Frühjahr und bis in den Sommer hinein krähen, um zur Balz zu rufen. Das heißt, sie wollen sich interessant machen für die Hühner. Viele denken ja, dass der Hahn nur morgens kräht, aber das stimmt nicht. Er macht den ganzen Tag über Krach. Nur morgens fällt es uns besonders auf, weil es oft ringsherum noch ganz ruhig ist. Und tatsächlich haben sich die Menschen früher, bevor es Wecker gab, nach dem Hahn gerichtet. Hähne legen sich nämlich in der Regel früh schlafen und erwachen zeitig wieder. Ja, und dann krähen sie eben.
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10: Guten Morgen am Montag. Es ist der Montag nach dem Hitzewochenende. Und spürt ihr das schon? Es ist deutlich angenehmer draußen. Endlich wieder durchatmen. Und passend zur Sommerhitze vom Wochenende klären wir noch die wichtige Frage von Johannes, 9 Jahre. Wie heiß ist denn die Sonne eigentlich? Und ich wette, wenn wir die Zahl nachher hören, dann kommt uns die Hitze vom Wochenende gar nicht mehr so heiß vor. Die Antwort gibt es nämlich kurz vor 8:30. Und heute Abend dann großes Deutschlandspiel, 16. Finale. Und viele von euch haben wahrscheinlich auch so kleine Fähnchen am Auto dran, so diese Spiegeljacken, die man so rüberhängen kann, so um die Spiegel. Aber ist das auch alles safe? Ja, alle Tipps, damit wir auch sicher mit dem Familienauto durch die WM-Zeit kommen. Kurz vor 7:30, Radio Teddy macht Spaß, macht schlau. Jetzt wach werden mit cooler Musik.

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1: In so einer Familie kann und ist auch einiges los. Was euch passiert, was euch zum Lachen bringt oder was ihr am liebsten skippen würdet, erzählt ihr uns jeden Morgen und das ganz anonym. Wenn wir mit unseren jüngsten Kids unterwegs sind, denken wir Eltern an so viele Dinge. Nur nicht immer an alles. Allerdings hat eine Mama aus Gotha in Thüringen für bestimmte Situationen einen Lifehack parat.
2: Als unsere Tochter ein Jahr alt war, da hatten wir auf einer Familienfeier mal keine Windeln dabei. Und wir haben ihr dann eine aus einem alten Geschirrtuch gebastelt und mit einem Haarband festgemacht. Ja, seitdem achten wir aber immer darauf, frische Windeln mitzunehmen.
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0: 6 Uhr ist es. Guten Morgen am Montag. Wir hoffen, ihr habt einigermaßen gut geschlafen bei der Hitze am Wochenende. Immer mehr Kids starten ja auch in die Sommerferien und nutzen dann die freie Zeit zum Ausschlafen. Heißt für alle anderen, viel höhere Chancen, um in den Radio Tali Frühaufsteher-Club zu kommen. Liebe Kids, beweist uns, dass ihr aufgestanden seid, werdet so Radio Tali Frühaufsteherin oder Frühaufsteher des Tages und gewinnt eure ganz exklusive und handsignierte Frühaufsteher-Urkunde. 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Und jetzt rüber zu Nils in die Radio Tali Nachrichten. Guten Morgen, Nils.
1: Hey, guten Morgen.
0: Es war ein super heißes Wochenende. Mhm. Wir haben es am Freitag schon fast geahnt und wir haben es jetzt auch geschafft, denn an diesem Wochenende gab es einen Temperaturrekord nach dem anderen.
1: Ja, heiß, heiß und noch heißer. Nachdem am Freitag in Saarbrücken die höchste Temperatur überhaupt in Deutschland gemessen wurde, gab es am Samstag den nächsten Rekord in Sachsen-Anhalt und am Sonntag dann gleich noch einen weiteren. Der Deutsche Wetterdienst meldete 41,7 Grad in Neißemünde, Koschen im Osten Brandenburgs. Wir haben uns mal umgehört, was ihr an so super heißen Tagen macht.
2: Und dann gehe ich ins Schwimmbad oder meine Mutter spritzt mich mit einem Wasser ab.
3: Ich springe dann immer im Pool bei uns.
4: Was kaltes Trinken. Wir bleiben zu Hause und machen dann die Jalousie runter, damit es dann schön kühl ist.
1: Übrigens, nicht nur tagsüber war es so heiß wie noch nie. Auch in der Nacht gab es einen Wärmerekord. In Kubschütz im Osten Sachsens sank die Nachttemperatur am Wochenende nicht unter 29,4 Grad. Die Hitze hat am Wochenende viele in die Freibäder strömen lassen. Viele waren morgen schon so voll, dass niemand mehr reinkam. Die extremen Temperaturen haben aber auch Schäden angerichtet. So mussten mehrere Autobahnen gesperrt werden, weil die Fahrbahnen sich von der Hitze gewölbt hatten. In der Stadt Leipzig konnten keine Straßenbahnen mehr fahren. Eine Masse an den Gleisen war geschmolzen. Und was bei uns in der Region los ist, das weiß Luisa.
5: Mehr Naturschutz und viele Freizeitangebote gibt es bald am Lippesee in Paderborn, hier bei uns in NRW. Dafür gab es grünes Licht von der Stadtentwicklung. Was genau gebaut wird, das muss jetzt noch diskutiert und besprochen werden. Auch mit der Strandbar und dem Yachtverein, die es schon gibt.
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1: Das 16. Finale der Fußballweltmeisterschaft hat begonnen. Co-Gastgeber Kanada hat in Los Angeles gegen Südafrika mit 1:0 gewonnen. Damit steht Kanada als erstes Team für das Achtelfinale der WM fest. Heute Abend spielt dann Deutschland gegen Paraguay. Nationalspieler Kai Havertz freut sich auf das Spiel.
7: Ja, mein erstes K.O.-Spiel bei einer WM. Ich glaube, etwas, wovon viele, glaube ich, als Kind von träumen. Deswegen ist das natürlich schon ein Traum für mich, der morgen in Erfüllung geht.
1: Deutschland gegen Paraguay. Anpfiff der Partie in Boston ist erst um 22.30 Uhr unserer Zeit. Morgen früh erfahrt ihr hier bei Radio Tali alles zum Spiel. 90 Minuten familienfreundlich zusammengefasst. In 90 Sekunden. Soweit die Meldungen. 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
1: Hier bei uns in NRW auf der A42 Dortmund-Kamp-Lindfort zwischen Essen-Nord und Bottrop-Süd Verkehrsbehinderungen wegen einer Baustelle. Allen unterwegs eine gute Fahrt.
0: Nach dem Hitzewochenende können wir heute endlich wieder durchatmen hier bei uns in NRW. Bis zu 28 Grad bekommen wir, dazu wechseln sich Sonne und Wolken immer wieder ab und im Laufe des Tages kann es auch noch ein Trommelkonzert aus Donner und Blitzen geben. Christina?
8: Mein Anziehtipp für heute? Der Sonnenhut. Der schützt vor den Sonnenstrahlen und man braucht die Augen nicht so zukneifen.
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0: Liebe Kids, wir sorgen für Zahnputz-Action jeden Morgen um diese Uhrzeit, sodass ihr richtig viel Spaß habt und dass die Zeit auch wie im Flug vergeht im Badezimmer. Mit dabei ist jetzt auch Delfa, 8 Jahre. Wie sieht denn deine Zahnbürste aus?
9: Meine Zahnbürste ist aus Holz und hat blaue Bürsten.
0: Alles klar. Und alle, die jetzt auch bereit sind, schnappen sich die Zahnbürste. Dazu gibt's jetzt Musik von Michael Schulte. Der sorgt jetzt für den passenden Zahnputz-Soundtrack sozusagen. euch ganz, ganz viel Spaß mit dem Radio Teddy Zahnputzit. Und los geht's mit dem Zahnputzit-Startsignal.
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0: 6:11 Uhr, schönen guten Morgen am Montag nach dem Hitzewochenende. Hier ist die Radio Toddy Morgenshow. Christina und Tim für euch. Wasser ins Gesicht, frisch machen für den Tag. Und dazu gibt's gleich Leonie und Callum Scott zum Mittanzen vor dem Badezimmerspiegel. Jetzt geht das ja wieder. Die Temperaturen sind ja relativ angenehm wieder. Stay, hören wir gleich. So, und ich fahre mit Christina gleich in den Urlaub. Wir besuchen eine alte Bekannte. Seid dabei in der Radio Toddy Challenge um 6.40 Uhr.
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0: Aufstehen und direkt einen Preis gewinnen? Ja, das geht. Wir machen es möglich. Jeden Morgen um diese Uhrzeit. Und ihr gewinnt als Frühaufsteherin oder Frühaufsteher des Tages eure exklusive und handsignierte Frühaufsteher-Urkunde. 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Unter allen, die seit 6 Uhr jetzt angerufen haben, hat es Luisa, 8 Jahre aus Berlin-Treptow ins Studio geschafft. Guten Morgen!
2: Guten Morgen!
0: Luisa, erstmal herzlich willkommen hier im exklusiven Frühaufsteher-Club. Es war ja wirklich ein sehr, sehr heißes Wochenende, oder?
2: Ja.
0: Wie hast du dich denn abgekühlt am Wochenende?
2: Wir waren einmal in so einem schönen Schwimmteich und wir hatten...
0: ganz viel Eis.
2: Ja.
0: Sehr gut. Luisa, dann checken wir jetzt mal, ob du auch wirklich schon aufgestanden bist. Und das beweist du uns einmal bitte, indem du dreimal einfach auf der Stelle mal springst. Jawohl, so schnell kann es gehen. Luisa, herzlichen Glückwunsch. Du bist Radio Teddy Frühaufsteherin des Tages. Du gewinnst jetzt deine handsignierte Frühaufsteher-Urkunde und das limitierte Radio Teddy Mini-Heft, der coole Mal- und Rätselspaß vom Trötsch Verlag.
2: Danke.
0: Bitte sehr. Und die nächste Frühaufsteherin oder den nächsten Frühaufsteher küren wir morgen früh wieder um 6.10 Uhr. Und, liebe Familien, wir schicken euch noch vom Frühstückstisch heute direkt in den Trampolinpark. Gewinnt die Tickets dafür in einer Stunde hier in der Radio Teddy Morgenshow.

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6.18 Uhr, die Radio-Tour-Die-Morgenshow, Christina und Tim für euch am Montag. Bei euch landen so langsam Wurst, Käse oder Nuss-Nougat-Creme auf dem Frühstückstisch. Und wir servieren euch jetzt neu aus den Charts zum Mitzappeln am Frühstückstisch. Hier ist Red Eyes bei Radio-Teddy.

0: 6.24 Uhr. So langsam decken einige von euch den Frühstückstisch, andere liegen vielleicht noch in den Federn. Wir hoffen, ihr hattet eine mückenfreie und ja, halbwegs angenehme Nacht durch die Hitze. Gleich gibt's hier Musik aus den Charts von den K-Pop-Megastars, die jetzt im Juli auch zwei Konzerte in Deutschland spielen. BTS. Hier ist die Radio die Morgenshow, Christina und Tim für euch. Und liebe Eltern, nach einer Prellung, einem Stich oder einfach nur zum Erfrischen, Kühlpad drauf, Problem weg. Nicht immer, warum das Ding aus der Tiefkultur manchmal auch selbst zum kleinen Übeltäter wird. Bleibt dran, mehr dazu um 10.15 Uhr. Jetzt steigen wir erstmal alle gemeinsam ins Flugzeug und reisen gemeinsam nach Paraguay. Die sind nämlich heute Abend sehr, sehr wichtig, denn da steht ein wichtiges Ereignis an. 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
2: Mit Nils, hallo. Bei der Fußball-WM wird's jetzt richtig spannend. Die K.O.-Phase hat begonnen. Im 16. Finale trifft Deutschland heute Abend auf Paraguay. Wo liegt das Land Paraguay? Paraguay liegt in Südamerika, zwischen Brasilien, Argentinien und Bolivien. Paraguay gehört neben Bolivien zu den einzigen beiden Ländern in Amerika, die nicht am Meer liegen. Das Land hat aber mehrere große Flüsse und der Rio Paraguay hat dem Land auch seinen Namen gegeben. Paraguay ist in etwa so groß wie Deutschland und die Schweiz zusammen, hat aber viel weniger Einwohner. Mit etwa 6,5 Millionen leben dort nur so viele Menschen wie in Hessen. Wie die meisten Länder Zentral- und Südamerikas war auch Paraguay eine spanische Kolonie und deshalb wird dort auch Spanisch gesprochen und vor allem auch Guarani. Die Sprache, die dort schon gesprochen wurde, bevor die Spanier nach Paraguay kamen. Übrigens gibt es einige Wörter, die von Guarani abstammen und es über das Spanische und Portugiesische bis ins Deutsche geschafft haben. Ananas, Maracuja oder Jaguar zum Beispiel. Ja, und so leben im tropischen Klima Paraguays natürlich auch Jaguare und viele andere Tiere wie Pumas, Anacondas, Kaimane, Kolibris und Papageien. Die Hauptstadt und größte Stadt Paraguays ist Asunción. So, und Fußball? Eine Art Fußball wurde in Paraguay schon vor 400 Jahren gespielt. Fußball ist die beliebteste Sportart des Landes. Die Nationalmannschaft ist aber bisher bei weitem nicht so erfolgreich gewesen wie die der beiden großen Nachbarn, Argentinien und Brasilien. Immerhin war Paraguay schon 9-mal bei einer Fußball-WM dabei, unter anderem auch bei der ersten 1930 in Uruguay. Größter Erfolg war der Einzug ins Viertelfinale 2010 bei der WM in Südafrika.
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16: Tierische Fakten zum Staunen. Füchse gehören zur Familie der Hunde. Sie sind aber die einzigen in dieser Familie, die ihre Krallen ein- und ausfahren können. Und ihre Pupillen sind auch nicht in runder Form, sondern eher schlitzförmig wie bei Katzen.

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1: 6:30 Uhr, 6:30, guten Morgen am Montag. Immer mehr Bundesländer starten in die Sommerferien und passend dazu fahre ich mit Christina gleich in den Urlaub. Wir treffen auf eine alte Bekannte. Seid dabei in der Radio Teddy Challenge in 10 Minuten. Und jetzt die wichtigsten Meldungen des Morgens mit Nils. Guten Morgen.
2: Guten Morgen. An diesem Wochenende war es in Deutschland so heiß wie noch nie. Am Freitag gab es den ersten Temperaturrekord, am Samstag den nächsten und am Sonntag dann wieder einen. Der Deutsche Wetterdienst meldete 41,7 Grad in Neißemünde-Koschen im Osten Brandenburgs. Die extremen Temperaturen haben auch Schäden angerichtet. So mussten mehrere Autobahnen gesperrt werden, weil die Fahrbahnen sich von der Hitze gewölbt hatten. In der Stadt Leipzig konnte keine Straßenbahn mehr fahren. Eine Masse an den Gleisen war geschmolzen. Das 16. Finale der Fußball-Weltmeisterschaft hat begonnen. Co-Gastgeber Kanada hat in Los Angeles gegen Südafrika mit 1:0 gewonnen. Damit steht Kanada als erstes Team für das Achtelfinale der WM fest. Heute Abend spielt dann Deutschland gegen Paraguay.
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2: Hier bei uns in NRW auf der A42 Dortmund-Kamp-Lindfort zwischen Essen-Nord und Bottrop-Süd. Verkehrsbehinderungen wegen einer Baustelle. Allen unterwegs eine gute Fahrt.
1: Nach dem Hitzewochenende können wir heute endlich wieder durchatmen hier bei uns in NRW. Bis zu 28 Grad bekommen wir, dazu wechseln sich Sonne und Wolken immer wieder ab. Und im Laufe des Tages kann es auch noch ein Trommelkonzert aus Donner und Blitzen geben. Christina?
3: Mein Azi-Tipp für heute? Der Sonnenhut. Der schützt vor den Sonnenstrahlen und man braucht die Augen nicht so zukneifen.
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1: Liebe Kids, wir machen es jeden Morgen gemeinsam. Zähneputzen hier im Radio zur Lieblingsmusik, sodass ihr richtig viel Spaß habt und dass diese 3 Minuten auch wie im Flug vergehen. Mit dabei ist jetzt Nick, 7 Jahre. Hast du nur einen Zahnbürste oder auch mehrere?
4: Ich habe ganz viele.
1: Okay, dann sucht euch jetzt eure Zahnbürste aus. Da kommt Zahnpasta drauf und zum Zähneputzen gibt es jetzt BTS, die Megastars, die jetzt auch im Juli nach München kommen für 2 Konzerte. Und die helfen euch jetzt beim Zähneputzen mit ihrem Hit Swim. Euch ganz, ganz viel Spaß mit dem Radio Teddy Zahnputz-Hit. Ihr putzt mit, solange wie der Hit läuft. Und los geht's in dieser Woche mit Otto Walkes. Hold it.

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4: Hey.
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4: Mir ist wahnsinnig warm da unterm Arm.
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0: Pizza. 38. Hier ist die Radio Show, die Morgenshow. Christina und Tim für euch am Montag. Ab ins Badezimmer und dazu gibt's gleich den Hit von Alex Warren aus den Charts, Fever Dream. Vorher wird endlich wieder gefühlt.
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0: Christina, es ist wieder soweit.
2: Und das kann nicht wahr sein. Eigentlich wechseln wir uns mit den Aufgaben ab.
0: Ja, das stimmt, aber ich hatte vergangene Woche so eine witzige Idee, denn immer mehr Familien starten ja jetzt in den Sommerurlaub.
2: Stimmt.
0: Und wenn ich in den Sommerurlaub gefahren bin, dann durfte ich manchmal auch vorne sitzen. Und was ich dann gemacht habe vor lauter Langeweile ist, das Handschuhfach aufgemacht im Auto und habe da erstmal durchgewühlt und gekramt. Was ist denn da eigentlich drin? Da liegt ja alles Mögliche drin. Das Deswegen habe ich dir eine alte Bekannte mitgebracht.
1: Hier kommt die Box.
0: Ja, die Radio oder die Füllbox. Ja, das ist jetzt kein Handschuhfach, aber da sind Gegenstände aus dem Handschuhfach drin.
2: Oh, okay.
0: Schaffst du es übrigens nicht, darfst du mein Auto aussaugen.
2: Nee, na sage mal.
0: Du darfst ja zweimal daneben liegen.
2: Ach, wie schön.
0: Ein Joker mehr hast du in dieser Woche. Ja. So, dann greif rein. Was ist denn da drin aus dem Handschuhfach in der Füllbox?
2: Es fühlt sich nach Silikon an, hat Ränder. Die Ränder sind ein bisschen, nein, nicht scharfkantig, aber...
0: Oh, also ein Klappstuhl ist es schon mal nicht.
2: Nein, es ist biegsam und ich denke, ach, oh, das muss jedes Mal mit, sobald meine Töchter schwimmen gehen. Jedes Mal. Das ist die Sache, die wir auch oft suchen. Eine Taucherbrille.
0: Und das ist richtig.
2: Im Handschuhfach? Ja, kein Wunder, dass man sie nicht findet, die Taucherbrille.
0: Sehr gut. Herzlichen Glückwunsch, Christina. Bestanden. Und wir machen natürlich weiter. Morgen früh gibt es eine Sache, die ist ziemlich flutschig und ja, die gehört in jedes Handschuhfach Richtung Sommerurlaub.
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6.46 Uhr. Guten Morgen, die Radio Tali Morgenshow. Christina und Tim für euch am Montag. Ja, und warum es am Wochenende in Deutschland gleich mehrere Hitzerekorde gab, das erfahrt ihr gleich um 7 in den Radio Tali Nachrichten bei Nils. Jetzt geht's sommerlich weiter mit Musik von Alvaro Soler bei Radio Tali.

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0: Nach einer Prellung, einem Stich oder einfach nur zum Erfrischen, Kühlpad drauf, Problem weg. Nicht immer. Warum das Ding aus der Tiefkühltruhe manchmal selbst zum kleinen Übeltäter wird, bleibt dran, liebe Eltern. Mehr dazu um 10.15 Uhr. Jetzt haben wir 6.54 Uhr, die Radio Tati Morgenshow mit Christina und Tim für euch am Montag.
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0: Ja, und dieser Song sorgt für gute Laune. Normalerweise schreibt die Hamburger Sängerin Songs für andere Künstler wie Tokyo Hotel oder Alle Farben. Mittlerweile ist Tiffany Harris auch selbst als Sängerin unterwegs. Und in ihrem neuen Hit Vertigo geht es um Freundschaft. Es geht darum, den Menschen, die man liebt, zu sagen, wie sehr man sie schätzt und sich bewusst zu machen, dass das Leben ohne sie nur halb so schön wäre. Hier ist sie jetzt für euch, Tiffany Harris mit diesem Ohrwurm Vertigo. Jetzt hier bei Radio Tati, unser Superhit der Stunde.

0: Der Superhit Vertigo war das. Und gleich der gute Launensänger aus Wuppertal, Kamrad, der sorgt mit seiner Musik für gute Laune. 6.57 Uhr, die Radio für die Morgenshow mit Christina und Tim am Montag. Jetzt noch ein, zwei Mal vom Brot abbeißen und dann starten wir das Radio für die Familien Frühstücksquiz. Wer hat's gemacht? Christina oder Tim? Tim oder Christina? Wer von uns beiden musste denn schon mal ohne Wecker um 4 Uhr morgens aufstehen? Christina oder ich? Und ihr gewinnt bei uns zwei Tickets für den Trampolinpark MyJump in Frankfurt oder da tobt ihr euch 60 Minuten lang aus und stellt euch coolen Challenges. Da werdet ihr zum Beispiel zum Superhelden oder zur Superheldin auf den riesigen Bildschirm und springt dann von Level zu Level zu Level durch die interaktiven Videospiele. Also, liebe Familien, ruft jetzt an und holt euch die Trampolinparkkarten. 0331 76 mal die 2. 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
0: Guten Morgen. 7 Uhr ist es. Guten Morgen am Montag. Schönen Start rein in die neue Woche. An vielen Autos wehen die Deutschland fahren. Wir sind mittendrin in der Fußball-WM. Heute Abend dann das nächste Deutschlandspiel gegen Paraguay. Aber dürfen wir unser Familienauto auch komplett eindecken mit Fan-Deko? Alle wichtigen Infos, damit wir alle sicher durch die WM kommen. Gleich kurz vor 7:30. Radio Teddy macht Spaß. Macht schlau. Und jetzt rüber zu Nils in die Radio Teddy Nachrichten. Guten Morgen, Nils.
14: Hi, guten Morgen.
0: Ja, heute endlich wieder durchatmen. Mhm. Und an diesem Wochenende gab es einen Temperaturrekord nach dem anderen.
14: Ja, heiß, heiß und noch heißer. Nachdem am Freitag in Saarbrücken die höchste Temperatur überhaupt in Deutschland gemessen wurde, gab es am Samstag den nächsten Rekord in Sachsen-Anhalt. Und am Sonntag dann gleich noch einen weiteren. Der Deutsche Wetterdienst meldete 41,7 Grad in Neißemünde-Korschen im Osten Brandenburgs. Wir haben uns mal umgehört, was ihr an so super heißen Tagen macht.
15: Und dann gehe ich ins Schwimmbad oder meine Mutter spritzt mich mit Wasser ab.
16: Ich springe dann immer im Pool bei uns.
17: Was kaltes Trinken. Wir bleiben zu Hause und machen dann die Jalousie runter, damit es dann schön kühl ist.
14: Übrigens, nicht nur tagsüber war es so heiß wie noch nie. Auch in der Nacht gab es einen Wärmerekord. In Kubschütz im Osten Sachsens sank die Nachttemperatur am Wochenende nicht unter 29,4 Grad. Die Hitze hat am Wochenende viele in die Freibäder strömen lassen. Viele waren morgen schon so voll, dass niemand mehr reinkam. Die extremen Temperaturen haben aber auch Schäden angerichtet. So mussten mehrere Autobahnen gesperrt werden, weil die Fahrbahnen sich von der Hitze gewölbt hatten. In der Stadt Leipzig konnten keine Straßenbahnen mehr fahren. Eine Masse an den Gleisen war geschmolzen. Und was bei uns in der Region los ist, das weiß Luisa.
10: Mehr Naturschutz und viele Freizeitangebote gibt es bald am Lippesee in Paderborn, hier bei uns in NRW. Dafür gab's grünes Licht von der Stadtentwicklung. Was genau gebaut wird, das muss jetzt noch diskutiert und besprochen werden. Auch mit der Strandbar und dem Yachtverein, die es schon gibt.
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14: Das 16. Finale der Fußballweltmeisterschaft hat begonnen. Co-Gastgeber Kanada hat in Los Angeles gegen Südafrika mit 1:0 gewonnen. Damit steht Kanada als erstes Team für das Achtelfinale der WM fest. Heute Abend spielt dann Deutschland gegen Paraguay. Nationalspieler Kai Havertz freut sich auf das Spiel.
18: Ja, mein erstes K.O.-Spiel bei einer WM. Ich glaube, etwas, wovon viele, glaube ich, als Kind von träumen. Deswegen ist das natürlich schon ein Traum für mich, der morgen in Erfüllung geht.
14: Deutschland gegen Paraguay. Anpfiff der Partie in Boston ist erst um 22.30 Uhr unserer Zeit. Morgen früh erfahrt ihr hier bei Radio Teddy alles zum Spiel. 90 Minuten familienfreundlich zusammengefasst. In 90 Sekunden. Soweit die Meldungen. 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
14: Hier bei uns in NRW auf der A42 Dortmund-Kamp-Lindfort zwischen Essen-Nord und Bottrop-Süd Verkehrsbehinderungen wegen einer Baustelle. Allen unterwegs eine gute Fahrt.
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0: Nach dem Hitzewochenende können wir heute endlich wieder durchatmen hier bei uns in NRW. Bis zu 28 Grad bekommen wir, dazu wechseln sich Sonne und Wolken immer wieder ab. Und im Laufe des Tages kann es auch noch ein Trommelkonzert aus Donner und Blitzen geben. Christina?
21: 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Der Sonnenhut. Der schützt vor den Sonnenstrahlen und man braucht die Augen nicht so zukneifen.
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0: Liebe Kids, wir sorgen dafür, dass Zähneputzen zum absoluten Highlight wird und das jeden Morgen um diese Uhrzeit. So? Dabei ist auch Maria, 9 Jahre. Maria, was wäre denn so dein absoluter Lieblings-Zahnpasta-Geschmack?
22: Erdbeere, Schoko- und Vanilleei und noch viel mehr.
0: Alles klar, dann schnappen wir uns jetzt alle die Zahnbürste, da kommt Zahnpasta drauf. Und zum Zähneputzen gibt es jetzt Musik von Teddy Swims aus den Charts. Euch ganz, ganz viel Spaß mit dem Radio Teddy Zahnputzit. Alle putzen mit, solange wie der Hit läuft. Und los geht's mit Otto Walkes.
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0: Cornflakes, Joghurt oder vielleicht doch Toast? Wir wünschen allen Familien guten Appetit beim Frühstück. Gleich zum Mitschmatzen der aktuelle Hit von Superstar Taylor Swift, Opalite. Und ich fahre gleich mit Christina in den Urlaub. Wir besuchen eine alte Bekannte. Seid dabei und ratet mit in der Radio Teddy Challenge gleich um 7.40 Uhr.
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0: So viele Familien von euch rätseln jeden Morgen mit und überlegen, wer hat's diesmal gemacht? Christina oder Tim? Tim oder Christina? Und ihr gewinnt bei uns die ganze Woche 2 Tickets für den Trampolinpark MyJump in Frankfurt oder da tobt ihr euch dann eine Stunde lang aus und stellt euch den coolen Challenges. Werdet zum Beispiel zum Superhelden oder zur Superheldin auf den riesigen Bildschirm und springt dann von Level zu Level zu Level.

0: will, durch die ganzen interaktiven Videospiele. Mitmachen und gewinnen. 0331 76 mal die 2. 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Wir raten jetzt mit Ruby 8, Fritzi 5 und ihrem Papa Erik aus Seelow in Brandenburg. Guten Morgen, ihr drei.
1: Guten Morgen.
2: Morgen.
0: Wer von uns beiden musste denn schon mal ohne Wecker um 4 Uhr morgens aufstehen? Christina oder ich?
1: Tim.
3: Christina.
4: Tim.
3: Christina.
4: Tim.
3: Christina.
4: Tim.
3: Christina.
4: Tim.
3: Christina.
0: Tim. Jawohl. Herzlichen Glückwunsch. Ihr gewinnt 2 Tickets für den Trampolinpark MyJump in Frankfurt, oder? Bitte sehr. Und noch kurz zur Geschichte. Ja, mein Handy ist mal irgendwie ausgefallen und mein Wecker hat auch nicht funktioniert. Und dann habe ich mich in mein Bett gelegt und hatte meine ganz normale Armbanduhr, die nicht digital war, irgendwie mit Wecker oder so, neben mich gelegt und habe dann wirklich so gefühlt alle 10 Minuten drauf geguckt, ah, kann ich noch schlafen, bin ich zu spät? Und habe dann so eine ganze Nacht geschafft und bin dann auch pünktlich um 4 Uhr morgens aufgestanden.
1: Oh.
0: Und die nächste verrückte Geschichte gibt's morgen früh wieder um 7.10 Uhr. Und liebe Eltern, ihr gewinnt noch im Alleingang heute den nächsten Familienausflug in einem Barfußpark. In einer Stunde bei Kinderwissen Elternquizzen hier in der Radio Teddy Morgenshow.

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0: 7.23 Uhr, die Radio-Tadie Morgenshow mit Christina und Tim für euch am Montag. Jetzt noch schnell den Orangensaft austrinken oder die Milch aus der Cornflakes-Schüssel ausschlürfen und dann geht's ab zur Schule und Kita. Und auf dem Weg dorthin gleich der Mann, der jetzt auch für die Goldene Henne nominiert wurde, Radio-Tadie-Superstar Michael Schulte. Nach einer Prellung, einem Stich oder einfach nur zum Erfrischen, Kühlpad drauf, Problem weg. Nicht immer. Warum das Ding aus der Tiefkultur manchmal auch selbst zum kleinen Übeltäter wird, liebe Eltern, bleibt dran, mehr dazu um 10.15 Uhr. Jetzt schauen wir uns mal den WM-Fanschmuck etwas genauer an. Radio-Tadie macht Spaß, macht schlau.
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2: Mit Nils, hallo. Die Fußball-Weltmeisterschaft läuft. Viele zeigen die Unterstützung für ihr Team ja, indem sie Trikots tragen oder Fähnchen ans Fenster hängen. Bei vielen Familien darf aber auch der Schmuck am Auto nicht fehlen. Aber was muss man da beachten? Fähnchen am Auto zum Beispiel können den Spritverbrauch erhöhen, sagt Claudia Löffler vom Autoclub ADAC.
3: Wenn man sich überlegt, dass sich auch der Luftwiderstand erhöht, wenn man nur das Fenster öffnet und dann sehr schnell unterwegs ist, sollte man das lieber sein lassen. Und hinzu kommt noch, wenn man natürlich mit so einer Autofahne unterwegs ist, dann ist es natürlich bei einer höheren Geschwindigkeit auch extrem gefährlich, dass sie vielleicht abfallen könnte.
2: Und es gibt ja auch diese sogenannten Spiegelsocken.
3: Spiegelsocken gibt es natürlich auch, um das Auto zu dekorieren. Also das ist wie eine Socke, die man dann in den Nationalfarben an den Spiegel so drüber stülpt. Das Problem ist halt nur, viele moderne Autos, die haben da Sensoren drin oder auch die Blinker. Und wenn man das dann tatsächlich nutzt, ist das dann auch eine Ordnungswidrigkeit. Also das sollte man dann auch nicht machen.
2: Also aufpassen, dass man an den Seitenspiegeln nichts verdeckt und mit den Fähnchen nicht zu schnell unterwegs sein. Viel Spaß bei der WM.
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27: Tierische Fakten zum Staunen. Elefanten können sich selber im Spiegel wiedererkennen. Sie gehören zu den ganz wenigen Tieren, die diese Fähigkeit besitzen.

0: 7.30 Uhr, guten Morgen am Montag. Immer mehr Bundesländer starten ja in die Sommerferien und passend dazu fahre ich mit Christina gleich in den Urlaub. Wir treffen auf eine alte Bekannte. Seid dabei in der Radio Teddy Challenge in 10 Minuten. Und jetzt rüber zu Nils in die Radio Teddy Nachrichten mit den wichtigsten Meldungen des Morgens. Guten Morgen, Nils.
1: Guten Morgen. An diesem Wochenende war es in Deutschland so heiß wie noch nie. Am Freitag gab es den ersten Temperaturrekord, am Samstag den nächsten und am Sonntag dann wieder ein. Der Deutsche Wetterdienst meldete 41,7 Grad in Neißemünde-Koschen im Osten Brandenburgs. Die extremen Temperaturen haben auch Schäden angerichtet. So mussten mehrere Autobahnen gesperrt werden, weil die Fahrbahnen sich von der Hitze gewölbt hatten. In der Stadt Leipzig konnte keine Straßenbahn mehr fahren. Eine Masse an den Gleisen war geschmolzen. Das 16-Finale der Fußball-Weltmeisterschaft hat begonnen. Co-Gastgeber Kanada hat in Los Angeles gegen Südafrika mit 1:0 gewonnen. Damit steht Kanada als erstes Team für das Achtelfinale der WM fest. Heute Abend spielt dann Deutschland gegen Paraguay.
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1: Hier bei uns in NRW ist auf der A2 Hannover Richtung Dortmund zwischen Hamm-Üntrop und Hamm wegen Bergungsarbeiten nur eine Spur frei. Deshalb 7 Kilometer Stau. Gute Fahrt.
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0: Nach dem Hitzewochenende können wir heute endlich wieder durchatmen hier bei uns in NRW. Bis zu 28 Grad bekommen wir, dazu wechseln sich Sonne und Wolken immer wieder ab und im Laufe des Tages kann es auch noch ein Trommelkonzert aus Donner und Blitzen geben. Christina?
5: 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Der Sonnenhut. Der schützt vor den Sonnenstrahlen und man braucht die Augen nicht so zukneifen.
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0: Wir sorgen für mehr Spaß und mehr Schaum im Badezimmer, liebe Kids. Während ihr die Zähne putzt, legen wir nämlich hier bei Radio Teddy jeden Morgen Lieblingsmusik auf. So vergeht die Zeit wie im Flug. So auch bei Frieda, 11 Jahre. Frieda, machst du nebenbei noch was beim Zähneputzen?
6: Ja, manchmal lese ich und ich höre vor allem halt Geschichte.
0: Okay, und alle, die jetzt auch ready sind, schnappen sich die Zahnbürste. Da kommt Zahnpasta drauf. Und zum Zähneputzen gibt es jetzt den Chart-Hit von Michael Schulte. 5 AM. Euch ganz, ganz viel Spaß mit dem Radio Teddy Zahnputz-Hit. Und los geht's mit Otto Walkes in dieser Woche.
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0: schönen Montag. Radio Teddy hier, die Radio Teddy Morgenshow mit Christina und Tim für euch um 7.38 Uhr. Einige von euch schnappen sich das Fahrrad und dann geht's los zur Schule. Dazu gleich der aktuelle Hit von Kygo, Save My Love. Vorher wird endlich wieder gefühlt.
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0: Christina, es ist wieder soweit.
2: Und das kann nicht wahr sein. Eigentlich wechseln wir uns mit den Aufgaben ab.
0: Ja, das stimmt, aber ich hatte vergangene Woche so eine witzige Idee, denn immer mehr Familien starten ja jetzt in den Sommerurlaub.
2: Stimmt.
0: Und wenn ich in den Sommerurlaub gefahren bin, dann durfte ich manchmal auch vorne sitzen. Und was ich dann gemacht habe vor lauter Langeweile ist, das Handschuhfach aufgemacht im Auto und habe da erstmal durchgewühlt und gekramt. Was ist denn da eigentlich drin? Da liegt ja alles Mögliche drin. Das deswegen habe ich dir eine alte Bekannte mitgebracht.
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0: Ja, die Radio Teddy Füllbox. Ja, das ist jetzt kein Handschuhfach, aber da sind Gegenstände aus dem Handschuhfach drin.
2: Oh, okay.
0: Schaffst du es übrigens nicht, darfst du mein Auto aussaugen.
2: Nee, na sage mal.
0: Du darfst ja zweimal daneben liegen.
2: Ach, wie schön.
0: Ein Joker mehr hast du in dieser Woche. Ja. So, dann greif rein. Was ist denn da drin aus dem Handschuhfach in der Füllbox?
2: Es fühlt sich nach Silikon an, hat Ränder. Die Ränder sind ein bisschen, nein, nicht scharfkantig, aber...
0: Oh, also ein Klappstuhl ist es schon mal nicht.
2: Nein, es ist biegsam und ich denke, ach, oh, das muss jedes Mal mit, sobald meine Töchter schwimmen gehen. Jedes Mal. Das ist die Sache, die wir auch oft suchen. Eine Taucherbrille.
0: Und das ist richtig.
2: Im Handschuhfach? Ja, kein Wunder, dass man sie nicht findet, die Taucherbrille.
0: Sehr gut. Herzlichen Glückwunsch, Christina. Bestanden. Und wir machen natürlich weiter. Morgen früh gibt es eine Sache, die ist ziemlich flutschig und ja, die gehört in jedes Handschuhfach Richtung Sommerurlaub.
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1: 7:46 Uhr, die Radio Tour, die Morgenshow. Christina und Tim für euch am Montag. Gemeinsam geht's rein in eine Woche, die deutlich kühler wird als das Wochenende jetzt. Wir hoffen, ihr seid gut durchs Wochenende gekommen, seid nicht weggeschmolzen bei der Hitze. Und warum es am Wochenende in Deutschland auch gleich mehrere Hitzerekorde gab, das hört ihr gleich um 8 in den Radio Tour, die Nachrichten bei Nils. Radio Tour, die macht Spaß, macht schlau. Jetzt für euch Musik unter anderem von Nico Santos. Hier ist Buddy.

0: 7.52 Uhr, die Radio die Morgenshow, Christina und Tim für euch am Montag. Kommt gut rein in die neue Woche. Die wird auf jeden Fall auch deutlich kühler.
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0: Coole Beats und ein Hauch von Halloween mitten im Hochsommer. So beschreiben viele Fans den Song von Tame Impala und Sängerin Jenny. Der Song, der läuft gerade auch auf Social Media in vielen Videos und begeistert die Leute vor den Handys und Bildschirmen. Und besonders in diesem Song sind auch die Orgeltöne. Achtet da mal drauf. Jetzt für euch Tame Impala und Jenny mit Dracula. Mit hier

0: Der Super Dracula war das und gleich für euch die erfolgreichste Sängerin der Welt mit dem neuen Soundtrack aus dem neuen Toy Story 5 Film. Radio Teddy Superstar Taylor Swift. So, jetzt haben wir es 7.56 Uhr. Die Radio Teddy Morgenshow läuft am Montag und liebe Eltern, jetzt ist es Zeit für eure persönliche Challenge. 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Und gewonnen wird gleich um 8.20 Uhr.
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0: 8 Uhr ist es. Guten Morgen am Montag. Liebe Eltern, wie viele Arme hat denn ein Oktopus? Ratet mit und gewinnt den nächsten Familienausflug in knapp 20 Minuten. Jetzt rüber zu Nils in die Radio für die Nachrichten. Guten Morgen, Nils.
19: Hi, guten Morgen.
0: Ja, an diesem Wochenende gab es einen Temperaturrekord nach dem anderen.
19: Ja, heiß, heiß und noch heißer. Nachdem am Freitag in Saarbrücken die höchste Temperatur überhaupt in Deutschland gemessen wurde, gab es am Samstag den nächsten Rekord in Sachsen-Anhalt und am Sonntag dann gleich noch einen weiteren. Der Deutsche Wetterdienst meldete 41,7 Grad in Neißemünde-Koschen im Osten Brandenburgs. Wir haben uns mal umgehört, was ihr an so super heißen Tagen macht.
20: Und dann gehe ich ins Schwimmbad oder meine Mutter spritzt mich mit Wasser ab.
21: Ich springe dann immer in den Pool bei uns.
22: Was Kaltes trinken. Wir bleiben zu Hause und machen dann die Jalousie runter, damit es dann schön kühl ist.
19: Übrigens, nicht nur tagsüber war es so heiß wie noch nie. Auch in der Nacht gab es einen Wärmerekord. In Kubschütz im Osten Sachsens sank die Nachttemperatur am Wochenende nicht unter 29,4 Grad. Die Hitze hat am Wochenende viele in die Freibäder strömen lassen. Viele waren morgens schon so voll, dass niemand mehr reinkam. Die extremen Temperaturen haben aber auch Schäden angerichtet. So mussten mehrere Autobahnen gesperrt werden, weil die Fahrbahnen sich von der Hitze gewölbt hatten. In der Stadt Leipzig konnten keine Straßenbahnen mehr fahren. Eine Masse an den Gleisen war geschmolzen. Und was bei uns in der Region los ist, das weiß Luisa.
1: Mehr Naturschutz und viele Freizeitangebote gibt es bald am Lippesee in Paderborn, hier bei uns in NRW. Dafür gab es grünes Licht von der Stadtentwicklung. Was genau gebaut wird, das muss jetzt noch diskutiert und besprochen werden. Auch mit der Strandbar und dem Yachtverein, die es schon gibt.
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19: Das 16. Finale der Fußballweltmeisterschaft hat begonnen. Co-Gastgeber Kanada hat in Los Angeles gegen Südafrika mit 1:0 gewonnen. Damit steht Kanada als erstes Team für das Achtelfinale der WM fest. Heute Abend spielt dann Deutschland gegen Paraguay. Nationalspieler Kai Havertz freut sich auf das Spiel.
3: Ja, mein erstes K.O.-Spiel bei einer WM. Ich glaube, etwas, wovon viele, glaube ich, als Kind von träumen. Deswegen ist das natürlich schon ein Traum für mich, der morgen in Erfüllung geht.
19: Deutschland gegen Paraguay. Anpfiff der Partie in Boston ist erst um 22.30 Uhr unserer Zeit. Morgen früh erfahrt ihr hier bei Radio Teddy alles zum Spiel. 90 Minuten familienfreundlich zusammengefasst. In 90 Sekunden. Soweit die Meldungen. 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
19: Hier bei uns in NRW ist auf der A2 Hannover Richtung Dortmund zwischen Hamm-Üntrop und Hamm wegen Bergungsarbeiten nur eine Spur frei. Deshalb 7 Kilometer Stau. Gute Fahrt.
0: Nach dem Hitzewochenende können wir heute endlich wieder durchatmen hier bei uns in NRW. Bis zu 28 Grad bekommen wir, dazu wechseln sich Sonne und Wolken immer wieder ab und im Laufe des Tages kann es auch noch ein Trommelkonzert aus Donner und Blitzen geben. Christina?
18: Mein Azi-Tipp für heute? Der Sonnenhut. Der schützt vor den Sonnenstrahlen und man braucht die Augen nicht so zukneifen.
0: 8:04, 8:04, guten Morgen am Montag. Ab heute gibt es endlich ein bisschen Abkühlung durch die Temperaturen. Die Sonne, die hat ja ganz schön geknallt am Wochenende. Aber wie heiß ist denn die Sonne eigentlich? Also wenn wir so richtig da werden, die Sonne selbst an sich. Wir finden es heraus, unter anderem für Johannes 9 Jahre, gleich kurz vor 8:30. Vorher der Charted von Miles Smith und Niall Horan, Drive Safe. Und jetzt Superstar Power von Taylor Swift für alle, die noch auf dem Weg zur Kita oder Arbeit sind. Schön, dass Radio Teddy mit dabei ist.

0: Schönen guten Morgen, 8.10 Uhr, die Radio-Hörli-Morgenshow mit Christina und Tim für euch am Montag. Einige von euch Eltern setzen jetzt noch die Kids in der Kita ab, bevor es dann weitergeht Richtung Arbeit. Radio-Hörli ist am Start, gleich mit dem aktuellen Hit von den Superstars David Guetta und Jennifer Lopez, Save Me Tonight. In jeder Familientiefkultur gibt es doch diese eine Schublade, ne? Das ist, da gibt's Erbsen, Eis und irgendwo dazwischen dieses Notfall-Kühlpad für Beulen, Stiche oder einfach nur zum Abkühlen. Kühlpads, dein Thema heute, Sandra?
1: Ja, und manchmal kommt so ein Kühlpad ja auch nicht aus der Tiefkühltruhe, sondern gefühlt aus der Arktis. Dabei kann viel hilft viel beim Kühlen tatsächlich auch nach hinten losgehen, denn nicht jedes Kühlpad gehört 1:1 auf die Haut. Wie ihr mit den kalten Dingern gut durch Beulen, Stiche und Hitze kommt, ihr hört es von Deutschlands bekanntestem Kinderarzt in

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0: 8.18 Uhr. Guten Morgen, hier Radio die Morgenshow mit Christina und Tim für euch am Montag. Gemeinsam geht's rein in eine deutlich kühlere Woche. Und dazu gibt's hier gleich Musik aus den Charts von Michael Schulte und Rehab. Better Me. Jetzt testen wir erstmal eure Merkfähigkeit, liebe Eltern. Und auf unserem Rateplatz heute sitzt Mama Carina.
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0: Schule, Hobby, TV, Hörspiele, was auch immer. Wir testen, wie viel ihr aus der Lebenswelt eurer Kids kennt, liebe Eltern. Und das jeden Morgen mit einer Frage und ihr gewinnt dabei. Normalerweise ja nur für eure Kids. In dieser Woche sogar für die ganze Familie. Wir schicken euch in den Barfußpark Beelitz-Heilstätten, der größte Naturerlebnispark Brandenburgs. Da gibt es insgesamt 4 Kilometer Barfußwege, also das ideale Outdoor-Ausflugsziel in Berlin-Brandenburg für die ganze Familie. 0331 76 mal die 2. Die Mitmachregeln stehen auf radioteddy.de. Und wir quizzen jetzt mit Rosalie, 8 Jahre, Vincent, nee, mit Carina. Für ihre Kids, Rosalie 8 und Vincent 4 aus Potsdam-Fahrland in Brandenburg. Guten Morgen.
2: Einen wunderschönen guten Morgen, ihr Lieben. Hallo.
0: Carina, es war ein super, super heißes Wochenende. Wie habt ihr euch denn abgekühlt?
2: Wir haben am Samstag, Gott sei Dank, weil wir einen kleinen Pool haben, die Möglichkeit gehabt, uns hier im Garten abzukühlen und sind am Sonntag dann ein dickes, wirklich großes Eis essen gegangen und haben uns das gegönnt und dann einfach geguckt, dass wir dann Schatten finden und uns eben entsprechend dann auch immer mal wieder abkühlen. Also viel war nicht los, aber muss ja auch nicht immer sein. Wir waren ganz langsam unterwegs und haben dann eben entsprechend Schattenplätze aufgesucht, damit wir da irgendwie uns kühl halten konnten.
0: Ja, das stimmt. Langsam und Schatten ist, glaube ich, eine ganz gute Kombination bei so einem Hitzewetter. Carina, jetzt gibt's für dich eine Frage aus dem Sachunterricht der Kids. Sage mir, wie viele Arme hat ein Oktopus?
2: Das sind 8 Stück.
0: Und das ist richtig! Herzlichen Glückwunsch. Das heißt, liebe Carina, du gehst mit deiner ganzen Family in den Barfußpark Beelitz-Heilstätten.
2: Oh, da freuen wir uns. Da freuen wir uns. Das ist auch ein ganz, ganz toller Ort. Klasse. Dankeschön, ihr Lieben.
0: Bitte sehr. Ganz, ganz viel Spaß und ganz liebe Grüße an die Familie. Und liebe Eltern, die nächsten Tickets für diesen Familienausflug gibt's morgen früh wieder bei Kinderwissen Elternquissen um 8.20 Uhr hier in der Radio Teddy Morgenshow. Oh,

0: 8:23 Uhr, die Radio Teddy Morgenshow. Christina und Tim für euch am Montag. Liebe Grüße an alle Eltern, die jetzt vor der Arbeit nochmal ganz schnell beim Bäcker reinflitzen müssen, weil ihr euer Frühstück vergessen habt. Gleich begleitet euch dabei Radio Teddy Superstar Taylor Swift.
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0: 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Jetzt schauen wir uns erstmal die Sonne genauer an und da gucken wir mal aufs Thermometer. 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
2: Mit Nils, hallo. Johannes möchte wissen, wie heiß ist eigentlich die Sonne? Kaum zu glauben, auf der Oberfläche der Sonne herrschen Temperaturen um die 6000 Grad. Und im Kern der Sonne ist es sogar unvorstellbare 15 Millionen Grad heiß. Nur mal so zum Vergleich. Wenn auf dem Herd ein Topf mit Wasser kocht, also so richtig schön blubbert, dann hat das Wasser eine Temperatur von 100 Grad. Das ist ein Witz im Vergleich zur Temperatur der Sonne. Und trotzdem reicht das kochende Wasser schon, dass wir uns richtig schlimm daran verbrennen. Wir können uns also praktisch überhaupt nicht vorstellen, dass die Sonne noch mal viel, viel heißer ist als das kochende Wasser. Klar, dass wir uns die Frage stellen müssen, warum verbrennt uns die Sonne dann nicht komplett? Naja, streng genommen macht sie das ja ein bisschen. Stichwort Sonnenbrand. Und der kann ja auch ganz schön wehtun. Aber, und das ist die gute Nachricht, die Erde befindet sich in der richtigen Entfernung zur Sonne, damit wir weder erfrieren noch verbrennen. Damit wir uns die Größenverhältnisse besser vorstellen können, wenn wir zu Fuß zur Sonne gehen könnten, dann bräuchten wir, um anzukommen, über 4000 Jahre.
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11: Hallo, hier ist Angie, eure Radio Teddy-Reporterin. Mitten im Wald des Siebengebirges liegt der Drachenfels. Einer alten Sage nach soll dort einst ein Drache gehaust haben. Ja, sogar eine Drachenhöhle gibt es. Unter dem Berg schlummert jahrtausendaltes Magma, das nicht die Erde durchbrechen konnte, sondern sich zu einem Berg aufgetürmt hat.
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20: Tierische Fakten zum Staunen. Flamingos sind rosa wegen ihrer Ernährung. Das, was sie essen, enthält spezielle Stoffe, was Federn und Haut diese auffällige Farbe verleiht.

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1: 8:29 Uhr, eine Minute vor 8:30 Uhr. Es ist Montag und jetzt gut aufpassen, liebe Familien. Sie sind gelb, lustig und sie lieben Bananen. Die Minions, klar. Und heute laufen die kleinen Kerlchen hier durch das Radio-Teddy-Programm. Sobald ihr dieses Geräusch hört in der nächsten halben Stunde. Ja, sobald ihr das hört, ganz schnell anrufen. 0331 7 und 6 mal die 2. 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Die Mitmachregeln stehen auf radioteddy.de. 0331 7 und 6 mal die 2. Also anrufen, sobald ihr dieses Geräusch hört. Jetzt rüber zu Nils in die Radio-Teddy-Nachrichten mit den wichtigsten Meldungen des Morgens. Guten Morgen, Nils.
2: Guten Morgen. An diesem Wochenende war es in Deutschland so heiß wie noch nie. Am Freitag gab es den ersten Temperaturrekord, am Samstag den nächsten und am Sonntag dann wieder einen. Der Deutsche Wetterdienst meldete 41,7 Grad in Neißemünde-Koschen im Osten Brandenburgs. Die extremen Temperaturen haben auch Schäden angerichtet. So mussten mehrere Autobahnen gesperrt werden, weil die Fahrbahnen sich von der Hitze gewölbt hatten. In der Stadt Leipzig konnte keine Straßenbahn mehr fahren. Eine Masse an den Gleisen war geschmolzen. Das 16-Finale der Fußball-Weltmeisterschaft hat begonnen. Co-Gastgeber Kanada hat in Los Angeles gegen Südafrika mit 1:0 gewonnen. Damit steht Kanada als erstes Team für das Achtelfinale der WM fest. Heute Abend spielt dann Deutschland gegen Paraguay.
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2: Hier bei uns in NRW ist auf der A2 Hannover Richtung Dortmund zwischen Hamm-Üntrop und Hamm wegen Bergungsarbeiten nur eine Spur frei. Deshalb 7 Kilometer Stau. Gute Fahrt.
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1: Nach dem Hitzewochenende können wir heute endlich wieder durchatmen hier bei uns in NRW. Bis zu 28 Grad bekommen wir, dazu wechseln sich Sonne und Wolken immer wieder ab und im Laufe des Tages kann es auch noch ein Trommelkonzert aus Donner und Blitzen geben. Christina?
4: Mein Anziehtipp für heute? Der Sonnenhut. Der schützt vor den Sonnenstrahlen und man braucht die Augen nicht so zukneifen.
1: Kurz nach 8:30 Uhr, guten Morgen am Montag und gleich gibt's hier den neuen Kinderhit von Frank und seine Freunde, Sonne auf laut, 6-7, der Kindersoundtrack für den Sommer. Und jetzt geht's los Richtung Arbeit, zusammen mit Leonie und Callum Scott. Cool.

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0: 8.42 Uhr. Schönen guten Morgen, die Radio Teddy Morgenshow mit Christina und Tim für euch am Montag. Und an dieser Stelle ganz, ganz liebe Grüße an alle Familien, die gerade auf dem Weg sind zur Schule mit Koffer und Co. Also hier vor dem Radio Teddy Studio ist ja eine Schule und hier stehen ganz, ganz viele Kids mit Rollkoffern. Da geht's wohl auf Klassenfahrt. Also allen Kids, die heute losdüsen, so kurz vor Schulende mit dem Koffer Richtung Klassenfahrt. Wir wünschen eine ganz, ganz tolle Fahrt. Genießt es, sammelt ganz viele Erinnerungen, bevor dann die Sommerferien starten. Hier ist die Radio Teddy Morgenshow. Christina und Tim für euch. Einmal um die Welt mit Radio Teddy geht's in dieser Woche auch wieder. Wir machen euch fit für den Sommer und jetzt erfahrt ihr, welcher Meeresbewohner sich einen eigenen Garten baut.
1: 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Jetzt eine Minute Adria mit Meeresbiologin Lisa.
2: Wir sind in Kroatien, Italien, im Mittelmeerraum.
1: Das macht dieses Gewässer besonders.
2: Die Adria zeichnet sich aus durch sehr flaches Wasser, kristallklares Wasser, flache Buchten und viele Inseln.
1: Diese Tiere sind hier zu Hause.
2: Verschiedene kleine Fische, auch Muränen, sind so aalartige Fische, die haben eine Art Drachenkopf. Wenn man Glück hat, trifft man einen Oktopus. Da müsste man nach dem Oktopusgarten Ausschau halten. Das ist vor einer kleinen Höhle meist. Da befinden sich dann ganz viele verschiedene kleine Muscheln und so. Die sammeln die nämlich gerne und packen sie vor ihren Höhleneingang.
1: Diese Pflanzen und Lebensräume gibt es zu entdecken.
2: Wir haben Seegraswiesen. Sie reinigen das Wasser. Sie sind auch immer ein wundervoller Lebensraum, gerade für Jungtiere, für kleine Fische zum Beispiel.
1: So erlebt ihr als Familie den Ort.
2: Schnorcheln gehen, über Felsen klettern, an Felsen gucken.
1: Das muss mit.
2: Eine Tauchermaske, Badeschuhe oder Flossen. Einen Eimer würde ich auch immer mitnehmen.
1: Die perfekte Zeit.
2: Zwischen Juni und September.
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0: 8.51 Uhr, die Radio-Tatti-Morgenshow. Christina und Tim für euch am Montag haben wir. So, ich bin noch ein bisschen durch den Wind, bisschen viel Sonne am Wochenende. Wir hoffen, ihr habt das Hitzewochenende auch gut überstanden. Und eben war es soweit. Die Minions sind hier durchs Programm gerauscht. So haben sie sich hier durchgeschlichen. Und wer jetzt ganz schnell anruft und hier zu uns ins Studio kommt, gewinnt mit ein bisschen Glück Tickets für die ganze Familie, für den brandneuen Kinofilm Minions and Monsters. Eine aberwitzige Geschichte darüber, wie die Minions als Filmstars diesmal in Hollywood den Walk of Fame sozusagen erobern und dann die Welt mit Monstern in absolutes Chaos stürzen. Und ob die Minions das wieder retten können, das seht ihr dann ab Donnerstag in den Kinos. So, 03176 mal die 2. Die Mitmachregeln stehen auf radioteddy.de. Wer hat es denn jetzt hier zu uns ins Studio geschafft? Guten Morgen!
1: Hallo, guten Morgen!
0: Ja, guten Morgen, wer ist denn da dran? Und aus welcher Stadt rufst du an?
1: Hier ist die Lisa, ich bin die Mama von Emilia und Lukas und rufe aus Bohnsdorf an.
0: Guten Morgen, und du rufst an, weil du die kleinen Game-Dinger hier gehört hast bei uns im Programm.
1: Genau, wenn die anfangen zu lachen, dann muss ich immer mitlachen.
0: Na dann werdet ihr das auf jeden Fall auch im Kino machen. Herzlichen Glückwunsch!
1: Hey, super, das ist ja toll. Oh, wir warten schon sehnsüchtig auf den Film und freuen uns ganz doll, dass wir dann ins Kino gehen können.
0: Donnerstag geht's los und dann seht ihr gemeinsam als Familie den neuen Kinofilm Minions and Monsters. Ganz viel Spaß euch im Kino.
1: Super, lieben Dank euch.
0: Sehr gerne. Und wir machen weiter. Morgen früh habt ihr die nächste Chance auf Kinotickets für die ganze Familie. Schaltet Radio Teddy ein um 8.30 Uhr.
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0: Es ist der Wahnsinn. Sie sind ja mit die erfolgreichsten K-Pop-Stars der Welt, BTS. Und die sind ja auch am 11. und 12. Juli live in München. So viele von euch wollen dabei sein, deshalb holen wir euch BTS hier ins Radio. Denn an diesem Wochenende hört ihr hier bei Radio Teddy alles, was dort in München passiert. Und jetzt gibt's schon mal so einen kleinen Vorgeschmack sozusagen auf das große BTS-Wochenende hier bei Radio Teddy. Hier sind sie nämlich mit ihrem Hit Butter bei Radio Teddy. 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

0: Die K-Pop-Megastars BTS waren das mit Butter am 11. und 12. dann live in Berlin, in München, in Deutschland wollte ich eigentlich sagen, in München, und wir feiern dann auch das große BTS-Wochenende und verraten euch auch, was da so los ist in München. Wir sind live vor Ort und werden berichten am 11. und 12. Juli hier bei Radio Teddy. Und gleich geht's hier weiter mit Radio Teddy Superstar Harry Styles. Liebe Eltern, nach einer Prellung, einem Stich oder einfach nur zum Erfrischen, Kühlpad drauf, Problem weg. Nicht immer. Warum das Ding aus der Tiefkultur manchmal auch selbst zum kleinen Übeltäter wird, bleibt dran. Mehr dazu um 10.15 Uhr.
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2: Mit Angie. Hallöchen. Mit einem Wildbienenhaus könnt ihr den fleißigen Insekten hier bei uns in NRW einen Platz zum Ausruhen schaffen. Was ihr dafür braucht, weiß Brigitte Martin vom Bund für Umwelt und Naturschutz.
3: Wenn man eine leere Konservendose nimmt und auf den Boden von der Dose sollte man eine kleine dünne Schicht Lehm nehmen und in diese kann man dann Bambusstängel oder Schilfstängel reindrücken. Darum kann man halt eine Schnur binden, dass es nicht runterfällt. Denn was die Wildbienen nicht mögen, ist, wenn ihr Haus im Wind schwankt.
2: Die ganze Bauanleitung gibt's auch auf bund.net und noch mehr Tipps für Kids für euch zum Nachhören bei Radio Teddy Plus.
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0: 9 Uhr ist es. Guten Morgen am Montag. Gleich ist es soweit. Der Radio Teddy Trikottausch. Es gibt neue Trikots für die Fußballmannschaft vom Lichtenrader BC 25 e.V. Und warum schwarz die perfekte Farbe für die neuen Shirts und Hosen sind, verrät uns Trainer Erik in 15 Minuten.
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22: Mit mir zu Dr. Zipfernd. Hallo zusammen. Heiß, heißer und noch heißer. An diesem Wochenende gab es einen Temperaturrekord nach dem anderen. Nachdem am Freitag in Saarbrücken die höchste Temperatur überhaupt in Deutschland gemessen wurde, gab es am Samstag den nächsten Rekord in Sachsen-Anhalt und am Sonntag dann gleich noch den nächsten. Der Deutsche Wetterdienst meldete 41,7 Grad in Neiße-Münde-Koschen im Osten Brandenburgs. Wir haben uns mal umgehört, was ihr an so super heißen Tagen macht.
23: Und dann gehe ich ins Schwimmbad oder meine Mutter spritzt mich mit Wasser ab.
24: Ich springe dann immer in den Pool bei uns.
25: Was Kaltes trinken. Wir bleiben zu Hause und
1: machen denn die Jalousie runter, damit es dann schön kühl ist?
22: Übrigens, nicht nur tagsüber war es so heiß wie noch nie. Auch in der Nacht gab es einen Wärmerekord. In Kubschütz im Osten Sachsens sank die Nachttemperatur am Wochenende nicht unter 29,4 Grad. Die Hitze hat am Wochenende viele in die Freibäder strömen lassen. Viele waren morgens schon so voll, dass niemand mehr reinkam. Die extremen Temperaturen haben aber auch Schäden angerichtet. So mussten mehrere Autobahnen gesperrt werden, weil die Fahrbahnen sich von der Hitze gewölbt hatten. In der Stadt Leipzig konnten keine Straßenbahnen mehr fahren. Eine Masse an den Gleisen war geschmolzen.
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22: Das 16. Finale der Fußball-Weltmeisterschaft hat begonnen. Co-Gastgeber Kanada hat in Los Angeles gegen Südafrika mit 1:0 gewonnen. Damit steht Kanada als erstes Team für das Achtelfinale der WM fest. Heute Abend spielt dann Deutschland gegen Paraguay. Nationalspieler Kai Havertz freut sich auf das Spiel.
2: Ja, mein erstes K.O.-Spiel bei einer WM. Ich glaube, etwas, wovon viele, glaube ich, als Kind von träumen. Deswegen ist das natürlich schon ein Traum für mich, der morgen in Erfüllung geht.
22: Deutschland gegen Paraguay. Anpfiff der Partie in Boston ist erst um 22.30 Uhr unserer Zeit. Morgen früh erfahrt ihr hier bei Radio Teddy alles zum Spiel. 90 Minuten familienfreundlich zusammengefasst. In 90 Sekunden. Soweit die Meldungen. 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
22: Hier bei uns in NRW ist auf der A2 Hannover Richtung Dortmund zwischen Hamm-Üntrop und Hamm wegen Bergungsarbeiten nur eine Spur frei. Deshalb 7 Kilometer Stau. Gute Fahrt.
0: Nach dem Hitzewochenende können wir heute endlich wieder durchatmen hier bei uns in NRW. Bis zu 28 Grad bekommen wir, dazu wechseln sich Sonne und Wolken immer wieder ab und im Laufe des Tages kann es auch noch ein Trommelkonzert aus Donner und Blitzen geben. Christina?
3: Mein Azi-Tipp für heute? Der Sonnenhut. Der schützt vor den Sonnenstrahlen und man braucht die Augen nicht so zukneifen.
0: Drei Minuten nach neun. Schönen guten Morgen am Montag. Gleich Superstar Michael Schulte für euch. Und jetzt schicken wir euch für die Fahrt die K-Pop-Weltstars von BTS ins Familienradio.

0: 9.12 Uhr. Guten Morgen, die Radio Tadi Morgen schon mit Christina und Tim für euch am Montag. Gleich zum Wachwerden nach dem Wochenende der Mega-Hit von Sarah Larsson, der jetzt nach 11 Jahren durch Social Media nochmal in den Charts gelandet ist. Lush Live. Vorher gibt's neue Trikots.
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0: Der Radio Teddy Trikottausch. Heute beim Lichtenrader BC25 e.V. Heute bekommen die Jungs ihre neuen Trikots. Los geht's. Neben mir steht jetzt der Trainer Erik. Erik, heute ist es soweit. Heute gibt's die neuen Trikots. Warum braucht ihr denn unbedingt neue Trikots?
3: Die wachsen halt wie das Unkraut. Ja, jedes Jahr werden immer größer und von daher hilft uns das total, wenn alle einheitlich aussehen können.
0: Und was ist das Besondere an eurer Mannschaft?
3: Ja, die Jungs, die sind gut drauf, die haben ein geiles Jahr gespielt, ja, super viele Tore geschossen, eine tolle Zeit zusammen gehabt. Ja, und ich würde sagen, damit in die Sommerferien jetzt zu gehen, ja, da sind die begeistert. Jetzt werden wir noch vielleicht ein, zwei Sachen vorm Sommer machen, aber dann erstmal eine verdiente Pause haben und dann in den neuen Trikots im nächsten Jahr richtig durchstarten.
0: Auch so ein Trikot für euch so wichtig?
4: Also das verbindet die ganze Mannschaft so. Wir teilen uns halt auf in zwei Mannschaften und es ist halt so eine gute Erinnerung an diese Zeit, die wir jetzt hatten.
0: So Jungs, es geht los. Holt euch eure neuen Trikots ab. Wow, cool. Die sind schwarz mit dem Vereinslogo drauf. Bitteschön. Erik, jetzt sind die neuen Trikots da. Was sagst du?
3: Mega. Also genau unsere Farbe, so schwarz, da friert man nicht im Sommer. Das ist gut. Ja, die Jungs sind begeistert.
0: Dann viel Spaß und viel Erfolg mit den neuen Trikots bei den Spielen.
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0: 9:29. Guten Morgen, die Radio Teddy Morgenshow. Christina und Tim für euch am Montag.
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0: Jawohl, es ist warm. Jetzt in dieser Woche ein bisschen angenehmer als jetzt an diesem Hitzewochenende. Und ganz Deutschland ist im Trinkfieber. Ist ja wichtig, wichtig bei solchen heißen Temperaturen. Ganz, ganz viel trinken, denn unser Körper braucht die Flüssigkeit. Unsere Haustiere übrigens auch, ne? Hunde, da sagt man immer so, die Faustregel 20 bis 100 Milliliter Flüssigkeit pro Kilogramm Körpergewicht. Also, ja, so ein großer Hund mit 20 Kilo, da sind 2 Liter also durchaus normal. Gut, bei meinem kleinen Mops Marley wäre das jetzt ein bisschen weniger. Und deswegen erfrischen wir euch gemeinsam.
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0: 9:25 Uhr, es ist Montag, die Kaffeemaschine blubbert, ihr sucht schon mal die Lieblingstasse, liebe Eltern, und wir unterstützen euch gleich musikalisch mit Hitmaschine und Radio-Tördi-Superstar Nico Santos. Hier ist die Radio-Tördi-Morgenshow, Christina und Tim für euch. Jetzt stellt euch mal vor, ihr seid unterwegs und plötzlich sind die Windeln eurer jüngsten Kids leer. Not macht erfinderisch, die lustige Alternative, gleich um 9:40 Uhr. Vorher geht's auf den Flohmarkt.
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2: Mit Nils, hallo. Und wir haben diese neue Frage hier.
3: Hallo, ich bin Charlotte, ich bin 9 Jahre alt und ich frage mich, wieso wird Flohmarkt genannt?
2: Ja, komisch. Dort gibt es ja gebrauchte Waren aller Art. Möbel, Bücher, Briefmarken, Kleidung, Spielzeug. Aber Flöhe? Das Wort kommt aus dem Französischen Marché aux Puces. Und das heißt tatsächlich Markt mit Flöhen. Und jetzt müssen wir eine kleine Zeitreise unternehmen ins Paris des 18. Jahrhunderts. Aus dieser Zeit stammen nämlich 2 Erklärungen für den Flohmarkt. Damals gab es in Paris sehr viele arme Menschen, die sich neue Kleidung nicht leisten konnten. Deshalb trafen sie sich auf Märkten, um gebrauchte Sachen zu kaufen oder um ihre gebrauchten Sachen zu verkaufen. Und da kommt unser Floh ins Spiel. Es gab damals noch keine Waschmaschinen, die Kleidung war manchmal noch ein wenig schmutzig. Und so hat mancher mit dem Kleidungsstück unfreiwillig auch den Floh mitgekauft. Aber nicht nur in schmutziger Kleidung verkriechen sich die Flöhe gerne, sondern auch auf den Menschen selbst. Und das ist die 2. Erklärung. So ein Markt war für Flöhe die perfekte Gelegenheit, den Besitzer zu wechseln. Flöhe können nämlich bis zu 1 Meter weit springen. Ja, und bei dem Gedränge auf dem Markt, selbst dann, wenn man gar nichts gekauft hat, konnte es sein, dass man einen Floh mit nach Hause nahm. Und deshalb hießen die Märkte in Paris auch schon bald Marché aux Puces und im Deutschen Flohmarkt. Heute ist es dort natürlich viel sauberer als damals und Flöhe gibt es dort eigentlich auch nicht mehr.
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9: Hallo, hier ist Angie, eure Radio Teddy Reporterin. Im Deutschen Märchen- und Wesersagenmuseum in Bad Oeynhausen, hier bei uns in NRW, könnt ihr in die Welt der Märchen und Sagen eintauchen. Dort warten etwa 16.000 Geschichten auf euch, zum Beispiel von den Gebrüder Grimm. Mehr Infos gibt's für euch auf badoeynhausen.de.
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25: 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Elefanten können sich selber im Spiegel wiedererkennen. Sie gehören zu den ganz wenigen Tieren, die diese Fähigkeit besitzen.
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0: Nach dem Hitzewochenende können wir heute endlich wieder durchatmen hier bei uns in NRW. Bis zu 28 Grad bekommen wir, dazu wechseln sich Sonne und Wolken immer wieder ab. Und im Laufe des Tages kann es auch noch ein Trommelkonzert aus Donner und Blitzen geben. Christina?
27: Mein Azi-Tipp für heute? Der Sonnenhut. Der schützt vor den Sonnenstrahlen und man braucht die Augen nicht so zukneifen.
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0: Guten Morgen am Montag. Liebe Eltern, was tun, wenn plötzlich die Windeln eurer jüngsten Kids leer sind und weit und breit kein Ersatz in Sicht ist? Not macht erfinderisch, sagen wir da bloß. Die lustige Alternative gibt's in 10 Minuten. Vorher der coole Sommerkinderhit von Familienpopstar Anton über einen ganz besonderen Urlaubsort. Und für alle, die noch etwas müde sind nach dem Wochenende, ne? Schlaf war vielleicht bei einigen nicht ganz so viel durch die Hitze. Wir machen euch jetzt wach, gemeinsam mit Alex Warren.

0: 9:40 Uhr, guten Morgen, die Radio Tolli Morgenshow mit Christina und Tim für euch am Montag. Schönen Start rein in den Arbeitstag, liebe Eltern. Radio Tolli begleitet euch gleich mit Superstar Leonie, Don't Worry. Vorher wird's lustig.
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2: In so einer Familie kann und ist auch einiges los. Was euch passiert, was euch zum Lachen bringt oder was ihr am liebsten skippen würdet, erzählt ihr uns jeden Morgen und das ganz anonym. Wenn wir mit unseren jüngsten Kids unterwegs sind, denken wir Eltern an so viele Dinge. Nur nicht immer an alles. Allerdings hat eine Mama aus Gotha in Thüringen für bestimmte Situationen einen Lifehack parat.
3: Als unsere Tochter ein Jahr alt war, da hatten wir auf einer Familienfeier mal keine Windeln dabei. Und wir haben ihr dann eine aus einem alten Geschirrtuch gebastelt und mit einem Haarband festgemacht. Ja, seitdem achten wir aber immer darauf, frische Windeln mitzunehmen.
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0: 9.50 Uhr. Guten Morgen, die Radio Teddy Morgenshow, Christina und Tim für euch am Montag. Welches Team es jetzt als erstes ins Achtelfinale der Fußball-WM geschafft hat, das erfahrt ihr gleich um 10 in den Radio Teddy Nachrichten. 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
0: Und da bleiben wir auch direkt beim Thema Fußball, denn wir haben für euch jetzt den WM-Hit. Und der wurde in diesem Jahr wieder gemacht von Superstar Shakira. Sie hat das ja schon mal gemacht, 2010, da war es Waka Waka. 2026 ist es Dai Dai. Hier sind Shakira und Burna Boy mit dem WM-Hit Dai Dai bei Radio Teddy. 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

0: Der WM-Hit von Shakira, Dai Dai war das. 9.54 Uhr, die Radio Toddy Morgenshow. Es ist Dienstag. Liebe Eltern, nach einer Prellung, einem Stich oder einfach nur zum Erfrischen, Kühlpad drauf, Probleme weg. Nicht immer. Warum das Ding aus der Tiefkühltruhe manchmal auch selbst zum kleinen Übeltäter wird, bleibt dran. Mehr dazu gleich in, ja, knapp 20 Minuten um 10.15 Uhr.
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2: Mit Angie, Hallöchen. Bald steht die Fußballnationalmannschaft wieder auf dem Platz. Mit einem selbstgebastelten Tischkicker könnt ihr euch zu Hause mitwarm machen. Schnappt euch einen Schuhkarton und schneidet auf den kurzen Seiten mittig zwei Tore rein. Bemalt oder beklebt euren Fußballkarton von außen so bunt, wie ihr möchtet. Bemalt die große Fläche innen grün oder klebt etwas grünen Teppich rein, dann sieht die Spielfläche wie echter Rasen aus. Stecht zusammen mit euren Eltern je vier Löcher im gleichen Abstand in beide Seitenwände und steckt durch die Löcher vier Holzstäbe und klemmt Wäscheklammern als Spieler daran fest. Und dann heißt's Anpfiff. Noch mehr Tipps für Kids für euch zum Nachhören bei Radio Teddy Plus.
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3: Krabbelgruppen sind gerade für die soziale Entwicklung unserer Allerkleinsten eine tolle Sache. Aber auch wir Eltern können dabei richtig etwas mitnehmen, sagt Claudia Jardin, Referentin für Familienhilfe beim DRK Nordrhein.
4: Weil da Familien zusammenkommen und wenn dann die Kinder gemeinsam spielen, passiert ganz automatisch der Austausch zwischen den Eltern und die Referentin oder der Referent, der diesen Kurs leitet, ist ja auch ganz klug und hat sozusagen sein Hintergrundwissen und gibt Hilfestellung bei bestimmten Dingen. Und das ist so eine Rundum-Geschichte, sowohl für die Kinder als auch für die Eltern.
3: Und Krabbelgruppen beim DRK finden wir einfach auch über die Website.
4: Genau, die heißen dann im besten Falle Spielgruppen oder Eltern-Kind-Kurse. Die finden Sie dann auch alle dort.
3: Claudia Jardin, Referentin für Familienhilfe beim DRK Nordrhein. Noch mehr Infos gibt's unter www.drk-nrw.de.
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17: Mit mir, Zodafsel Zipfand. Hallo zusammen. Heiß, heißer und noch heißer. An diesem Wochenende gab es einen Temperaturrekord nach dem anderen. Nachdem am Freitag in Saarbrücken die höchste Temperatur überhaupt in Deutschland gemessen wurde, gab es am Samstag den nächsten Rekord in Sachsen-Anhalt und am Sonntag dann gleich noch den nächsten. Der Deutsche Wetterdienst meldete 41,7 Grad in Neißemünde-Koschen im Osten Brandenburgs. Wir haben uns mal umgehört, was ihr an so super heißen Tagen macht.
18: Und dann gehe ich ins Schwimmbad oder meine Mutter spritzt mich mit Wasser ab.
19: Ich springe dann immer in den Pool bei uns.
20: Was Kaltes trinken. Wir bleiben zu Hause und machen dann die Jalousie runter, damit es dann schön kühl ist.
17: Übrigens, nicht nur tagsüber war es so heiß wie noch nie. Auch in der Nacht gab es einen Wärmerekord. In Kubschütz im Osten Sachsens sank die Nachttemperatur am Wochenende nicht unter 29,4 Grad. Die Hitze hat am Wochenende viele in die Freibäder strömen lassen. Viele waren morgens schon so voll, dass niemand mehr reinkam. Die extremen Temperaturen haben aber auch Schäden angerichtet. So mussten mehrere Autobahnen gesperrt werden, weil die Fahrbahnen sich von der Hitze gewölbt hatten. In der Stadt Leipzig konnten keine Straßenbahnen mehr fahren. Eine Masse an den Gleisen war geschmolzen.
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17: Das 16. Finale der Fußballweltmeisterschaft hat begonnen. Co-Gastgeber Kanada hat in Los Angeles gegen Südafrika mit 1:0 gewonnen. Damit steht Kanada als erstes Team für das Achtelfinale der WM fest. Heute Abend spielt dann Deutschland gegen Paraguay. Nationalspieler Kai Havertz freut sich auf das Spiel.
21: Ja, mein erstes K.O.-Spiel bei einer WM. Ich glaube, etwas, wovon viele, glaube ich, als Kind von träumen. Deswegen ist das natürlich schon ein Traum für mich, der morgen in Erfüllung geht.
17: Deutschland gegen Paraguay. Anpfiff der Partie in Boston ist erst um 22.30 Uhr unserer Zeit. Morgen früh erfahrt ihr hier bei Radio Teddy alles zum Spiel. 90 Minuten familienfreundlich zusammengefasst in 90 Sekunden. Soweit die Meldungen. 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
17: Hier bei uns in NRW ist auf der A2 Oberhausen Richtung Dortmund zwischen dem Kreuz Oberhausen und Oberhausen-Königshardt wegen einer Baustelle die linke Spur gesperrt. Allen eine gute Fahrt.
22: Durchatmen heißt es heute hier bei uns in Nordrhein-Westfalen. Wir haben Spitzenwerte von 27 Grad und zwischendrin immer auch mal wieder einen abkühlenden Regenschauer, örtlich sogar mit Gewitter. Tut richtig gut, finde ich. Endlich kühlt die Bude mal wieder ein bisschen ab.
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22: Hallo um kurz nach 10 am Mittwoch. Ja, und wenn draußen die Sonne knallt, sind die Kinder den ganzen Tag draußen und zack, auf dem Spielplatz umgeknickt, beim Rennen mal hingefallen oder von einer Wespe erwischt. Der erste Griff geht bei vielen von uns Eltern dann zum Kühlpad. Aber wie kalt darf es denn da überhaupt sein? Deutschlands bekanntester Kinderarzt-Influencer, der KidsDoc, erklärt's gleich um 10.15 Uhr. Jetzt gibt's erstmal gute Laune am Durchatmen-Montag. Hier ist Taylor Swift.

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1: Also es sollte natürlich kühlen und kalt sein, aber wenn es wirklich aus dem Tiefkühl, also wirklich gefroren ist, dann muss man wirklich immer etwas drumherum legen, ne? Irgendwie ein Tuch drumherum legen, damit das nicht zu, es kann letztendlich zu Kälteverbrennung auf der Haut kommen. Deswegen muss man da wirklich aufpassen, dass man dann die Haut nicht noch zusätzlich schädigt an der Stelle. Deswegen immer, wenn es Eis ist, wenn es gefroren ist, sollte man was drumherum machen. Es gibt ja auch diese Kühlpads, die man so im Kühlschrank hat, die dann so noch ganz weich sind. Da muss man schauen, je nachdem, wie das Kind das empfindet. Wenn es auf der Haut doch noch zu kalt ist, dann macht man da auch noch mal was drumherum. Aber tendenziell geht es eher wirklich um die gefrorenen Pads, dass die wirklich nicht auf die direkte kalte Haut sein sollten, sondern eher dann da muss was drumherum sein, ein Stofftuch oder einfach das Küchenhandtuch einfach drumherum machen, damit das da nicht zu zusätzlichen Störungen der Hautbarriere kommt.
0: Kühlpad also ja, aber bitte nicht direkt aus der Tiefkühltruhe auf die Haut, sonst wird aus der kleinen Beule am Ende noch eine Kälteverbrennung. Und weil die Füße jetzt im Sommer sowieso ständig nackig unterwegs sind, kläre ich gleich mit dem Kids-Doc, wie gesund ist Barfußlaufen eigentlich wirklich? Ihr hört's in einer knappen halben Stunde hier bei Radio Teddy. 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

0: 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Radio Teddy läuft bei euch nach dem Rekordhitze-Wochenende, an dem jedes Kleidungsstück einfach nur zu viel war. Das gilt übrigens auch für Schuhe. Und warum Barfußlaufen für Kinderfüße richtig gut sein kann, gleich in der Radio Teddy Kids Talk Sprechstunde um 10.40 Uhr. Und auf der Radio Teddy Playlist stehen zwei Jungs aus Deutschland, Michael Schulte und Kamrat, gleich nach 11:30.
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2: Mit Nils, hallo. Bei der Fußball-WM wird's jetzt richtig spannend. Die K.O.-Phase hat begonnen. Im 16. Finale trifft Deutschland heute Abend auf Paraguay. Wo liegt das Land Paraguay? Paraguay liegt in Südamerika, zwischen Brasilien, Argentinien und Bolivien. Paraguay gehört neben Bolivien zu den einzigen beiden Ländern in Amerika, die nicht am Meer liegen. Das Land hat aber mehrere große Flüsse und der Rio Paraguay hat dem Land auch seinen Namen gegeben. Paraguay ist in etwa so groß wie Deutschland und die Schweiz zusammen, hat aber viel weniger Einwohner. Mit etwa 6,5 Millionen leben dort nur so viele Menschen wie in Hessen. Wie die meisten Länder Zentral- und Südamerikas war auch Paraguay eine spanische Kolonie und deshalb wird dort auch Spanisch gesprochen und vor allem auch Guarani. Die Sprache, die dort schon gesprochen wurde, bevor die Spanier nach Paraguay kamen. Übrigens gibt es einige Wörter, die von Guarani abstammen und es über das Spanische und Portugiesische bis ins Deutsche geschafft haben. Ananas, Maracuja oder Jaguar zum Beispiel. Ja, und so leben im tropischen Klima Paraguays natürlich auch Jaguare und viele andere Tiere wie Pumas, Anacondas, Kaimane, Kolibris und Papageien. Die Hauptstadt und größte Stadt Paraguays ist Asunción. So, und Fußball? Eine Art Fußball wurde in Paraguay schon vor 400 Jahren gespielt. Fußball ist die beliebteste Sportart des Landes. Die Nationalmannschaft ist aber bisher bei weitem nicht so erfolgreich gewesen wie die der beiden großen Nachbarn, Argentinien und Brasilien. Immerhin war Paraguay schon 9-mal bei einer Fußball-WM dabei, unter anderem auch bei der ersten 1930 in Uruguay. Größter Erfolg war der Einzug ins Viertelfinale 2010 bei der WM in Südafrika.
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4: Hallo, hier ist Angie, eure Radio Teddy-Reporterin. Lange hat ihn niemand gesehen und nun ist er wieder da. Der Fischotter. Eine kleine Sensation, denn er galt hier bei uns in NRW als ausgestorben. Nach etwa 50 Jahren haben die Fischotter nun ihren Weg zurück in ihre alte Heimat gefunden, zum Beispiel an die Lippe oder auch ins Münsterland.
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13: 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Elefanten können sich selber im Spiegel wiedererkennen. Sie gehören zu den ganz wenigen Tieren, die diese Fähigkeit besitzen.
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0: Durchatmen heißt es heute hier bei uns in Nordrhein-Westfalen. Wir haben Spitzenwerte von 27 Grad und zwischendrin immer auch mal wieder einen abkühlenden Regenschauer, örtlich sogar mit Gewitter. Tut richtig gut, finde ich. Endlich kühlt die Bude mal wieder ein bisschen ab.
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0: Bei diesen Temperaturen haben viele Kinder ihre Schuhe gefühlt ja schon in die Ferien geschickt. Da geht's barfuß durch den Garten, über die Wiese oder schnell zum Eiswagen. Aber ist das eigentlich wirklich gesund für kleine Kinderfüße? Klären wir gleich in der Radio Teddy Kids Doc Sprechstunde in 9 Minuten. Und jetzt kommt Michael Schulte und der singt über eine Uhrzeit, um die es wirklich noch sehr, sehr schön kühl ist. Hier ist er mit 5 a.m.

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0: Radio Teddy ist an bei euch und bei diesen Temperaturen sind die Schuhe bei vielen Kindern sowieso ja schneller ausgezogen als angezogen. Ob im Garten, auf dem Spielplatz oder am See, überall sind nackte Füße unterwegs.
1: Hi, Kids Doc hier.
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0: Ich kenne es schon aus meiner Kindheit, also es wurde mir schon gesagt, barfuß laufen ist gesund und besser für die Füße.
1: Ja, das stimmt. Aber das höre ich total selten, diesen Spruch. Ich höre es eher immer genau andersrum. Lauf nicht barfuß, sonst wirst du krank und sonst kriegst du eine Blasenentzündung. Oder also eher andersrum. Aber genau so ist es. Also Barfußlaufen ist gerade für die Fußstruktur, fürs Fußgewölbe total super, ne? Deswegen gibt es ja auch Barfußschuhe, also um das so ein bisschen nachzuahmen. Einfach, dass der Fuß genug Platz hat, nicht dauernd überall gestützt wird, ne? Sondern dass der Fuß selbst einfach aktiv arbeiten muss und dadurch einfach auch stärker wird. Und deswegen ist das wirklich so, wer barfuß läuft, wird nicht häufiger krank, das ist ein Mythos, aber hat einfach ein besseres Fußgewölbe und die Fußstatik ist einfach deutlich besser.
0: Ich bin bis heute jemand, der nicht gerne barfuß läuft, ich bin aber auch sehr empfindlich an den Fußsohlen, glaube ich. Und jetzt, coole Hits für Eltern und Kids von Kamrad mit Hug Yourself hier bei Radio Teddy.

0: Fußball-Deutschland kann es kaum abwarten. Heute Abend spielt Deutschland im 16. Finale gegen Paraguay. Und was Bundestrainer Julian Nagelsmann zum heutigen WM-Gegner sagt, hört ihr gleich in den Radio Teddy Nachrichten um 11.
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0: Und ich bin jetzt so ein bisschen demütig, ne? Weil ich glaube, Superstar reicht bei diesem Mann gar nicht. Er ist nämlich der King of Pop. Michael Jackson. Gerade erst ist sein Leben als Film in die Kinos gekommen und es ist ein absoluter Erfolg. Gespielt übrigens in der Hauptrolle von Michael Jacksons Neffen Jafar Jackson mit seinem Filmdebüt. Und wenn wir über den Film Michael sprechen, müssen wir ihn auch spielen. Hier ist der King of Pop, Michael Jackson.

0: Michael Jackson. So toll, dass der Song hier läuft. Beat It. Michael Jackson war der Radio Teddy Superstar in dieser Stunde. Und der Superstar in unserem Garten ist doch der Schmetterling. Warum ausgerechnet die bunten Sommergäste von uns Eltern ein bisschen Hilfe gebrauchen können, hört ihr gleich um 11.15 Uhr. Dazu gibt's Sommermusik von Leonie und Filmmusik von Taylor Swift. Nach 11 hier bei Radio Teddy.
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5: Mit Angie. Hallöchen. Holt euch das Fußballstadion nach Hause und snackt euch mit Stil durch das nächste Spiel der deutschen Mannschaft. Mit einem selbstgebastelten Snackstadion. Klebt dafür 5 Aluschalen mit einer Heißklebepistole zusammen, eine in der Mitte und 4 drumherum. Grüne Guacamole in der mittleren Schale wird zum Spielfeld und ist ein super Dip für Nachos und Gemüsesticks. Die anderen Schalen befüllt ihr nun noch mit euren Lieblingssnacks, zum Beispiel mit Popcorn, Nüssen, Weintrauben oder Crackern. Und fertig ist euer Fußball-Snackstadion für zu Hause. Das war's. Viel Spaß und guten Appetit.
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9: Mit mir, Olaf Setzepfand. Hallo zusammen. Wegen der Hitze und der Trockenheit in den vergangenen Tagen sind in mehreren Regionen Deutschlands Waldbrände ausgebrochen, unter anderem am Chiemsee in Bayern. Deshalb ist dort die wichtige Autobahnverbindung, die A8 München-Salzburg, in beiden Richtungen gesperrt. Ein größerer Einsatz läuft auch bei einem Waldbrand in der Gorischheide an der Landesgrenze von Sachsen und Brandenburg. Vielerorts sorgen heute aber teils heftige Gewitter für das nötige Nass. Mehr zum Wetter in unserer Region gleich von Sandra. Australien will die Strafen für Technologiekonzerne verdoppeln, die sich nicht an das Social-Media-Verbot für Kinder halten. Die Höchststrafe für Verstöße soll von 49,5 Millionen auf 99 Millionen australische Dollar steigen. Als erstes Land hatte Australien ein Social-Media-Verbot für Kinder und Jugendliche eingeführt. Seit einem halben Jahr sind dort TikTok, Instagram, Snapchat und Co. für alle unter 16 tabu. Die Erhöhung der Strafen ist eine Reaktion darauf, dass das Verbot bisher kaum Wirkung zeigt.
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9: Brasilien gegen Japan. So heißt die zweite 16-Finalpartie bei dieser Fußball-WM. Heute Abend ab 19 Uhr live im Free TV. Und danach spielt dann Deutschland um den Einzug ins Achtelfinale. Der Gegner in Boston heißt Paraguay. Und was sagt Bundestrainer Julian Nagelsmann zum Gegner?
10: Auf jeden Fall ein unangenehmer Gegner, der uns einiges abverlangen wird.
9: Deutschland gegen Paraguay. Los geht's erst spät um 22.30 Uhr unserer Zeit. Morgen früh erfahrt ihr hier bei Radio Teddy alles zum Spiel. 90 Minuten familienfreundlich zusammengefasst in 90 Sekunden. Und mehr über Paraguay erfahrt ihr im Radio Teddy nachgefragt, nachher um kurz vor 14:30. Soweit die Meldungen. 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
9: Hier bei uns in NRW ist auf der A2 Oberhausen Richtung Dortmund zwischen dem Kreuz Oberhausen und Oberhausen-Königshardt wegen einer Baustelle die linke Spur gesperrt. Allen eine gute Fahrt.
0: Durchatmen heißt es heute hier bei uns in Nordrhein-Westfalen. Wir haben Spitzenwerte von 27 Grad und zwischendrin immer auch mal wieder einen abkühlenden Regenschauer, örtlich sogar mit Gewitter. Tut richtig gut, finde ich. Endlich kühlt die Bude mal wieder ein bisschen ab.
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0: Kaum wird's sommerlich, flattern sie wieder vorbei, die Schmetterlinge. Leider werden die nur immer seltener, aber mit ein paar kleinen Veränderungen können wir als ganze Familie dafür sorgen, dass die bunten Gäste wieder öfter vorbeischauen. Wie das geht, hört ihr gleich in 10 Minuten. Jetzt gibt's erstmal Musik aus einem Film, in dem meine Kollegin Christina mitspielt. Und klar, niemand anders liefert für so einen Film die Musik. Hier ist Taylor Swift.

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1: Hey, hast du eine Schaufel und einen Eimer? Hier liegen 1, 2, 3, 4 Tonnen gemeines Gold und Edelsteine.

0: helfen können. Das weiß meine Kollegin Angie. Hallöchen.
1: Hallöchen.
0: Wie können wir den Schmetterlingen was Gutes tun?
1: Also eine Sache geht sowohl auf dem Balkon und im Garten, und zwar die richtigen Pflanzen pflanzen.
0: Ach.
1: Genau, zum Beispiel Lavendel, Salbei oder Sommerflieder. Die riechen nicht nur gut, sondern liefern auch dann jede Menge Nektar für die Falter.
0: Mhm.
1: Und das Beste, die Kids haben dann auch noch ein richtig cooles Tier zum Beobachten, wenn es mal vorbeigeflattert kommt. Genau, und für die Raupen, also die kleinen Schmetterlinge, sind Brennnesseln und Wildsträucher wie Schlehe zum Beispiel ganz gut.
0: Okay, das klingt ein bisschen nach weniger Zierpflanzen und ein bisschen mehr wilder Garten.
1: Ganz genau, und für alle Rasenmäherliebhaber, so wie dich, liebe Sandra, gilt ja. Weniger ist mehr.
0: Okay.
1: Also auch Laubhaufen oder wilde Ecken sind wirklich Gold wert, gerade auch jetzt im Sommer. Da ruhen sie sich auch gerne mal aus. Und ganz wichtig, bitte keine Pestizide. Die schaden nämlich nicht nur den Schädlingen, sondern auch den Schmetterlingen und natürlich auch den anderen Insekten.
0: Also ein bisschen Wildnis zulassen, heimische Pflanzen setzen und die Natur macht dann den Rest. Danke dir, Angie.
1: Gerne.

0: Radio Teddy läuft bei euch nach dem Rekordhitze-Wochenende, an dem jedes Kleidungsstück einfach nur zu viel war. Das gilt übrigens auch für Schuhe. Und warum Barfußlaufen für Kinderfüße richtig gut sein kann, gleich in der Radio Teddy Kids Talk Sprechstunde um 10.40 Uhr. Und auf der Radio Teddy Playlist stehen zwei Jungs aus Deutschland, Michael Schulte und Kamrat, gleich nach 10:30.
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2: Mit Nils, hallo. Die Fußball-Weltmeisterschaft läuft. Viele zeigen die Unterstützung für ihr Team ja, indem sie Trikots tragen oder Fähnchen ans Fenster hängen. Bei vielen Familien darf aber auch der Schmuck am Auto nicht fehlen. Aber was muss man da beachten? Fähnchen am Auto zum Beispiel können den Spritverbrauch erhöhen, sagt Claudia Löffler vom Autoclub ADAC.
3: Wenn man sich überlegt, dass sich auch der Luftwiderstand erhöht, wenn man nur das Fenster öffnet und dann sehr schnell unterwegs ist, sollte man das lieber sein lassen. Und hinzu kommt noch, wenn man natürlich mit so einer Autofahne unterwegs ist, dann ist es natürlich bei einer höheren Geschwindigkeit auch extrem gefährlich, dass sie vielleicht abfallen könnte.
2: Und es gibt ja auch diese sogenannten Spiegelsocken.
3: Spiegelsocken gibt es natürlich auch, um das Auto zu dekorieren. Also das ist wie eine Socke, die man dann in den Nationalfarben an den Spiegel so drüber stößt. Das Problem ist halt nur, viele moderne Autos, die haben da Sensoren drin oder auch die Blinker. Und wenn man das dann tatsächlich nutzt, ist das dann auch eine Ordnungswidrigkeit. Also das sollte man dann auch nicht machen.
2: Also aufpassen, dass man an den Seitenspiegeln nichts verdeckt und mit den Fähnchen nicht zu schnell unterwegs sein. Viel Spaß bei der WM.
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9: Hallo, hier ist Angie, eure Radio Teddy-Reporterin. Mitten im Wald des Siebengebirges liegt der Drachenfels. Einer alten Sage nach soll dort einst ein Drache gehaust haben. Ja, sogar eine Drachenhöhle gibt es. Unter dem Berg schlummert jahrtausendaltes Magma, das nicht die Erde durchbrechen konnte, sondern sich zu einem Berg aufgetürmt hat.
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15: Tierische Fakten zum Staunen. Tintenfische haben erstaunliche Tarnfähigkeiten. Sie können nicht nur ihre Hautfarbe ändern, sondern auch komplexe Muster auf ihrer Haut erzeugen, um sich in ihrer Umgebung zu verstecken. Diese Tarnung dient nicht nur der Verteidigung, sondern auch dazu, Beute zu fangen. Einige Tintenfischarten können sogar Lichtsignale auf ihrer Haut erzeugen, um mit Artgenossen zu kommunizieren.

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2: Hier bei uns in NRW ist auf der A2 Oberhausen Richtung Dortmund zwischen dem Kreuz Oberhausen und Oberhausen-Königshardt wegen einer Baustelle die linke Spur gesperrt. Allen eine gute Fahrt.
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3: Durchatmen heißt es heute hier bei uns in Nordrhein-Westfalen. Wir haben Spitzenwerte von 27 Grad und zwischendrin immer auch mal wieder einen abkühlenden Regenschauer, örtlich sogar mit Gewitter. Tut richtig gut, finde ich. Endlich kühlt die Bude mal wieder ein bisschen ab.
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3: Glitzer, Drama, Tränen, aber wie viel davon ist eigentlich echt? Viele Kinder nehmen Castingshows ja total ernst. Und warum genau das tricky sein kann, klären wir im Radio Teddy Webcheck gleich um 11.40 Uhr. Jetzt die sieben Jungs, die so bekannt sind wie keine andere Boyband auf der ganzen Welt. Hier sind BTS.

0: Radio Teddy läuft bei euch, das Familienradio, für den ganzen Tag. Und Thema Castingshows. Viele Erwachsene gucken das schon gerne, wie die verschiedenen Kandidaten durch die verschiedenen Runden kommen und wer am Ende gewinnt. Und klar sind unsere Kids davon auch fasziniert. Sie sollten aber in dem Zusammenhang, was Castingshows angeht, vorher ein bisschen was wissen. Und einen Tipp, wie wir das unseren Kindern vermitteln, gibt's jetzt.
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0: Dschungelcamp, Bachelor, DSDS und Germany's Next Topmodel. Im Fernsehen sorgen viele Shows für Gesprächsstoff, auch auf den Schulhöfen. Und deshalb sagen ganz viele Kinder früher oder später, das möchte ich auch mal sehen. Das Magazin Flimmo rät uns Eltern, diese Shows dann mit den Kindern gemeinsam zu gucken und ihnen zu vermitteln, dass diese Shows inszeniert sind und mit dem wirklichen Leben eigentlich gar nichts zu tun haben. Nach jeder Folge ist es wichtig, mit den Kindern dann darüber zu reden, hinter die Kulissen zu schauen, sich ein eigenes Urteil zu bilden und das Geschehene auch immer mal wieder zu hinterfragen. Und noch mehr Infos zum Thema Fernsehen gibt's auf flimmo.de.
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0: schönen Montag gewünscht. Radio Teddy läuft bei euch. Und weil es hier bei uns heute in einigen Regionen auch wieder gewittern könnte, hier nochmal eine kleine musikalische Erinnerung.
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4: Berühmt geworden durch den Zeichentrick-Channel in den USA ist die Schauspielerin und Sängerin auf den großen Bühnen dieser Welt unterwegs. Gerade erst Mitte Juni hat sie ihr neues Album rausgebracht. Und diese Single hier ist nur einer der ganz großen Hits darauf. Hier ist Olivia Rodrigo mit Drop Dead.

0: Olivia Rodrigo mit Drop Dead, der Radio Teddy Superstar der Stunde. Und jetzt geht's in die Kinderarzt-Sprechstunde. Zum Kids Doc, Deutschlands bekanntester Kinderarzt-Influencer, erklärt, wie kalt darf ein Kühlpack bei Kids denn wirklich sein? Er verrät es um 12.15 Uhr. Und ich spiele euch die ganz großen Hits von Teddy Swims und den Handtricks nach 12 hier bei Radio Teddy.
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5: Mit Angie. Hallöchen. Mit einem Wildbienenhaus könnt ihr den fleißigen Insekten hier bei uns in NRW einen Platz zum Ausruhen schaffen. Was ihr dafür braucht, weiß Brigitte Martin vom Bund für Umwelt und Naturschutz.
6: Wenn man eine leere Konservendose nimmt und auf den Boden von der Dose sollte man eine kleine dünne Schicht Lehm nehmen und in diese kann man dann Bambusstängel oder Schilfstängel reindrücken. Darum kann man halt eine Schnur binden, dass es nicht runterfällt. Denn was die Wildbienen nicht mögen, ist, wenn ihr Haus im Wind schwankt.
5: Die ganze Bauanleitung gibt's auch auf bund.net und noch mehr Tipps für Kids für euch zum Nachhören bei Radio Teddy Plus.
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5: Bald sind Weihnachtsferien und viele von uns Eltern freuen sich auf ein paar Urlaubstage. Aber Experten sagen, unser Körper verliert bei einem Stopp von 100 auf 0 die Balance, weil er alle Funktionen zurückfährt. Deshalb die Erholung aktiv gestalten, Spaziergänge oder sogar moderaten Sport einplanen. Durch die Bewegung sinkt der Stresspegel nachweislich viel besser und gesünder.
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3: Mit mir, Zolaf Selzepfand. Hallo zusammen. Wegen der Hitze und der Trockenheit in den vergangenen Tagen sind in mehreren Regionen Deutschlands Waldbrände ausgebrochen, unter anderem am Chiemsee in Bayern. Deshalb ist dort die wichtige Autobahnverbindung, die A8 München-Salzburg, in beiden Richtungen gesperrt. Ein größerer Einsatz läuft auch bei einem Waldbrand in der Gorischheide an der Landesgrenze von Sachsen und Brandenburg. Vielerorts sorgen heute aber teils heftige Gewitter für das nötige Nass. Mehr zum Wetter in unserer Region gleich von Sandra. Australien will die Strafen für Technologiekonzerne verdoppeln, die sich nicht an das Social-Media-Verbot für Kinder halten. Die Höchststrafe für Verstöße soll von 49,5 Millionen auf 99 Millionen australische Dollar steigen. Als erstes Land hatte Australien ein Social-Media-Verbot für Kinder und Jugendliche eingeführt. Seit einem halben Jahr sind dort TikTok, Instagram, Snapchat und Co. für alle unter 16 tabu. Die Erhöhung der Strafen ist eine Reaktion darauf, dass das Verbot bisher kaum Wirkung zeigt.
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3: Brasilien gegen Japan. So heißt die zweite 16-Finalpartie bei dieser Fußball-WM. Heute Abend ab 19 Uhr live im Free TV. Und danach spielt dann Deutschland um den Einzug ins Achtelfinale. Der Gegner in Boston heißt Paraguay. Und was sagt Bundestrainer Julian Nagelsmann zum Gegner?
4: Auf jeden Fall ein unangenehmer Gegner, der uns einiges abverlangt.
3: Deutschland gegen Paraguay. Los geht's erst spät, um 22.30 Uhr unserer Zeit. Morgen früh erfahrt ihr hier bei Radio Teddy alles zum Spiel. 90 Minuten familienfreundlich zusammengefasst in 90 Sekunden. Und mehr über Paraguay erfahrt ihr im Radio Teddy nachgefragt, nachher um kurz vor halb drei. Soweit die Meldungen. 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
3: Hier bei uns in NRW ist auf der A2 Oberhausen Richtung Dortmund zwischen dem Kreuz Oberhausen und Oberhausen-Königshardt wegen einer Baustelle die linke Spur gesperrt. Allen eine gute Fahrt.
0: Durchatmen heißt es heute hier bei uns in Nordrhein-Westfalen. Wir haben Spitzenwerte von 27 Grad und zwischendrin immer auch mal wieder einen abkühlenden Regenschauer, örtlich sogar mit Gewitter. Tut richtig gut, finde ich. Endlich kühlt die Bude mal wieder ein bisschen ab.
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0: Mahlzeit um kurz nach 12. Es ist Sommer, die Sonne knallt, die Kinder sind den ganzen Tag draußen unterwegs und zack, auf dem Spielplatz mal umgeknickt, beim Rennen hingefallen oder von einer Wespe erwischt. Der erste Griff bei vielen von uns Eltern geht da ja zum Kühlpad. Aber wie kalt darf es denn da sein? Deutschlands bekanntester Kinderarzt-Influencer, der KidsDoc, erklärt's gleich um 12.15 Uhr. Jetzt Musik von Michael Schulte.
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3: Während die einen gerade im Büro sitzen und die anderen schon die Picknickdecke im Park ausbreiten, hat die Sonne heute richtig gute Laune. Und wenn draußen alles ein bisschen langsamer wird, ist das vielleicht das Zeichen für eine kleine Trinkpause.
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0: Radio Teddy ist an bei euch. Draußen ist Sommer. Die Kinder toben und irgendwo wird garantiert gleich wieder ein Kühlpad aus dem Tiefkühlfach geholt.
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0: Wenn sich unsere Kinder gestoßen haben, gezerrt haben, wenn sie einen Stich haben, holen wir das Kühlpad aus der Tiefkühlung und legen es drauf. Aber wie kalt darf denn so ein Kühlpad wirklich sein?
3: Also es sollte natürlich kühlen und kalt sein, aber wenn es wirklich aus dem Tiefkühl, also wirklich gefroren ist, dann muss man wirklich immer etwas drumherum legen. Ne? Irgendwie ein Tuch drumherum legen, damit das nicht zu, es kann letztendlich zu Kälteverbrennung auf der Haut kommen. Deswegen muss man da wirklich aufpassen, dass man dann die Haut nicht noch zusätzlich schädigt an der Stelle. Deswegen immer, wenn es Eis ist,

wird aus der kleinen Beule am Ende noch eine Kälteverbrennung. Und weil die Füße jetzt im Sommer sowieso ständig nackig unterwegs sind, kläre ich gleich mit dem Kidsdoc, wie gesund ist Barfußlaufen eigentlich wirklich? Ihr hört's in einer knappen halben Stunde hier bei Radio Teddy.

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0: Radio Teddy läuft bei euch um kurz vor 12:30 nach dem Rekordhitzewochenende, an dem jedes Kleidungsstück einfach zu viel war, finde ich. Ich bin auch die ganze Zeit ohne Schuhe beispielsweise rumgelaufen. Und warum Barfußlaufen für Kinderfüße richtig gut sein kann, gleich in der Radio Teddy Kids Talk Sprechstunde um 12.40 Uhr. Und auf der Radio Teddy Playlist steht Sommermusik von Leonie und Harry Styles.
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2: Mit Nils, hallo. Johannes möchte wissen, wie heiß ist eigentlich die Sonne? Kaum zu glauben, auf der Oberfläche der Sonne herrschen Temperaturen um die 6000 Grad. Und im Kern der Sonne ist es sogar unvorstellbare 15 Millionen Grad heiß. Nur mal so zum Vergleich. Wenn auf dem Herd ein Topf mit Wasser kocht, also so richtig schön blubbert, dann hat das Wasser eine Temperatur von 100 Grad. Das ist ein Witz im Vergleich zur Temperatur der Sonne. Und trotzdem reicht das kochende Wasser schon, dass wir uns richtig schlimm daran verbrennen. Wir können uns also praktisch überhaupt nicht vorstellen, dass die Sonne noch mal viel, viel heißer ist als das kochende Wasser. Klar, dass wir uns die Frage stellen müssen, warum verbrennt uns die Sonne dann nicht komplett? Naja, streng genommen macht sie das ja ein bisschen. Stichwort Sonnenbrand. Und der kann ja auch ganz schön wehtun. Aber, und das ist die gute Nachricht, die Erde befindet sich in der richtigen Entfernung zur Sonne, damit wir weder erfrieren noch verbrennen. Damit wir uns die Größenverhältnisse besser vorstellen können, wenn wir zu Fuß zur Sonne gehen könnten, dann bräuchten wir, um anzukommen, über 4000 Jahre.
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3: Hallo, hier ist Angie, eure Radio Teddy-Reporterin. Im Deutschen Märchen- und Wesersagenmuseum in Bad Oeynhausen, hier bei uns in NRW, könnt ihr in die Welt der Märchen und Sagen eintauchen. Dort warten etwa 16.000 Geschichten auf euch, zum Beispiel von den Gebrüder Grimm. Mehr Infos gibt's für euch auf badoeynhausen.de.
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6: Tierische Fakten zum Staunen. Pinguine haben extra kalte Füße, damit das Eis unter ihnen nicht schmilzt und sie nicht festfrieren.

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1: Hier bei uns in NRW ist auf der A2 Oberhausen Richtung Dortmund zwischen dem Kreuz Oberhausen und Oberhausen-Königshardt wegen einer Baustelle die linke Spur gesperrt. Allen eine gute Fahrt.
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3: Durchatmen heißt es heute hier bei uns in Nordrhein-Westfalen. Wir haben Spitzenwerte von 27 Grad und zwischendrin immer auch mal wieder einen abkühlenden Regenschauer, örtlich sogar mit Gewitter. Tut richtig gut, finde ich. Endlich kühlt die Bude mal wieder ein bisschen ab.
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3: Bei diesen Temperaturen haben viele Kinder ihre Schuhe gefühlt schon in die Ferien geschickt. Barfuß geht's da durch den Garten, über die Wiese oder schnell mal zum Eiswagen. Aber ist das eigentlich wirklich gesund für kleine Kinderfüße? Barfuß laufen? Klären wir gleich in der Radio Teddy Kids Talk Sprechstunde in 9 Minuten. Und jetzt erstmal laut aufdrehen. Es gibt Sommermusik von Leonie mit Don't Worry.

0: Radio Teddy ist an bei euch und bei diesen Temperaturen sind die Schuhe bei vielen Kindern sowieso ja schneller ausgezogen als angezogen. Ob im Garten, auf dem Spielplatz oder am See, überall sind nackte Füße unterwegs.
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0: Ich kenne es schon aus meiner Kindheit, also es wurde mir schon gesagt, barfuß laufen ist gesund und besser für die Füße.
1: Ja, das stimmt. Aber das höre ich total selten, diesen Spruch. Ich höre es eher immer genau andersrum. Lauf nicht barfuß, sonst wirst du krank und sonst kriegst du eine Blasenentzündung. Oder also eher andersrum. Aber genau so ist es. Also barfußlaufen ist gerade für die Fußstruktur, fürs Fußgewölbe total super. Ne? Deswegen gibt es ja auch Barfußschuhe, also um das so ein bisschen nachzuahmen. Einfach, dass der Fuß genug Platz hat, nicht dauernd überall gestützt wird, ne? Sondern dass der Fuß selbst einfach aktiv arbeiten muss und dadurch einfach auch stärker wird. Und deswegen ist das wirklich so, wer barfuß läuft, wird nicht häufiger krank, das ist ein Mythos, aber hat einfach ein besseres Fußgewölbe und die Fußstatik ist einfach deutlich besser.
0: Ich bin bis heute jemand, der nicht gerne barfuß läuft, ich bin aber auch sehr empfindlich an den Fußsohlen, glaube ich. Und jetzt geht's entspannt in diesen Montagmittag mit Harry Styles und American Girls hier bei Radio Teddy.

0: Fußball-Deutschland kann es kaum abwarten. Heute Abend spielt Deutschland im 16. Finale gegen Paraguay. Und was Bundestrainer Julian Nagelsmann zum heutigen WM-Gegner sagt, hört ihr gleich in den Radio Teddy Nachrichten um 1.
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0: Von einem kleinen Apartment in Seoul bis auf die großen Bühnen der Welt und jetzt bald in München. BTS sind die größten Exportschlager Südkoreas und kurbeln sogar den Tourismus dort ordentlich an. Hier sind sie mit My Universe. 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

0: Am 11. und 12. Juli sind sie für zwei Konzerte in München. Das war der BTS-Superhit der Stunde, My Universe. Und gleich gibt's schwarze Trikots, strahlende Gesichter und jede Menge Teamgeist. Eine ganz besondere Fußballmannschaft bekommt nämlich nagelneue Trikots. Gleich um 13.15 Uhr. Davor noch David Guetta und Nico Santos. Direkt nach 1 hier bei Radio Teddy.
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0: Mit Angie. Hallöchen. Bald steht die Fußballnationalmannschaft wieder auf dem Platz. Mit einem selbstgebastelten Tischkicker könnt ihr euch zu Hause mitwarm machen. Schnappt euch einen Schuhkarton und schneidet auf den kurzen Seiten mittig zwei Tore rein. Bemalt oder beklebt euren Fußballkarton von außen so bunt, wie ihr möchtet. Bemalt die große Fläche innen grün oder klebt etwas grünen Teppich rein, dann sieht die Spielfläche wie echter Rasen aus. Stecht zusammen mit euren Eltern je 4 Löcher im gleichen Abstand in beide Seitenwände und steckt durch die Löcher 4 Holzstäbe und klemmt Wäscheklammern als Spieler daran fest. Und dann heißt's Anpfiff. Noch mehr Tipps für Kids für euch zum Nachhören bei Radio Teddy Plus.
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5: Krabbelgruppen sind gerade für die soziale Entwicklung unserer Allerkleinsten eine tolle Sache. Aber auch wir Eltern können dabei richtig etwas mitnehmen, sagt Claudia Jardin, Referentin für Familienhilfe beim DRK Nordrhein.
6: Weil da Familien zusammenkommen und wenn dann die Kinder gemeinsam spielen, passiert ganz automatisch der Austausch zwischen den Eltern und die Referentin oder der Referent, der diesen Kurs leitet, ist ja auch ganz klug und hat sozusagen sein Hintergrundwissen und gibt Hilfestellung bei bestimmten Dingen. Und das ist so eine Rundum-Geschichte, sowohl für die Kinder als auch für die Eltern.
5: Und Krabbelgruppen beim DRK finden wir einfach auch über die Website.
6: Genau, die heißen dann im besten Falle Spielgruppen oder Eltern-Kind-Kurse. Die finden Sie dann auch alle dort.
5: Claudia Jardin, Referentin für Familienhilfe beim DRK Nordrhein. Noch mehr Infos gibt's unter www.drk-nrw.de.
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11: Mit mir, Zolaf Setzepfand. Hallo zusammen. Wegen der Hitze und der Trockenheit in den vergangenen Tagen sind in mehreren Regionen Deutschlands Waldbrände ausgebrochen, unter anderem am Chiemsee in Bayern. Deshalb ist dort die wichtige Autobahnverbindung, die A8 München-Salzburg, in beiden Richtungen gesperrt. Ein größerer Einsatz läuft auch bei einem Waldbrand in der Gorischheide an der Landesgrenze von Sachsen und Brandenburg. Vielerorts sorgen heute aber teils heftige Gewitter für das nötige Nass. Mehr zum Wetter in unserer Region gleich von Sandra. Australien will die Strafen für Technologiekonzerne verdoppeln, die sich nicht an das Social-Media-Verbot für Kinder halten. Die Höchststrafe für Verstöße soll von 49,5 Millionen auf 99 Millionen australische Dollar steigen. Als erstes Land hatte Australien ein Social-Media-Verbot für Kinder und Jugendliche eingeführt. Seit einem halben Jahr sind dort TikTok, Instagram, Snapchat und Co. für alle unter 16 tabu. Die Erhöhung der Strafen ist eine Reaktion darauf, dass das Verbot bisher kaum Wirkung zeigt.
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11: Brasilien gegen Japan. So heißt die zweite 16-Finalpartie bei dieser Fußball-WM. Heute Abend ab 19 Uhr live im Free TV. Und danach spielt dann Deutschland um den Einzug ins Achtelfinale. Der Gegner in Boston heißt Paraguay. Und was sagt Bundestrainer Julian Nagelsmann zum Gegner?
3: Auf jeden Fall ein unangenehmer Gegner, der uns einiges abverlangen wird.
11: Deutschland gegen Paraguay. Los geht's erst spät um 22.30 Uhr unserer Zeit. Morgen früh erfahrt ihr hier bei Radio Teddy alles zum Spiel. 90 Minuten familienfreundlich zusammengefasst in 90 Sekunden. Und mehr über Paraguay erfahrt ihr im Radio Teddy nachgefragt, nachher um kurz vor halb drei. Soweit die Meldungen. 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
11: Hier bei uns in NRW ist auf der A2 Oberhausen Richtung Dortmund zwischen dem Kreuz Oberhausen und Oberhausen-Königshardt wegen einer Baustelle die linke Spur gesperrt. Allen eine gute Fahrt.
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0: Durchatmen heißt es heute hier bei uns in Nordrhein-Westfalen. Wir haben Spitzenwerte von 27 Grad und zwischendrin immer auch mal wieder einen abkühlenden Regenschauer, örtlich sogar mit Gewitter. Tut richtig gut, finde ich. Endlich kühlt die Bude mal wieder ein bisschen ab.
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0: Heute Abend geht's im 16-Finale für die deutsche Nationalmannschaft gegen Paraguay. Und Fußball verbindet ja gerade ganz Deutschland. Und manchmal macht ja einfach alles noch ein bisschen mehr Spaß mit neuen Trikots. Heute wird beim Lichtenrader BC25 e.V. richtig besonders gefeiert, denn die Jungs bekommen ihre neuen Outfits für die kommende Saison. Gleich um 13.15 Uhr hören wir mal kurz rein. Jetzt sommerliche DJ-Beats von David Guetta und Jennifer Lopez.
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0: Balkonien.
1: Ihr streicht das nächste von der To-Do-Liste. Währenddessen läuft Radio Teddy bei euch, das Familienradio, für den ganzen Tag. Und sie haben richtig viele Tore geschossen. Ein tolles Jahr erlebt und gehen jetzt mit einem ganz besonderen Geschenk nach Hause.
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4: Der Radio Teddy Trikottausch. Heute beim Lichtenrader BC25 e.V. Heute bekommen die Jungs ihre neuen Trikots. Los geht's. Neben mir steht jetzt der Trainer Erik. Erik, heute ist es soweit. Heute gibt's die neuen Trikots. Warum braucht ihr denn unbedingt neue Trikots?
5: Die wachsen halt wie das Unkraut. Ja, jedes Jahr werden immer größer und von daher hilft uns das total, wenn alle einheitlich aussehen können.
4: Und was ist das Besondere an eurer Mannschaft?
5: Ja, die Jungs, die sind gut drauf, die haben ein geiles Jahr gespielt, ja, super viele Tore geschossen, eine tolle Zeit zusammen gehabt. Ja, und ich würde sagen, damit in die Sommerferien jetzt zu gehen, ja, da sind die begeistert. Jetzt werden wir noch vielleicht ein, zwei Sachen vorm Sommer machen, aber dann erstmal eine verdiente Pause haben und dann in den neuen Trikots im nächsten Jahr richtig durchstarten.
4: Also Trikots für euch so wichtig?
6: Also das verbindet die ganze Mannschaft so. Wir teilen uns halt auf in zwei Mannschaften und es ist halt so eine gute Erinnerung an diese Zeit.

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Alvaro Soler, Nico Santos, Leonie. Hier hört ihr alle eure Superstars. Baby, don't worry, you are my only. 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Eure Gute-Laune-Hits, den ganzen Tag. Dazu alle angesagten Hits. Hier der nächste.

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1: Radio Teddy läuft bei euch am nicht mehr so glühend heißen Montag. Und ich weiß ja nicht, wie es euch geht, aber ich liebe Schmetterlinge. Und warum ausgerechnet die bunten Sommergäste von uns Eltern ein kleines bisschen Hilfe gebrauchen können, hört ihr gleich um 13.40 Uhr. Dazu gibt's Sommermusik von Leonie und Flashback-Musik von Bibi Rexha. Nach 13:30 hier bei Radio Teddy.
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3: Mit Nils, hallo. Und wir haben diese neue Frage hier.
4: Hallo, ich bin Charlotte, ich bin 9 Jahre alt und ich frage mich, wieso wird Flohmarkt Flohmarkt genannt?
3: Ja, komisch. Dort gibt es ja gebrauchte Waren aller Art. Möbel, Bücher, Briefmarken, Kleidung, Spielzeug. Aber Flöhe? Das Wort kommt aus dem Französischen Marché aux Puces. Und das heißt tatsächlich Markt mit Flöhen. Und jetzt müssen wir eine kleine Zeitreise unternehmen ins Paris des 18. Jahrhunderts. Aus dieser Zeit stammen nämlich 2 Erklärungen für den Flohmarkt. Damals gab es in Paris sehr viele arme Menschen, die sich neue Kleidung nicht leisten konnten. Deshalb trafen sie sich auf Märkten, um gebrauchte Sachen zu kaufen oder um ihre gebrauchten Sachen zu verkaufen. Und da kommt unser Floh ins Spiel. Es gab damals noch keine Waschmaschinen, die Kleidung war manchmal noch ein wenig schmutzig. Und so hat mancher mit dem Kleidungsstück unfreiwillig auch den Floh mitgekauft. Aber nicht nur in schmutziger Kleidung verkriechen sich die Flöhe gerne, sondern auch auf den Menschen selbst. Und das ist die zweite Erklärung. So ein Markt war für Flöhe die perfekte Gelegenheit, den Besitzer zu wechseln. Flöhe können nämlich bis zu 1 Meter weit springen. Ja, und bei dem Gedränge auf dem Markt, selbst dann, wenn man gar nichts gekauft hat, konnte es sein, dass man einen Floh mit nach Hause nahm. Und deshalb hießen die Märkte in Paris auch schon bald Marché aux Puces und im Deutschen Flohmarkt. Heute ist es dort natürlich viel sauberer als damals und Flöhe gibt es dort eigentlich auch nicht mehr.
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9: Hallo, hier ist Angie, eure Radio Teddy-Reporterin. Lange hat ihn niemand gesehen und nun ist er wieder da. Der Fischotter. Eine kleine Sensation, denn er galt hier bei uns in NRW als ausgestorben. Nach etwa 50 Jahren haben die Fischotter nun ihren Weg zurück in ihre alte Heimat gefunden, zum Beispiel an die Lippe oder auch ins Münsterland.
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16: 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Ein durchschnittlicher Löwe schläft 20 Stunden am Tag.
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3: Hier bei uns in NRW ist auf der A2 Oberhausen Richtung Dortmund zwischen dem Kreuz Oberhausen und Oberhausen-Königshardt wegen einer Baustelle die linke Spur gesperrt. Allen eine gute Fahrt.
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1: Durchatmen heißt es heute hier bei uns in Nordrhein-Westfalen. Wir haben Spitzenwerte von 27 Grad und zwischendrin immer auch mal wieder einen abkühlenden Regenschauer, örtlich sogar mit Gewitter. Tut richtig gut, finde ich. Endlich kühlt die Bude mal wieder ein bisschen ab.
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1: Kaum wird's draußen sommerlich, flattern sie wieder vorbei. Die Schmetterlinge. Leider werden die nur immer seltener, aber wie wir mit ein paar kleinen Veränderungen als ganze Familie dafür sorgen können, dass die bunten Gäste wieder öfter bei uns vorbeischauen, ihr hört es gleich in knapp 10 Minuten. Jetzt gibt's erstmal Musik von uns aus Deutschland hier. Es geht um eine Uhrzeit, um die es momentan noch herrlich kühl zum Lüften ist. Hier ist Michael Schulte mit 5 a.m.

0: Schmetterlinge mögen keine Hitze. Deswegen haben wir gestern und vorgestern auch kaum welche gesehen. Aber heute, da kommen sie wieder raus, da ist es wieder ein bisschen kühler. Und wir alle lieben doch Schmetterlinge. Sie sind so schön und so bunt und sie flattern durch die Gegend. Und von ihnen gibt's leider immer weniger. Und wie wir ihnen ein bisschen unter die Flügelchen greifen können, das weiß meine Kollegin Angie. Hallöchen.
1: Hallöchen.
0: Wie können wir den Schmetterlingen was Gutes tun?
1: Also eine Sache geht sowohl auf dem Balkon und im Garten. Und zwar die richtigen Pflanzen pflanzen.
0: Ach.
1: Genau, zum Beispiel Lavendel, Salbei oder Sommerflieder. Die riechen nicht nur gut, sondern liefern auch dann jede Menge Nektar für die Falter.
0: Mhm.
1: Und das Beste, die Kids haben dann auch noch ein richtig cooles Tier zum Beobachten, wenn es mal vorbeigeflattert kommt. Genau, und für die Raupen, also die kleinen Schmetterlinge, sind Brennnesseln und Wildsträucher wie Schlehe zum Beispiel ganz gut.
0: Okay, das klingt ein bisschen nach weniger Zierpflanzen und ein bisschen mehr wilder Garten.
1: Ganz genau, und für alle Rasenmäherliebhaber, so wie dich, liebe Sandra, gilt ja. Weniger ist mehr.
0: Okay.
1: Also auch Laubhaufen oder wilde Ecken sind wirklich Gold wert, gerade auch jetzt im Sommer. Da ruhen sie sich auch gerne mal aus. Und ganz wichtig, bitte keine Pestizide. Die schaden nämlich nicht nur den Schädlingen, sondern auch den Schmetterlingen und natürlich auch den anderen Insekten.
0: Also ein bisschen Wildnis zulassen, heimische Pflanzen setzen und die Natur macht dann den Rest. Danke dir, Angie.
1: Gerne.

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4: Fenster runter, Freunde und Familie einpacken und einfach losfahren. Genau dieses Gefühl liefert Nico Santos mit seiner neuen Single. Why Don't You Stay? Der Song ist eine richtig sommerliche Pop-Hymne. Perfekt für Roadtrips, Festivals und lange Sommernächte mit der Familie. 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

0: Radio Teddy Superstar Nico Santos war das mit seiner ganz neuen Single Why Don't You Stay. So, und jetzt bei die 2 ab 2 bringen wir uns mal so richtig in Fußballstimmung. Im Musikduell treten 2 Songs gegeneinander an. Der offizielle FIFA-Weltmeisterschaftssong von 2010 von Shakira. Oder der Song, der mindestens genauso bekannt war zu dieser WM 2010. Der Werbesong eines großen Softdrink-Herstellers. Entscheidet, womit wir heute Abend das 16. Finale gewinnen im Radio Teddy Musikduell um 15 Uhr.
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5: Mit Angie. Hallöchen. Holt euch das Fußballstadion nach Hause und snackt euch mit Stil durch das nächste Spiel der deutschen Mannschaft. Mit einem selbstgebastelten Snackstadion. Klebt dafür 5 Aluschalen mit einer Heißklebepistole zusammen, eine in der Mitte und 4 drumherum. Grüne Guacamole in der mittleren Schale wird zum Spielfeld und ist ein super Dip für Nachos und Gemüsesticks. Die anderen Schalen befüllt ihr nun noch mit euren Lieblingssnacks, zum Beispiel mit Popcorn, Nüssen, Weintrauben oder Crackern, und fertig ist euer Fußball-Snackstadion für zu Hause. Das war's, viel Spaß und guten Appetit!
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10: Mit Alexander Kanja. Hallo zusammen. Die Uhr tickt. In wenigen Stunden steht Deutschland vor dem bisher wichtigsten WM-Spiel des Turniers. Die Ausgangslage ist einfach. Entweder wir gewinnen gegen Paraguay oder das Turnier ist zu Ende. Dass dieses wichtige K.O.-Spiel ansteht, hat man auch beim Training gemerkt, sagt Bundestrainer Julian Nagelsmann.
11: Da ist immer Druck auf dem Kessel. Heute im Abschlusstraining war auch nochmal richtig Würze drin. Da ging es zur Sache. Da hat man schon gemerkt, dass K.O.-Spiel ansteht, was besonders ansteht. Und für mich gab es nie den Marker, dass die Mannschaft nicht gewinnen will, sondern wir haben immer Gas gegeben und versucht, Dinge zu kreieren.
10: Und wenn es darum geht, Torschancen zu kreieren, dann sind vor allem auch Jamal Musiala und Florian Wirtz gefragt. Anpfiff ist erst um 22.30 Uhr und weil die meisten von euch da schon schlafen werden, hört ihr morgen früh bei Nils natürlich, wie das Spiel ausgegangen ist. Weit draußen im Weltall haben Forscher mit ihren großen Teleskopen 2 Wattebausch-Planeten entdeckt. So nennt man Planeten, die zwar sehr groß sind, aber nur ganz wenig wiegen. So in etwa wie Zuckerwatte. Die sieht auch groß aus, ist aber sehr leicht. Diese beiden Planeten bestehen zu einem großen Teil aus Gas, genauer gesagt aus Wasserstoff und Helium. Die Kirschbauern haben Grund zur Freude. Ihre Ernte wird in diesem Jahr voraussichtlich so gut sein wie lange nicht mehr. Mehr als 50.000 Tonnen werden erwartet. Eine gute Ernte bedeutet auch, dass Kirschen in diesem Jahr wohl nicht so teuer sind. Die meisten Sauerkirschen werden übrigens in Rheinland-Pfalz geerntet. Gleich nebenan in Baden-Württemberg wachsen die meisten Süßkirschen. Dieses Schnurren hat eine Familie aus Frankreich jahrelang vermisst. Vor 4 Jahren ist dort nämlich ihre Katze Nini entlaufen. Jetzt ist sie in Thüringen wieder aufgetaucht. Nini ist also über 1000 Kilometer auf ihren Pfoten gelaufen. Eine Frau hat sie aufgenommen und ihren Chip auslesen lassen. Es besteht also kein Zweifel, dass es wirklich Nini ist. Ihre Besitzer wissen schon Bescheid und sind auf dem Weg, um sie wieder nach Hause zu holen. Soweit die Meldungen und die Radio Teddy Nachrichten zum Nachhören jederzeit in der Radio Teddy App und überall, wo es Podcasts gibt.
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10: Staugefahr hier bei uns in NRW auf der A1 Köln Richtung Münster. Zwischen Westhofener Kreuz und Kreuz Dortmund-Unna bitte mehr Zeit einplanen. Hier immer wieder stockender Verkehr. Wir wünschen gute Fahrt.
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5: Puh, im Vergleich zum Wochenende richtige Verschnaufpause jetzt. Erster Familiennachmittag der Woche. Dazu hier bei uns im schönen NRW in Sonne-Wolken-Mix und bis zu 28 Grad. Morgen wechseln sich Sonne und Wolken wieder ab. Es bleibt weitestgehend trocken bei 28 bis 31 Grad am Dienstag.
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5: Hallo!
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5: Und ihr habt gerade schon bei Alex in den Radio-Teddy-Nachrichten gehört. Heute Abend wird's ernst für unsere Nationalelf bei der Fußball-Weltmeisterschaft der Männer. K.O.-Phase steht an und bevor es rangeht gegen das oder zum Spiel gegen Paraguay, machen wir euch fit dafür und klären alles, was es zu wissen gibt über dieses besondere Land Paraguay. In 20 Minuten, bis dahin gibt's hier eure Lieblingsmusik, gleich die erfolgreichste K-Pop-Gruppe der Welt, BTS mit Swim. Und jetzt bei euch in Richtung See, in Richtung Swimmen, die erfolgreichste Sängerin der Welt, Taylor Swift mit I Knew It, I Knew You.
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0: Radio Teddy Love, schönen Familiennachmittag. Bei einigen ist ja sogar der erste Sommerferiennachmittag. Wir sorgen dafür, dass sich gleich alle wie Sommerferien fühlen und bringen euch schon mal ans Meer. Mit dem Kinderhit Tauche ab.
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0: In unserem ganzen Leben trinken wir Menschen ungefähr einen Familienpool an Wasser aus. Boah, ungefähr 30.000 Liter sind das. Ich würde sagen, fangen wir jetzt schon mal damit an. Trinken ist nämlich super wichtig.
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0: Nachmittag. Ihr hört Radio Teddy, die 2 ab 2, Alina und Basti. Einige düsen gerade noch mal los, noch ein paar WM-Snacks für heute Abend sichern. Heute wieder wichtiges Deutschlandspiel bei der Fußball-Weltmeisterschaft der Männer. Zur Einstimmung gleich schon mal Fußballfan und gute Laune Star Leonie mit Don't Worry. Vorher, damit ihr auch alle gut vorbereitet seid auf das wichtige Spiel heute Abend, alles, was es über unseren Gegner zu wissen gibt.
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2: Mit Nils, hallo. Bei der Fußball-WM wird's jetzt richtig spannend. Die K.O.-Phase hat begonnen. Im 16. Finale trifft Deutschland heute Abend auf Paraguay. Wo liegt das Land Paraguay? Paraguay liegt in Südamerika, zwischen Brasilien, Argentinien und Bolivien. Paraguay gehört neben Bolivien zu den einzigen beiden Ländern in Amerika, die nicht am Meer liegen. Das Land hat aber mehrere große Flüsse und der Rio Paraguay hat dem Land auch seinen Namen gegeben. Paraguay ist in etwa so groß wie Deutschland und die Schweiz zusammen, hat aber viel weniger Einwohner. Mit etwa 6,5 Millionen leben dort nur so viele Menschen wie in Hessen. Wie die meisten Länder Zentral- und Südamerikas war auch Paraguay eine spanische Kolonie und deshalb wird dort auch Spanisch gesprochen und vor allem auch Guarani. Die Sprache, die dort schon gesprochen wurde, bevor die Spanier nach Paraguay kamen. Übrigens gibt es einige Wörter, die von Guarani abstammen und es über das Spanische und Portugiesische bis ins Deutsche geschafft haben. Ananas, Maracuja oder Jaguar zum Beispiel. Ja, und so leben im tropischen Klima Paraguays natürlich auch Jaguare und viele andere Tiere wie Pumas, Anacondas, Kaimane, Kolibris und Papageien. Die Hauptstadt und größte Stadt Paraguays ist Asunción. So, und Fußball? Eine Art Fußball wurde in Paraguay schon vor 400 Jahren gespielt. Fußball ist die beliebteste Sportart des Landes. Die Nationalmannschaft ist aber bisher bei weitem nicht so erfolgreich gewesen wie die der beiden großen Nachbarn, Argentinien und Brasilien. Immerhin war Paraguay schon 9-mal bei einer Fußball-WM dabei, unter anderem auch bei der ersten 1930 in Uruguay. Größter Erfolg war der Einzug ins Viertelfinale 2010 bei der WM in Südafrika.
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0: Hallo, hier ist Angie, eure Radio Teddy Reporterin. Mitten im Wald des Siebengebirges liegt der Drachenfels. Einer alten Sage nach soll dort einst ein Drache gehaust haben. Ja, sogar eine Drachenhöhle gibt es. Unter dem Berg schlummert jahrtausendaltes Magma, das nicht die Erde durchbrechen konnte, sondern sich zu einem Berg aufgetürmt hat.
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20: Hallo, hier ist Angie, eure Radio Teddy-Reporterin. Hier bei uns in Bayern gibt's eine Gemeinde mit 50 Ortsteilen. Die liegt im Landkreis Freising und heißt Rudelshausen. Birnfeld, Igelsdorf und Pumpernudel sind nur einige davon und sich die alle zu merken, ist sicher nicht ganz leicht. Zum Entdecken gibt's rund um Rudelshausen viele schöne Wanderwege.
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22: Staugefahr hier bei uns in NRW auf der A1 Köln Richtung Münster. Zwischen Westhofener Kreuz und Kreuz Dortmund-Unna bitte mehr Zeit einplanen. Hier immer wieder stockender Verkehr. Wir wünschen gute Fahrt.
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24: Im Vergleich zum Wochenende richtige Verschnaufpause jetzt.
25: Erster Familiennachmittag der Woche, dazu hier bei uns im schönen NRW in Sonne-Wolken-Mix und bis zu 28 Grad. Morgen wechseln sich Sonne und Wolken wieder ab, es bleibt weitestgehend trocken bei 28 bis 31 Grad am Dienstag.
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25: In den Sommerferien ist richtig viel Zeit zum Spielen. Und ein tierisches Spiel, mit dem ihr auch noch schlauer werdet, liebe Kids, das kriegt ihr von uns in 9 Minuten. Bis dahin gibt's eure Lieblingsmusik, gleich der Sommerhit von Kygo, Save My Love. Und jetzt bei einigen Eltern mit dabei in Richtung Supermarkt, in der Hoffnung, endlich eine Wassermelone abzustauben. Die sind rar momentan, ne? Boah, ihr kriegt einen Glücksbringer-Song auf dem Weg. Der sagt, keine Sorge, don't worry, wird schon eine da sein. Hier ist Leonie.
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0: Happy Familiennachmittag. Ihr hört Radio Teddy, die Zahnärzte Alina und Basti. Bei vielen Familien am Auto wehen die Deutschlandfähnchen heute ein bisschen schneller. Heute nämlich Matchday, nächstes Spiel für unsere Nationalelf. Die sitzen gerade noch beim Frühstück. Bei denen in Boston ist nämlich halb neun Uhr morgens. Und Radio Teddy läuft da natürlich auch problemlos in Amerika, über die App zum Beispiel. Also hallo, liebe Fußballjungs, die uns gerade hören. Zur Einstimmung für euch und auch für alle anderen vor dem Radio auf das wichtige Spiel gleich schon mal ein cooler Kinderfußball-Hit, der heißt Balla Balla. Vorher sorgen wir dafür, dass von den Radio Teddy-Familien niemand Balla Balla ist, sondern alle noch schlauer werden.
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0: Malt ein Tier, das aus 5 Tieren besteht. Zum Beispiel einen getigerten Beutel-Katzen-Mauseschnabler. Also ein Beuteltier mit Katzenohren, Mauseschwanz und Schnabel im Tigerfell. Das stärkt eure Kreativität und das visuelle Gedächtnis und macht euch so noch schlauer. Den nächsten Gehirnhack, den kriegt ihr hier schon morgen wieder um 14.40 Uhr.
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0: 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Happy Familiennachmittag, Radio Teddy läuft, die 2 ab 2 Alina und Basti. Heute Abend das nächste große Fußballspiel für unsere deutsche Nationalelf in der Fußballweltmeisterschaft der Männer. Deutschland trifft heute Abend auf Paraguay. Wie unsere Jungs drauf sind, das hört ihr gleich vom Trainer höchstpersönlich, Julian Nagelsmann, in den Radio Teddy Nachrichten in 9 Minuten. Here is BTS!
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0: Die erfolgreichste K-Pop-Gruppe der Welt sind BTS. Die 7 Jungs, die sind gerade auf Welttournee. Nächstes Wochenende auch für 2 Konzerte in Deutschland, in München. Und wir holen sie euch schon jetzt ins Radio. Und wer essen möchte wie die K-Pop-Stars, auch easy. Der oder die kann einfach die übrig gebliebenen Nudeln vom Wochenende essen. Kalt. Das ist nämlich eins der Lieblingsessen von Bandmitglied Jin. Wir hören die Jungs jetzt mit ihrem Hit Dynamite. Hier sind BTS mit dem BTS-Hit der Stunde. Küss.

0: Highlight von BTS. Das war der BTS-Hit der Stunde. Um euch schon mal so ein bisschen einzustimmen auf die erfolgreichste K-Pop-Gruppe der Welt. Nächste Woche sind sie ja in Deutschland. Und von der erfolgreichsten K-Pop-Gruppe geht's gleich zum erfolgreichsten K-Pop-Film. Wir haben für euch Musik aus K-Pop Demon Hunters, gleich nämlich Handtricks mit Golden. Und dann stimmen wir euch ein aufs Fußballspiel heute Abend. Deutschland gegen Paraguay. Mit welchem Fußballhit wollt ihr feiern? Mit Waka Waka? Oder lieber mit Waving Flag? Stimmt ab im Radio Teddy Musikduell ab 3.
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0: Mit Angie. Hallöchen. Mit einem Wildbienenhaus könnt ihr den fleißigen Insekten hier bei uns in NRW einen Platz zum Ausruhen schaffen. Was ihr dafür braucht, weiß Brigitte Martin vom Bund für Umwelt und Naturschutz.
5: Wenn man eine leere Konservendose nimmt und auf den Boden von der Dose sollte man eine kleine dünne Schicht Lehm nehmen und in diese kann man dann Bambusstängel oder Schilfstängel reindrücken. Darum kann man halt eine Schnur binden, dass es nicht runterfällt. Denn was die Wildbienen nicht mögen, ist, wenn ihr Haus im Wind schwankt.
0: Die ganze Bauanleitung gibt's auch auf bund.net und noch mehr Tipps für Kids für euch zum Nachhören bei Radio Teddy Plus.
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2: Mit Alexander Kanja. Hallo zusammen. Die Uhr tickt. In wenigen Stunden steht Deutschland vor dem bisher wichtigsten WM-Spiel des Turniers. Die Ausgangslage ist einfach. Entweder wir gewinnen gegen Paraguay oder das Turnier ist zu Ende. Dass dieses wichtige K.O.-Spiel ansteht, hat man auch beim Training gemerkt, sagt Bundestrainer Julian Nagelsmann.
20: Da ist immer Druck auf den Kessel. Heute im Abschlusstraining war auch nochmal richtig Würze drin. Da ging es zur Sache. Da hat man schon gemerkt, dass K.O.-Spiel ansteht, was Besonderes ansteht. Und für mich gab es nie den Marker, dass die Mannschaft nicht gewinnen will, sondern wir haben immer Gas gegeben und versucht, Dinge zu kreieren.
2: Und wenn es darum geht, Torschancen zu kreieren, dann sind vor allem auch Jamal Musiala und Florian Wirtz gefragt. Anpfiff ist erst um 22.30 Uhr und weil die meisten von euch da schon schlafen werden, hört ihr morgen früh bei Nils natürlich, wie das Spiel ausgegangen ist. Weit draußen im Weltall haben Forscher mit ihren großen Teleskopen zwei Wattebausch-Planeten entdeckt. So nennt man Planeten, die zwar sehr groß sind, aber nur ganz wenig wiegen. So in etwa wie Zuckerwatte. Die sieht auch groß aus, ist aber sehr leicht. Diese beiden Planeten bestehen zu einem großen Teil aus Gas, genauer gesagt aus Wasserstoff und Helium. Und was bei uns in der Region los ist, das weiß jetzt Luisa.
21: Mehr Naturschutz und viele Freizeitangebote gibt es bald am Lippesee in Paderborn, hier bei uns in NRW. Dafür gab's grünes Licht von der Stadtentwicklung. Was genau gebaut wird, das muss jetzt noch diskutiert und besprochen werden. Auch mit der Strandbar und dem Yachtverein, die es schon gibt.
2: Dieses Schnurren hat eine Familie aus Frankreich jahrelang vermisst. Vor 4 Jahren ist dort nämlich ihre Katze Nini entlaufen. Jetzt ist sie in Thüringen wieder aufgetaucht. Nini ist also über 1000 Kilometer auf ihren Pfoten gelaufen. Eine Frau hat sie aufgenommen und ihren Chip auslesen lassen. Es besteht also kein Zweifel, dass es wirklich Nini ist. Ihre Besitzer wissen schon Bescheid und sind auf dem Weg, um sie wieder nach Hause zu holen. Soweit die Meldungen und die Radio Teddy Nachrichten zum Nachhören jederzeit in der Radio Teddy App und überall, wo es Podcasts gibt.
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2: Staugefahr hier bei uns in NRW auf der A1 Köln Richtung Münster. Zwischen Westhofener Kreuz und Kreuz Dortmund-Unna bitte mehr Zeit einplanen. Hier immer wieder stockender Verkehr. Wir wünschen gute Fahrt.
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0: Im Vergleich zum Wochenende richtige Verschnaufpause jetzt. Erster Familiennachmittag der Woche, dazu hier bei uns im schönen NRW in Sonne-Wolken-Mix und bis zu 28 Grad. Morgen wechseln sich Sonne und Wolken wieder ab. Es bleibt weitestgehend trocken bei 28 bis 31 Grad am Dienstag.
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0: Der Fernseher ist gedreht, die Snacks sind bereit, die Nachbarn eingeladen. Heute Abend nächstes großes Deutschlandspiel in der Fußball-Weltmeisterschaft der Männer. Viele Familien hören uns gerade im Auto und da wehen die Deutschlandfeen hier am Auto ein bisschen schneller als sonst. Passend dazu klären wir gleich die Frage, was muss man da eigentlich beachten? Bei den Fähnchen am Auto. Dürfen die da wehen, wie sie wollen? Wir klären es in 20 Minuten. Jetzt klärt ihr euch hier erstmal die passende Musik zur WM-Stimmung.
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0: Stimmt euch ein aufs Deutschlandspiel heute Abend mit der passenden Fußballhymne. Welche wollt ihr? In Team Alina gibt's Shakira mit Waka Waka. Oder seid ihr für Team Basti, der hat Waving Flag für euch? Na, welche WM-Hymne darf es sein? 0317 und 6 mal die 2. Ruft jetzt an und sucht's euch aus. Wollt ihr Shakira aus Team Alina mit Waka Waka? Das ist Song 1. Oder wollt ihr lieber Waving Flag hören in Team Basti? 0317 6 mal die 2. Ruft ihr jetzt an und entscheidet, womit wir uns hier aufs Deutschlandspiel heute Abend einstimmen.
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0: Happy Familiennachmittag. Radio Teddy läuft, die 2 ab 2, Alina und Basti. Einige haben schon die ersten Listen bekommen fürs neue Schuljahr. Boah, ich kann euch sagen, bei wem da Zirkel draufsteht und wer sich denkt, na, habe ich doch erst letztes Schuljahr gekauft, könnte noch einkaufen. Also bei mir war es auf jeden Fall immer so, im Laufe des Schuljahrs habe ich den verloren. Fragt lieber nochmal nach bei den Kids, liebe Eltern. Dazu gleich Michael Schulte und 5am.
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0: Heute Abend nächstes großes Deutschlandspiel in der Fußball-Weltmeisterschaft der Männer. Gegen Paraguay müssen die Jungs ran. Und wir stimmen uns schon mal ein. Ihr entscheidet, mit welcher Fußballhymne. In Team Alina kriegt ihr Shakira mit Waka Waka. Oder seid ihr Team Basti? Der hat euch Waving Flag hier gelassen. (0317 und 6 mal die 2). Ihr entscheidet, welchen Song dürfen wir spielen hier an Leitung 5. Hallo.
2: Hallo, hier ist Carola und
3: Papa. Ich bin für Team Basti.
2: Ich wäre eher für Team Alina.
0: Okay, Ausgleich. Wir gucken Leitung 9.
4: Hallo, hier sind die Julia
5: und die Rebecca. Ich bin für Team Basti.
4: Ich für Team Alina.
0: Oh.
4: Ja, weil ich das Lied von der Shakira dann ein bisschen mehr mag als das von Team Basti.
0: Aber eine knappe Nummer, höre ich.
4: Ja, war eine knappe Nummer. Wenn Sportfreunde stiller gewesen wären, dann wären es vielleicht 2 Stimmen gewesen.
0: Oha, okay, das merke ich mir fürs nächste Mal. Ey, das ist hier ein Kopf-an-Kopf-Rennen. Leute, ihr bekommt jetzt noch 2 Songs Zeit, um euch zu entscheiden. Gerade steht's Gleichstand. Welche WM-Hymne wollt ihr hören? In Team Alina kriegt ihr Waka Waka unter der 0317 und 6 mal die 2. Oder wollt ihr lieber den Song Waving Flag hören in Team Basti? 0317 und 6 mal die 2. Ruft die jetzt an und entscheidet. You love me.

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0: Familiennachmittag mit Radio Teddy, die zwei Abzer Alina und Basti. Viele bereiten sich schon mental aufs Deutschlandspiel vor. Wir stimmen euch schon mal drauf ein.
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0: Heute Abend muss unsere Nationalelf gegen Paraguay ran. Und ihr entscheidet, mit welchem Song ihr euch drauf einstimmen wollt. Mit dem WM-Hit von Shakira, Waka Waka in Team Alina. Oder lieber mit dem WM-Hit in Team Basti, das ist Waving Flag. 03317 und 6 mal die 2, ihr entscheidet's. Welchen Song wollt ihr hier hören an Leitung 1? Hallo.
2: Hallo, hier sind Mia und Marie. Wir sind für Team Alina. Der Song ist cooler.
0: Sehe ich ganz genauso. So darf's gerne weitergehen an Leitung 13. Hallo, wer ist denn hier dran?
3: Isabella. Ich bin für Waka Waka EE, weil mein Bruder ist bei Waka und die hören immer das Lied da.
4: Die Fußballmannschaft heißt Waka Langwitz und deswegen Waka Waka.
0: Ah, das passt ja super.
4: Team Shakira, 3 Stimmen.
0: Boah.
4: Also Alina, du kriegst 3 Stimmen von uns. Ne, Matteo?
2: Ja.
0: Oh, das ist ja mega. Okay, dann schließen wir die Leitungen in 3 Sekunden, in 2 Sekunden, in 1 Sekunde. Zu. Das war's, Leute. Leitungen sind zu. Keiner kommt mehr durch. Der Torwart steht drin, quasi, in unserem Fußballtor hier. Kommt kein Ball mehr rein. Das Ergebnis kam hier aber jetzt noch rein. Oha. Ihr habt's entschieden. Ihr habt die beliebteste WM-Hymne gewählt. Mit 69% der Stimmen habt ihr es entschieden. Der Sieger-WM-Hit, der ist so berühmt, dass der sogar schon von Radio Teddy Superstar SpongeBob Schwammkopf gecovert wurde. Der Sieger-WM-Hit hier bei Radio Teddy ist Song 1. Team Alina, das heißt für euch jetzt Shakira mit Waka Waka zum Einstimmen aufs Deutschlandspiel heute Abend.

0: Waka Waka von Shakira, der Siegersong im WM-Hymnen-Duell hier bei Radio Teddy. Zur Einstimmung aus Deutschland spielt heute Abend. Cool, vielen Dank für eure Stimmen in Team Alina. Dafür gibt's gleich einen Song, da können eure Deutschland-Fähnchen am Auto wieder im Takt mitwackeln bei Alex Warren und Fever Dream. Vorher sorgen wir dafür, dass euer Familienauto im WM-Style auch sicher unterwegs ist.
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2: Mit Nils, hallo. Die Fußball-Weltmeisterschaft läuft. Viele zeigen die Unterstützung für ihr Team ja, indem sie Trikots tragen oder Fähnchen ans Fenster hängen. Bei vielen Familien darf aber auch der Schmuck am Auto nicht fehlen. Aber was muss man da beachten? Fähnchen am Auto zum Beispiel können den Spritverbrauch erhöhen, sagt Claudia Löffler vom Autoclub ADAC.
3: Wenn man sich überlegt, dass sich auch der Luftwiderstand erhöht, wenn man nur das Fenster öffnet und dann sehr schnell unterwegs ist, sollte man das lieber sein lassen. Und hinzu kommt noch, wenn man natürlich mit so einer Autofahne unterwegs ist, dann ist es natürlich bei einer höheren Geschwindigkeit auch extrem gefährlich, dass sie vielleicht abfallen könnte.
2: Und es gibt ja auch diese sogenannten Spiegelsocken.
3: Spiegelsocken gibt es natürlich auch, um das Auto zu dekorieren. Also das ist wie eine Socke, die man dann in den Nationalfarben an den Spiegel so drüber stülpt. Das Problem ist halt nur, viele moderne Autos, die haben da Sensoren drin oder auch die Blinker. Und wenn man das dann tatsächlich nutzt, ist das dann auch eine Ordnungswidrigkeit. Also das sollte man dann auch nicht machen.
2: Also aufpassen, dass man an den Seitenspiegeln nichts verdeckt und mit den Fähnchen nicht zu schnell unterwegs sein. Viel Spaß bei der WM.
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8: Hallo, hier ist Angie, eure Radio Teddy Reporterin. Im Deutschen Märchen- und Wesersagenmuseum in Bad Oeynhausen, hier bei uns in NRW, könnt ihr in die Welt der Märchen und Sagen eintauchen. Dort warten etwa 16.000 Geschichten auf euch, zum Beispiel von den Gebrüder Grimm. Mehr Infos gibt's für euch auf badoeynhausen.de.
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17: Tierische Fakten zum Staunen. Elefanten können sich selber im Spiegel wiedererkennen. Sie gehören zu den ganz wenigen Tieren, die diese Fähigkeit besitzen.

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1: Puh, im Vergleich zum Wochenende richtige Verschnaufpause jetzt. Erster Familiennachmittag der Woche, dazu hier bei uns im schönen NRW in Sonne-Wolken-Mix und bis zu 28 Grad. Morgen wechseln sich Sonne und Wolken wieder ab, es bleibt weitestgehend trocken bei 28 bis 31 Grad am Dienstag.
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1: Achtung an alle Bananen da vorm Radio. Oder an alle, die da noch eine Banane in der Tasche haben. Die könnte gleich weggeschnappt werden. Hier im Radio sind sie gleich wieder los. Die Minions, die wohl größten Fans der Bananen. Die laufen hier durchs Programm. Und wenn ihr sie hört, dann gewinnt ihr. Also wenn ihr sie hier gleich diese Dinge machen, tun, ablassen hört. Meine Güte. 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Bis es soweit ist, gibt's Lieblingsmusik. Gleich der Kinderhit von Simon sagt Trampolin. Und jetzt zum Mitwippen im Familienauto, Alex Warren.
2: Hier bei uns in

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1: Schönen Familiennachmittag. Einige planen schon das gemeinsame Public Viewing nachher. Da darf ausnahmsweise mal ein bisschen länger wach geblieben werden. Und zur Einstimmung und zum Snack einkaufen gibt's gleich den passenden Ohrwurm von Jennifer Lopez und David Guetta, Save Me Tonight. Schon jetzt sorgen wir dafür, dass ihr unsere WM-Stars noch besser kennenlernt.
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3: Unsere Nummer 17, Florian Wirtz. Angriff. Schnelle Dribblings, gutes Timing und oft die richtigen Entscheidungen auf dem Feld treffen. Das zeichnet Florian Wirtz aus. Bei Bayer Leverkusen zum Star geworden, ist er jetzt bei Liverpool in England zu Hause. Obwohl er, wie er sagt, sehr schlecht riechen kann, hat er auf dem Platz aber den richtigen Torriecher. Angst hat er eigentlich keine, außer vor Spinnen. Da musste früher öfter mal die Mama ins Kinderzimmer. Und die Jungs von Wumms haben ihm auch einen Song gewidmet.
4: Er hat jede Abwehr ins Chaos gestürzt. Bei Florian sind alle Gegner verwirrt.
3: Familienleben wird bei Florian immer groß geschrieben. Er ist mit 10 Geschwistern aufgewachsen. Seine Schwester Juliane Wirtz ist auch Profifußballerin.
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0: Schönen Nachmittag, ihr hört Radio Teddy, die zwei Arzte Alina und Basti. Gleich mit dem Song, der kommt von jemandem, die haben die eine oder der andere von euch schon gesehen bei einem Konzert, ohne dass ihr es wusstet. Ihr hört's gleich.
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0: Gerade waren die lustigsten gelben Racker der Welt hier bei uns im Radio unterwegs und haben sich einen abgepupst. Die Minions. Das heißt, wer jetzt ganz schnell anruft, uns zu mir ins Studio schafft, gewinnt mit ein bisschen Glück einen Familienausflug in den neuen Kinofilm Minions und Monster. Ist eine super witzige Geschichte darüber, wie die Minions als Filmstars Hollywood erobern. Naja, und dann kommt, wie es kommen muss. Sie stürzen die Welt in Chaos und laden Monster ein. Ob die Minions das wieder gerade biegen können, seht ihr ab Donnerstag im Kino. Und eine Familie, die schicken wir hin. Hallo, wer ist denn hier bei mir am Telefon?
2: Hallo, hier ist der Markus und der Lennart aus Burgzahn bei Nürnberg.
0: Schön, dass ihr da seid. Warum ist denn die Kinolust so groß bei euch?
2: Ach, da ist es ganz gut thematisiert und ich glaube, das ist ein ganz guter Ausflug für die ganze Familie.
0: Das stimmt. Na dann, gut, dass ihr so gute Ohren habt. Herzlichen Glückwunsch. Für euch geht's cool. Als komplette Familie in den neuen Kinofilm Minions und Monster.
2: Wow, dankeschön.
0: Gerne, ganz viel Spaß im Kino. Und die nächste Runde für euch da vorm Radio gewünscht den Kinoausflug für die ganze Familie in der Radio Teddy Morgenshow um 8.30 Uhr.
3: Das ist richtig cool.
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0: Dieser Song, der kommt von einer Frau, die haben einige von euch schon gesehen bei einem anderen Konzert, weil die nämlich bisher oft im Hintergrund gearbeitet hat. Sie hat schon Hits geschrieben für die Band Tokyo Hotel, für den DJ Alle Farben und sie war als Voract bei Superstar Zoe Ruiz am Start. Tiffany heißt sie und von ihr kommt dieser Sommerhit über Freundschaft, der heißt Vertigo. Das ist der Radio Teddy Superhit der Stunde.

0: go, der Radio Teddy Superhit der Stunde. Schön, dass ihr am Start seid. Die 2A2 Alina und Basti hier. Viele Familien, die waren am Wochenende auf Familienfesten. Gerade viele Abibälle der großen Geschwister, viele Familientreffen und Hochzeiten. Die nächste Sängerin hier, die heiratet Medienberichten zufolge kommendes Wochenende. Bis dahin hat sie noch Zeit für euch zu singen. Gleich Radio Teddy Superstar Taylor Swift mit Opalite. Und dann spielen wir hier zusammen tierisch ernst oder tierischer Quatsch. Wir spielen das tierische Quiz. Ratet mit, worin sich Raben und Krähen unterscheiden und gewinnt das passende Rabenspiel. Für die Sommerferien zum Beispiel. Theos Fußballspiel von Haber. Da müsst ihr alle Spieler vor Anstoß ins Stadion bekommen, bevor der ungeduldige Schiedsrichter Rabe Theo das Spiel anpfeift. Also perfekt, um euch mit euren kleinen Geschwistern auch auf die Fußball-WM und das nächste Deutschlandspiel heute Abend einzustimmen. 0331 7 und 6 mal die 2 ruft ihr jetzt an und spielt mit. Die Mitmachregeln sind auf radioteddy.de. 0331 7 und 6 mal die 2. Wir spielen das tierische Quiz hier in 14 Minuten.
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5: Mit Angie, hallöchen. Bald steht die Fußballnationalmannschaft wieder auf dem Platz. Mit einem selbstgebastelten Tischkicker könnt ihr euch zu Hause mitwarm machen. Schnappt euch einen Schuhkarton und schneidet auf den kurzen Seiten mittig zwei Tore rein. Bemalt oder beklebt euren Fußballkarton von außen so bunt, wie ihr möchtet. Bemalt die große Fläche innen grün oder klebt etwas grünen Teppich rein, dann sieht die Spielfläche wie echter Rasen aus. Stecht zusammen mit euren Eltern je 4 Löcher im gleichen Abstand in beide Seitenwände und steckt durch die Löcher 4 Holzstäbe und klemmt Wäscheklammern als Spieler daran fest. Und dann heißt's Anpfiff. Noch mehr Tipps für Kids für euch zum Nachhören bei Radio Teddy Plus.
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12: Mit Alexander Kanya. Hallo zusammen.
2: Die Uhr tickt. In wenigen Stunden steht Deutschland vor dem bisher wichtigsten WM-Spiel des Turniers. Die Ausgangslage ist einfach. Entweder wir gewinnen gegen Paraguay oder das Turnier ist zu Ende. Dass dieses wichtige K.O.-Spiel ansteht, hat man auch beim Training gemerkt, sagt Bundestrainer Julian Nagelsmann.
3: Da ist immer Druck auf den Kessel. Heute im Abschlusstraining war auch nochmal richtig Würze drin. Da ging es zur Sache. Da hat man schon gemerkt, dass K.O.-Spiel ansteht, was besonders ansteht. Und für mich gab es nie den Marker, dass die Mannschaft nicht gewinnen will, sondern wir haben immer Gas gegeben und versucht, Dinge zu kreieren.
2: Und wenn es darum geht, Torschancen zu kreieren, dann sind vor allem auch Jamal Musiala und Florian Wirtz gefragt. Anpfiff ist erst um 22.30 Uhr und weil die meisten von euch da schon schlafen werden, hört ihr morgen früh bei Nils natürlich, wie das Spiel ausgegangen ist. Weit draußen im Weltall haben Forscher mit ihren großen Teleskopen zwei Wattebausch-Planeten entdeckt. So nennt man Planeten, die zwar sehr groß sind, aber nur ganz wenig wiegen. So in etwa wie Zuckerwatte. Die sieht auch groß aus, ist aber sehr leicht. Diese beiden Planeten bestehen zu einem großen Teil aus Gas, genauer gesagt aus Wasserstoff und Helium. Und was bei uns in der Region los ist, das weiß jetzt Luisa.
4: Mehr Naturschutz und viele Freizeitangebote gibt es bald am Lippesee in Paderborn, hier bei uns in NRW. Dafür gab es grünes Licht von der Stadtentwicklung. Was genau gebaut wird, das muss jetzt noch diskutiert und besprochen werden. Auch mit der Strandbar und dem Yachtverein, die es schon gibt.
2: Dieses Schnurren hat eine Familie aus Frankreich jahrelang vermisst. Vor 4 Jahren ist dort nämlich ihre Katze Nini entlaufen. Jetzt ist sie in Thüringen wieder aufgetaucht. Nini ist also über 1000 Kilometer auf ihren Pfoten gelaufen. Eine Frau hat sie aufgenommen und ihren Chip auslesen lassen. Es besteht also kein Zweifel, dass es wirklich Nini ist. Ihre Besitzer wissen schon Bescheid und sind auf dem Weg, um sie wieder nach Hause zu holen. Soweit die Meldungen und die Radio Teddy Nachrichten zum Nachhören jederzeit in der Radio Teddy App und überall, wo es Podcasts gibt.
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2: Staugefahr hier bei uns in NRW auf der A1 Köln Richtung Münster. Zwischen Westhofener Kreuz und Kreuz Dortmund-Unna bitte mehr Zeit einplanen. Hier immer wieder stockender Verkehr. Wir wünschen gute Fahrt.
0: 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Im Vergleich zum Wochenende richtige Verschnaufpause jetzt. Erster Familiennachmittag der Woche, dazu hier bei uns im schönen NRW in Sonne-Wolken-Mix und bis zu 28 Grad. Morgen wechseln sich Sonne und Wolken wieder ab, es bleibt weitestgehend trocken bei 28 bis 31 Grad am Dienstag.
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0: War das heiß am Wochenende? Fühlt sich richtig frisch heute direkt an. Kollegin Sandra aus dem Radio Teddy Vormittag hat sich eben auch schon gefreut. Erster Luftzug seit Tagen. Erstes Mal Gänsehaut seit Tagen, hat sie gesagt. Ja, sich über Gänsehaut freuen kommt auch selten vor. Aber kann ich verstehen, Rekordtemperaturen waren das in den letzten Tagen. Da hat sich Johannes, 9 Jahre alt, jetzt bei uns gemeldet. Er möchte nach diesem hotten Wochenende wissen, wie heiß die Sonne insgesamt ist. Wir klären's in 20 Minuten im Radio Teddy nachgefragt. Bis dahin gibt's hier eure Sommer-Playlist. Gleich Sonne auf laut 6-7, der coole Kinderhit. Und jetzt die Frau, die gerade bis zu den Knien drin steckt in den Hochzeitsvorbereitungen. Denn angeblich ist es dieses Wochenende soweit. Superstar Taylor Swift mit Opelite.
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0: Familiennachmittag. Ihr hört Radio Teddy, die zwei Arzt Alina und Basti in Richtung Eisdiele. Einige die letzte Eissorte probieren, die ihr noch nicht kennt. Dazu gleich Harry Styles mit American Girls.
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0: Lüftet hier das Geheimnis der Raben und gewinnt das passende Rabenspiel für die Sommerferien. Theos Fußballspiel von Haber. Da müsst ihr alle Spieler noch vor Anstoß ins Stadion bringen, bevor der ungeduldige Schiedsrichter Rabe Theo das Spiel anpfeift. Perfekt, um euch mit euren kleinen Geschwistern auf die Fußball-WM einzustimmen. 03317 und 6 mal die 2. Mitmachregeln auf radioteddy.de. Hallo Luisa, 11 Jahre alt aus Berlin-Köpenick.
2: Hallo, ja.
0: Was hast denn du schon so für Pläne für die Sommerferien?
2: Ich fliege mit Mama und Opa nach Ägypten.
0: Oh, wow, cool. Und dann nur am Strand liegen oder Pyramiden sehen oder was habt ihr vor?
2: Wasserrutschen. Unser Hotel hat ganz viele Wasserrutschen und Pools.
0: Oh, cool. Wasserrutschen ist das Beste. Hast du einen Tipp, wie man schneller rutscht?
2: Möglichst wenig Fläche auf der Rutsche. Also möglichst die Beine hoch und möglichst nur auf dem Po rutschen.
0: Ah, okay. Das ist ein guter Tipp. Mega. Und im Urlaub kann man ja auch richtig gut ein kleines Spiel mitnehmen und dann spielen. Das heißt, ich drücke dir die Daumen, dass hier jetzt alles klappt und du dann versorgt bist. Bist du bereit für deine Frage?
2: Ja.
1: Raben und Krähen sehen sich sehr ähnlich. Mit bloßem Auge lassen sie sich nur anhand ihres Schnabels unterscheiden. Tierisch ernst oder tierischer Quatsch?
2: Tierischer Ernst.
0: Okay.
1: Das ist tierisch ernst. Ja. Der Schnabel der Raben ist kräftiger und gebogen. Krähen haben einen schmalen und eher langen Schnabel.
0: Rabenexpertin, herzlichen Glückwunsch!
2: Juhu.
0: Das heißt, du gewinnst das passende Spiel, nämlich Theos Fußballspiel.
2: Cool, danke.
0: Und ihr davor im Radio hat gleich nochmal die Chance, und zwar auf gleich zwei Spiele von Haber. Du bist mit um 17.10 Uhr. Jetzt gibt's Lieblingsmusik. Das hier ist Superstar Harry Styles bei Radio Teddy mit American Girls. Hier laufen nämlich coole Hits für Eltern und Kids.

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2: In unserem ganzen Leben trinken wir insgesamt einen ganzen Familienpool an Wasser aus. Ungefähr 30.000 Liter. Wie cool ist denn das? Damit wir auf diese Menge an Wasser kommen, fangen wir jetzt schon mal an.
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0: Familiennachmittag, einige Düsen gerade in Richtung Supermarkt in der Hoffnung, eine Wassermelone zu kriegen. Von Radio Teddy kriegt er auf jeden Fall den Glücksbringer dafür, damit er eine abbekommt. Gleich BTS mit Swim. Den Ohrwurm habt ihr dann noch an der Supermarktkasse. Vorher klären wir nach dem obermega heißen Wochenende, wie heiß es insgesamt überhaupt jemals werden könnte.
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2: Mit Nils, hallo. Johannes möchte wissen, wie heiß ist eigentlich die Sonne? Kaum zu glauben, auf der Oberfläche der Sonne herrschen Temperaturen um die 6000 Grad. Und im Kern der Sonne ist es sogar unvorstellbare 15 Millionen Grad heiß. Nur mal so zum Vergleich. Wenn auf dem Herd ein Topf mit Wasser kocht, also so richtig schön blubbert, dann hat das Wasser eine Temperatur von 100 Grad. Das ist ein Witz im Vergleich zur Temperatur der Sonne. Und trotzdem reicht das kochende Wasser schon, dass wir uns richtig schlimm daran verbrennen. Wir können uns also praktisch überhaupt nicht vorstellen, dass die Sonne noch mal viel, viel heißer ist als das kochende Wasser. Klar, dass wir uns die Frage stellen müssen, warum verbrennt uns die Sonne dann nicht komplett? Naja, streng genommen macht sie das ja ein bisschen. Stichwort Sonnenbrand. Und der kann ja auch ganz schön wehtun. Aber, und das ist die gute Nachricht, die Erde befindet sich in der richtigen Entfernung zur Sonne, damit wir weder erfrieren noch verbrennen. Damit wir uns die Größenverhältnisse besser vorstellen können, wenn wir zu Fuß zur Sonne gehen könnten, dann bräuchten wir, um anzukommen, über 4000 Jahre.
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0: Hallo, hier ist Angie, eure Radio-Teddy-Reporterin. Lange hat ihn niemand gesehen und nun ist er wieder da. Der Fischotter. Eine kleine Sensation, denn er galt hier bei uns in NRW als ausgestorben. Nach etwa 50 Jahren haben die Fischotter nun ihren Weg zurück in ihre alte Heimat gefunden, zum Beispiel an die Lippe oder auch ins Münsterland.
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0: Puh, im Vergleich zum Wochenende richtige Verschnaufpause jetzt. Erster Familiennachmittag der Woche, dazu hier bei uns im schönen NRW in Sonne-Wolken-Mix und bis zu 28 Grad. Morgen wechseln sich Sonne und Wolken wieder ab, es bleibt weitestgehend trocken bei 28 bis 31 Grad am Dienstag.
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0: Happy Nachmittag. Der ist für eine Familie ganz besonders happy. Familie Fraser aus Berlin haben wir um 16.16 Uhr ausgerufen. Sie waren nämlich bei der großen Radio Teddy Sommertour. Und weil Familie Fraser aus Berlin zurückgerufen hat, geht's für sie jetzt ins Tropical Islands.
25: Dankeschön. Geil. Danke dir, Alina. Habt eine schöne Woche.
0: Die nächsten, die seid mit ein bisschen Glück ihr, die da losfahren in die tropische Urlaubswelt. 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Dann sehen wir uns, feiern zusammen und dann halt für euch jeden Montag einschalten um 16.16 Uhr. Mit ein bisschen Glück wird euer Name ausgerufen und dann gewinnt ihr hier bei Radio Teddy. Jetzt gibt's für alle die Lieblingsmusik gleich BTS und jetzt Superstar Michael Schulte bei euch mit rein in Richtung Eisdiele. Ja klar, man muss jeden Tag einmal gucken, ob sie noch steht, ob's Eis immer noch so lecker ist wie gestern und vorgestern und vorvorgestern und morgen auch. Hier ist Michael Schulte mit 5 AM.
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0: Die Deutschlandfähnchen wehen am Familienauto. Radio Teddy läuft laut. Dazu gleich Nico Santos mit All Time High. Und vorher sorgen wir dafür, dass ihr noch besser vorbereitet seid auf das Deutschlandspiel heute Abend. Deutschland gegen Paraguay. Ihr kennt eure WM-Stars jetzt noch besser.
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2: Unsere Nummer 7, Kai Havertz. Angriff. Wenn es darum geht, Tore für Deutschland zu schießen, dann steht er ganz oben auf der Liste. Kai Havertz. Gerade hat er Arsenal London zur Meisterschaft in der Premier League geschossen und jetzt will er mit Deutschland Weltmeister werden. Havertz kann nicht nur gut schießen, er spielt auch kluge Pässe und ist sicher am Ball. Und nicht nur auf dem grünen Rasen kann man sich auf ihn verlassen, sagt seine Frau Sophia.
3: Ob du auf dem Platz stehst oder zu Hause als Ehemann, aber ganz, ganz besonders als Vater. Du bist für uns unsere Stütze, Liebe und unser Zuhause.
2: Sein erstes Kuscheltier ist auch heute noch sein Lieblingstier. Er liebt Esel. Und sowieso ist Kai sehr tierlieb. 3 Hunde leben bei der Familie. Und er hat ein Markenzeichen auf dem Spielfeld. Kai Havertz trägt fast immer Trikots mit langen Ärmeln, egal wie warm es ist.
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0: Familiennachmittag. Ihr hört Radio Teddy, die 2 ab 2, Alina und Basti. Und gleich hört ihr den Radio Teddy K-Pop-Hit. Eine der Sängerinnen von der erfolgreichsten K-Pop-Girl-Group der Welt. Und ihr Lieblingstee erfahrt ihr auch noch in 2 Minuten.
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3: Ah, der Sommer kommt und das neue Hobby für euch, liebe Kids, kommt von uns.
0: Mhm.
3: Und deswegen küren wir hier den Radio Teddy Verein der Woche.
0: Leandra, 7 Jahre alt, und ihre Mama Lisa sind beim Verein Spirit Wing Sun in Bad Homburg vor der Höhe in Hessen. Ein Selbstverteidigungsverein für Kinder. Und so läuft das da ab.
4: Kinder kommen an, dann gibt es ein Aufwärmspiel.
5: Dann machen wir die Form.
4: Die Form sind Bewegungsabläufe, ne?
5: Mhm.
4: Quasi Routinen bilden, die sie dann, wenn sie sich verteidigen, abrufen können. Dann geht es meistens so ein bisschen in die Selbstverteidigungsszenarien. Also was mache ich, wenn mich jemand von hinten festhält, schubst? Wie reagiere ich, wenn mich Erwachsene ansprechen? All das lernen die Kinder halt, damit sie im Notfall eine gewisse Selbstsicherheit haben, um reagieren zu können. Tatsächlich habe ich den Verein mit einem Trainer gemeinsam gegründet, weil uns gerade die Arbeit mit den Kindern super wichtig ist, dass wir das gerne Familien zur Verfügung stellen möchten, die eben nicht die finanziellen Mittel haben, irgendwie 60, 70 Euro im Monat für ein Kindertraining zu bezahlen.
3: Also auf jeden Fall auch ein sehr, sehr wichtiges Thema, Selbstverteidigung. Ja. Und jetzt seid ihr dran, meldet euch an. Und vor allem euren Verein auf radioteddy.de und schaut auch sehr gern mal bei @paulberger.club vorbei. Da habt ihr dann sogar die Chance, dass euer Verein gesponsert wird.
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0: Sie gehört zur erfolgreichsten K-Pop-Girl-Group der Welt, zu Blackpink. Jennie. Sie ist auch solo unterwegs und eins ihrer Lieblingstiere, das ist ein Wasserschwein aus Südamerika. Das Capybara. Finden auch ganz viele Kids vom Radio super cool. Jetzt hat sie sich zusammen mit Tame Impala zusammengetan. Wir hören Jennie jetzt mit ihrer neuen Nummer Dracula. Das ist der Radio Teddy K-Pop-Hit.

0: Jenny von Blackpink war das, zusammen mit Tame Impala, Dracula, der Radio-Teddy-K-Pop-Hit der Stunde. Und während ihr in Richtung Eisdiele unterwegs seid, gibt's für euch gleich Radio-Teddy-Superstar Taylor Swift auf die Ohren, dass die hier 5 Tage vor ihrer Hochzeit noch Zeit hat, bei uns zu singen. Ah, großer Radio-Teddy-Fan ist sie. Gleich mit I Knew It, I Knew You. Und dann spielen wir zusammen das Familien-Feierabend-Quiz hier bei Radio-Teddy. Da gewinnt ihr gleich 2 Spiele von Haber. Einmal das Spiel Stacking Challenge Extreme in der Fußball Edition. Klar, passend zur WM. Stapelt da kleine Holzteile in vorgegebener Reihenfolge und werdet Stapel-Champion. Und dann kriegt ihr obendrauf noch dazu das Spiel Monster Romy von Haber. Das ist der Kartenspielklassiker in der Monster-Version. Perfekt für eine kleine Familienspielrunde in der Halbzeitpause. Ruft die jetzt an und spielt mit 0331 7 und 6 mal die 2. Mitmachregeln auf radioteddy.de. 0331 7 6 mal die 2. Ruft die jetzt an. Wir spielen hier zusammen in 15 Minuten.
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0: Mit Angie. Hallöchen. Holt euch das Fußballstadion nach Hause und snackt euch mit Stil durch das nächste Spiel der deutschen Mannschaft. Mit einem selbstgebastelten Snackstadion. Klebt dafür 5 Aluschalen mit einer Heißklebepistole zusammen, eine in der Mitte und 4 drumherum. Grüne Guacamole in der mittleren Schale wird zum Spielfeld und ist ein super Dip für Nachos und Gemüsesticks. Die anderen Schalen befüllt ihr nun noch mit euren Lieblingssnacks, zum Beispiel mit Popcorn, Nüssen, Weintrauben oder Crackern, und fertig ist euer Fußball-Snackstadion für zu Hause. Das war's, viel Spaß und guten Appetit!
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19: Beim Sonnenschutz gilt, viel hilft viel. Die Faustregel für Kindergartenkinder, ungefähr 2 Esslöffel Creme für den ganzen Körper. Die Haut großzügig eincremen, nur dann schützt die Sonnencreme zuverlässig.
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12: Mit Alexander Kanja. Hallo zusammen. Die Uhr tickt. In wenigen Stunden steht Deutschland vor dem bisher wichtigsten WM-Spiel des Turniers. Die Ausgangslage ist einfach. Entweder wir gewinnen gegen Paraguay oder das Turnier ist zu Ende. Dass dieses wichtige K.O.-Spiel ansteht, hat man auch beim Training gemerkt, sagt Bundestrainer Julian Nagelsmann.
13: Da ist immer Druck auf den Kessel. Heute im Abschlusstraining war auch nochmal richtig Würze drin. Da ging es zur Sache. Da hat man schon gemerkt, dass K.O.-Spiel ansteht, was Besonderes ansteht. Und für mich gab es nie den Marker, dass die Mannschaft nicht gewinnen will, sondern wir haben immer Gas gegeben und versucht, Dinge zu kreieren.
12: Und wenn es darum geht, Torschancen zu kreieren, dann sind vor allem auch Jamal Musiala und Florian Wirtz gefragt. Anpfiff ist erst um 22.30 Uhr und weil die meisten von euch da schon schlafen werden, hört ihr morgen früh bei Nils natürlich, wie das Spiel ausgegangen ist. Weit draußen im Weltall haben Forscher mit ihren großen Teleskopen zwei Wattebausch-Planeten entdeckt. So nennt man Planeten, die zwar sehr groß sind, aber nur ganz wenig wiegen. So in etwa wie Zuckerwatte. Die sieht auch groß aus, ist aber sehr leicht. Diese beiden Planeten bestehen zu einem großen Teil aus Gas, genauer gesagt aus Wasserstoff und Helium. Und was bei uns in der Region los ist, das weiß jetzt Luisa.
16: Mehr Naturschutz und viele Freizeitangebote gibt es bald am Lippesee in Paderborn, hier bei uns in NRW. Dafür gab's grünes Licht von der Stadtentwicklung. Was genau gebaut wird, das muss jetzt noch diskutiert und besprochen werden. Auch mit der Strandbar und dem Yachtverein, die es schon gibt.
12: Dieses Schnurren hat eine Familie aus Frankreich jahrelang vermisst. Vor 4 Jahren ist dort nämlich ihre Katze Nini entlaufen. Jetzt ist sie in Thüringen wieder aufgetaucht. Nini ist also über 1000 Kilometer auf ihren Pfoten gelaufen. Eine Frau hat sie aufgenommen und ihren Chip auslesen lassen. Es besteht also kein Zweifel, dass es wirklich Nini ist. Ihre Besitzer wissen schon Bescheid und sind auf dem Weg, um sie wieder nach Hause zu holen. Soweit die Meldungen und die Radio Teddy Nachrichten zum Nachhören jederzeit in der Radio Teddy App und überall, wo es Podcasts gibt.
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12: Staugefahr hier bei uns in NRW auf der A1 Köln Richtung Münster. Zwischen Westhofener Kreuz und Kreuz Dortmund-Unna bitte mehr Zeit einplanen. Hier immer wieder stockender Verkehr. Wir wünschen gute Fahrt.
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0: Im Vergleich zum Wochenende richtige Verschnaufpause jetzt. Erster Familiennachmittag der Woche, dazu hier bei uns im schönen NRW in Sonne-Wolken-Mix und bis zu 28 Grad. Morgen wechseln sich Sonne und Wolken wieder ab. Es bleibt weitestgehend trocken bei 28 bis 31 Grad am Dienstag.
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0: Trotz der Hitze waren viele Familien am Wochenende auf Flohmärkten unterwegs. Und Charlotte, 9 Jahre alt, möchte wissen, warum heißen die Flohmarkt? Hat das was mit dem Floh zu tun? Bitte nicht. Die Antwort hat Nils in 20 Minuten im Radio Teddy nachgefragt. Und bis dahin habe ich hier schon eure Lieblingssongs alle reingepackt in eine Playlist. Gleich neu von Teddy Swims hier bei uns in der Playlist, Mr. Know-It-All. Und jetzt bei euch die Begleitung in Richtung Supermarkt und der Glücksbringer auf der Wassermelonensuche. Mit Taylor Swift im Ohr findet ihr bestimmt noch eine. Ich drück euch die Daumen. Hier ist I Knew It, I Knew You.
1: Hier bei uns in NRW.

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0: Sommer, Sonne, Eiscreme gönnen wir uns bei Radio Teddy gleich mit dem Kinderhit von Herr Hau.
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0: Ein Buchstabe, 5 Kategorien und schwupps gewinnt ihr gleich 2 neue Familienspiele von Haber. Einmal das Spiel Stacking Challenge Extreme in der Fußball Edition. Passend zur WM, stapelt da kleine Holzteile in vorgegebener Reihenfolge und werdet Stapel-Champion. Und dazu gibt's noch das Spiel Monster Romy von Haber. Ist der Kartenspielklassiker in der Monster-Version, also perfekt für eine kleine oder größere Familienspielerunde in der Halbzeit. 03317 und 6 mal die 2. Mitmachregeln auf radioteddy.de. Hallo Mila, 12 Jahre alt. Und hallo Mama Katharina aus Kassel in Hessen.
2: Hallo.
3: Hi. Wir sind gerade im Laden. Ich gehe einmal raus.
0: Seid gerade noch im Laden. Deckt ihr euch noch fürs Fußballspiel heute Abend ein oder was geht bei euch?
3: Nee, Sommersachen. Für den Urlaub. In 2 Wochen nach Italien fahren wir.
0: Oh wow. Und dann Sightseeing oder nur am Strand liegen?
3: Na, beides hoffentlich so ein bisschen. Mit dem Wohnwagen fahren wir runter.
0: Ja, dann kann man ja wirklich von einem Hotspot zum nächsten fahren.
3: Genau.
0: Cool. Na, dann passt es ja ganz gut, wenn ihr jetzt hier noch ein bisschen Spielestoff gewinnt für den Urlaub.
3: Richtig.
0: Mal gucken, welchen Buchstaben ihr kriegt. Ihr habt das M sowie Meeresrauschen.
3: Okay.
0: Okay, dann brauche ich jetzt eine Stadt mit M.
3: Madrid.
0: Etwas in der Schultasche mit M.
3: Mappe, also Federmappe.
0: Ja, perfekt. Etwas im oder am Meer mit M.
3: Muschel.
0: Ja, und etwas, was man sammeln kann mit M.
3: Murmeln.
0: Ja, herzlichen Glückwunsch, das waren schon 4 von 5, ihr habt schon gewonnen.
3: Ja, super cool, vielen Dank.
0: Das heißt, für euch gibt's Stacking Challenge Extreme in der Fußball Edition und Monster Romy.
3: Mega, wir freuen uns riesig, dankeschön.
0: Und morgen habt ihr da vom Radio die nächste Chance auf ein Gesellschaftsspiel von Haber, hier beim tierischen Quiz um 16.10 Uhr. So, und jetzt feiern wir den Familienfeierabend mit einer Runde Eiscreme, Kindermucke von Herr Haber, Radio Teddy. Das sind coole Hits für Eltern und Kids.

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0: Hallo, ihr da im Familienauto. Da läuft doch Radio Teddy bei euch. Wie cool ist denn das? Einige Kids kommen gerade vom ersten Tag der Projektwoche nach Hause. Mama und Papa haben sie abgeholt. Für euch alle gibt's gleich Leonie mit Don't Worry. Vorher beantworten wir die Frage von Charlotte, 9 Jahre alt. Die hat Angst, dass sie das Wochenende nie wieder los wird. Stichwort Flöhe. Oh.
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2: Mit Nils, hallo. Und wir haben diese neue Frage hier.
3: Hallo, ich bin Charlotte, ich bin 9 Jahre alt und ich frage mich, wieso wird Flohmarkt Flohmarkt genannt?
2: Ja, komisch. Dort gibt es ja gebrauchte Waren aller Art. Möbel, Bücher, Briefmarken, Kleidung, Spielzeug. Aber Flöhe? Das Wort kommt aus dem Französischen Marché aux Puces. Und das heißt tatsächlich Markt mit Flöhen. Und jetzt müssen wir eine kleine Zeitreise unternehmen ins Paris des 18. Jahrhunderts. Aus dieser Zeit stammen nämlich zwei Erklärungen für den Flohmarkt. Damals gab es in Paris sehr viele arme Menschen, die sich neue Kleidung nicht leisten konnten. Deshalb trafen sie sich auf Märkten, um gebrauchte Sachen zu kaufen oder um ihre gebrauchten Sachen zu verkaufen. Und da kommt unser Floh ins Spiel. Es gab damals noch keine Waschmaschinen, die Kleidung war manchmal noch ein wenig schmutzig. Und so hat mancher mit dem Kleidungsstück unfreiwillig auch den Floh mitgekauft. Aber nicht nur in schmutziger Kleidung verkriechen sich die Flöhe gerne, sondern auch auf den Menschen selbst. Und das ist die zweite Erklärung. So ein Markt war für Flöhe die perfekte Gelegenheit, den Besitzer zu wechseln. Flöhe können nämlich bis zu 1 Meter weit springen. Ja, und bei dem Gedränge auf dem Markt, selbst dann, wenn man gar nichts gekauft hat, konnte es sein, dass man einen Floh mit nach Hause nahm. Und deshalb hießen die Märkte in Paris auch schon bald Marché aux Puces und im Deutschen Flohmarkt. Heute ist es dort natürlich viel sauberer als damals und Flöhe gibt es dort eigentlich auch nicht mehr.
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0: Hallo, hier ist Angie, eure Radio Teddy-Reporterin. Mitten im Wald des Siebengebirges liegt der Drachenfels. Einer alten Sage nach soll dort einst ein Drache gehaust haben. Ja, sogar eine Drachenhöhle gibt es. Unter dem Berg schlummert jahrtausendaltes Magma, das nicht die Erde durchbrechen konnte, sondern sich zu einem Berg aufgetürmt hat.
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6: Tierische Fakten zum Staunen. Flamingos sind rosa wegen ihrer Ernährung. Das, was sie essen, enthält spezielle Stoffe, was Federn und Haut diese auffällige Farbe verleiht.

0: Vergleich zum Wochenende richtige Verschnaufpause jetzt.
1: Erster Familiennachmittag der Woche, dazu hier bei uns im schönen NRW in Sonne-Wolken-Mix und bis zu 28 Grad. Morgen wechseln sich Sonne und Wolken wieder ab. Es bleibt weitestgehend trocken bei 28 bis 31 Grad am Dienstag.
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1: Gleich sorgen wir für strahlende Gesichter am Familienesstisch. Jetzt so im Sommer darf es gerne mal was Leichtes sein. Und wir sammeln die besten Rezepte fürs Abendbrot. Die verrücktesten Kombis, die leichtesten Abendbrotrezepte. Gleich eins, das ist richtig frisch. Bei Abendessen ohne Stressen nach 3 Hits. Vorher Kamrat und Anton mit seinem Kinderhit-Balkonien ist auch dabei. Und den Anfang bei euch mit dabei in Richtung Supermarkt macht Leonie mit. Don't worry.
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0: ein Familienfeierabend. Ihr hört Radio Teddy, die zwei Arzte Alina und Basti, gleich mit einer Frau, die ist gerade mindestens genauso aufgeregt wie die Jungs von der Fußballnationalmannschaft. Die müssen heute Abend ran im Spiel in der Fußballweltmeisterschaft der Männer gegen Paraguay. Die Sängerin gleich, die muss am Wochenende ran, an den Altar. Die Gerüchte werden immer lauter. Da findet die Hochzeit von Megastar Taylor Swift statt. Zum Glück ist am Wochenende, da hat sie gleich noch Zeit zu singen. Wir hören sie gleich mit The Fate of Ophelia.
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0: Hier so mitten im Sommer, da darf es gerne was Leichtes zum Abendessen sein. Viele Familien entscheiden sich jetzt wieder fürs Abendbrot. Und wir suchen die besten Stullenrezepte, die verrücktesten Brotbelege und die leckersten Familienschnittchen. 0331 7 und 6 mal die 2. Elise, 10 Jahre alt, aus Bremen. Was gibt's bei dir?
3: Einfach ganz normales Brot mit Gemüse.
4: Ich mag sehr gern Gurkensalat. Also wir schneiden die Gurken in den Scheiben. Dann machen wir dort Essig und Öl rein und Salz und Pfeffer.
0: Oh ja,
4: und
0: gerade der Gurkensalat, schön frisch jetzt im Sommer. Mega. Und was kommt bei euch aufs Brot oder nebens Brot? 0331 7 und 6 mal die 2. Was habt ihr schon mal Verrücktes an Kombis getestet? Wie Brot mit Käse, Marmelade und sauren Gurken zum Beispiel. Oder verratet uns Omas geheimes Stullenrezept? Wir verraten es auch nur hier im Radio weiter. 0331 7 und 6 mal die 2. Und während wir quatschen, gibt's hier eure Lieblingsmusik. Das ist Superstar Taylor Swift bei Radio Teddy. Hier laufen nämlich coole Hits für Eltern und Kinder.

0: Radio Teddy läuft zusammen in Richtung Familienfeierabend. Die zwei Arzt Alina und Basti gleich mit dem Radio Teddy BTS-Hit der Stunde. Und welches der 7 Mitglieder der Band das gleiche Lieblingsessen hat wie viele Kinder da vom Radio. Das hört ihr dann auch. Vorher gibt's hier eine ganze Fuhre neue Trikots.
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3: Der Radio Teddy Trikottausch. Heute beim Lichtenrader BC25 e.V. Heute bekommen die Jungs ihre neuen Trikots. Los geht's. Neben mir steht jetzt der Trainer Erik. Erik, heute ist es soweit. Heute gibt's die neuen Trikots. Warum braucht ihr denn unbedingt neue Trikots?
4: Die wachsen halt wie das Unkraut. Ja, jedes Jahr werden immer größer und von daher hilft uns das total, wenn alle einheitlich aussehen können.
3: Und was ist das Besondere an eurer Mannschaft?
4: Ja, die Jungs, die sind gut drauf, die haben ein geiles Jahr gespielt, ja, super viele Tore geschossen, eine tolle Zeit zusammen gehabt. Ja, und ich würde sagen, damit in die Sommerferien jetzt zu gehen, ja, da sind die begeistert. Jetzt werden wir noch vielleicht ein, zwei Sachen vorm Sommer machen, aber dann erstmal eine verdiente Pause haben und dann in den neuen Trikots im nächsten Jahr richtig durchstarten.
3: Also Trikots für euch so wichtig?
5: Also das verbindet die ganze Mannschaft so. Wir teilen uns halt auf in zwei Mannschaften und es ist halt so eine gute Erinnerung an diese Zeit, die wir jetzt hatten.
3: So Jungs, es geht los. Holt euch eure neuen Trikots ab. Wow, cool. Die sind schwarz mit dem Vereinslogo drauf. Bitteschön. Erik, jetzt sind die neuen Trikots da. Was sagst du?
4: Mega. Also genau unsere Farbe, so schwarz, da friert man nicht im Sommer. Das ist gut. Ja, die Jungs sind begeistert.
3: Dann viel Spaß und viel Erfolg mit den neuen Trikots bei den Spielen.
4: Ja, vielen Dank, Radio Teddy.
6: Danke, Radio Teddy.
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0: Das Video mit Tim bei der großen Trikotübergabe. Das gibt's auf allen Radio Teddy Social Media Kanälen und auf radioteddy.de.
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0: Sie sind die erfolgreichste K-Pop-Gruppe der Welt und eine der erfolgreichsten Boygroups ever, BTS, bald auch hier in Deutschland. Die sind ja gerade auf großer World-Tour. Nächste Woche am Wochenende in Deutschland in München unterwegs. Und deshalb stimmen wir uns zusammen schon mal drauf ein. Und viele Kids da vom Radio haben das gleiche Lieblingsessen wie eins der 7 Mitglieder. Nämlich wie Jungkook, der liebt Pizza, also wie viele von euch. Und da hätte direkt auch noch einen Vorschlag zum Getränk zur Pizza, nämlich seine ikonische Bananenmilch macht er gerne dazu. Wir hören jetzt alle 7 Jungs mit ihrem Hit Butter. Das sind BTS mit dem BTS-Hit der Stunde.

0: BTS mit Butter, das war der BTS-Hit der Stunde. Zur Vorfreude auf die sieben Jungs. Nächste Woche sind sie nämlich in Deutschland. Und gleich gibt's was zum Mitwackeln. Gleich Alex Warren mit Fever Dream. Dann machen wir euch ready für die Sommerferien. Ihr lernt einen Meeresbewohner kennen, der sich einen eigenen Garten baut. In 15 Minuten.
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0: Mit Angie. Hallöchen. Mit einem Wildbienenhaus könnt ihr den fleißigen Insekten hier bei uns in NRW einen Platz zum Ausruhen schaffen. Was ihr dafür braucht, weiß Brigitte Martin vom Bund für Umwelt und Naturschutz.
5: Wenn man eine leere Konservendose nimmt und auf den Boden von der Dose sollte man eine kleine dünne Schicht Lehm nehmen und in diese kann man dann Bambusstängel oder Schilfstängel reindrücken. Darum kann man halt eine Schnur binden, dass es nicht runterfällt. Denn was die Wildbienen nicht mögen, ist, wenn ihr Haus im Wind schwankt.
0: Die ganze Bauanleitung gibt's auch auf bund.net und noch mehr Tipps für Kids für euch zum Nachhören bei Radio Teddy Plus.
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6: Krabbelgruppen sind gerade für die soziale Entwicklung unserer Allerkleinsten eine tolle Sache. Aber auch wir Eltern können dabei richtig etwas mitnehmen, sagt Claudia Jardin, Referentin für Familienhilfe beim DRK Nordrhein.
7: Weil da Familien zusammenkommen und wenn dann die Kinder gemeinsam spielen, passiert ganz automatisch der Austausch zwischen den Eltern und die Referentin oder der Referent, der diesen Kurs leitet, ist ja auch ganz klug und hat sozusagen sein Hintergrundwissen und gibt Hilfestellung bei bestimmten Dingen und das ist so eine Rundum-Geschichte, sowohl für die Kinder als auch für die Eltern.
6: Und Krabbelgruppen beim DRK finden wir einfach auch über die Website.
7: Genau, die heißen dann im besten Falle Spielgruppen oder Eltern-Kind-Kurse, die finden Sie dann auch alle dort.
6: Claudia Jardin, Referentin für Familienhilfe beim DRK Nordrhein. Noch mehr Infos gibt's unter www.drk-nrw.de.
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2: Mit Alexander Kanja. Hallo zusammen. Die Uhr tickt. In wenigen Stunden steht Deutschland vor dem bisher wichtigsten WM-Spiel des Turniers. Die Ausgangslage ist einfach. Entweder wir gewinnen gegen Paraguay oder das Turnier ist zu Ende. Dass dieses wichtige K.O.-Spiel ansteht, hat man auch beim Training gemerkt, sagt Bundestrainer Julian Nagelsmann.
20: Da ist immer Druck auf den Kessel. Heute im Abschlusstraining war auch nochmal richtig Würze drin. Da ging es zur Sache. Da hat man schon gemerkt, dass K.O.-Spiel ansteht, was besonders ansteht. Und für mich gab es nie den Marker, dass die Mannschaft nicht gewinnen will, sondern wir haben immer Gas gegeben und versucht, Dinge zu kreieren.
2: Und wenn es darum geht, Torschancen zu kreieren, dann sind vor allem auch Jamal Musiala und Florian Wirtz gefragt. Anpfiff ist erst um 22.30 Uhr und weil die meisten von euch da schon schlafen werden, hört ihr morgen früh bei Nils natürlich, wie das Spiel ausgegangen ist. Weit draußen im Weltall haben Forscher mit ihren großen Teleskopen zwei Wattebausch-Planeten entdeckt. So nennt man Planeten, die zwar sehr groß sind, aber nur ganz wenig wiegen. So in etwa wie Zuckerwatte. Die sieht auch groß aus, ist aber sehr leicht. Diese beiden Planeten bestehen zu einem großen Teil aus Gas, genauer gesagt aus Wasserstoff und Helium. Und was bei uns in der Region los ist, das weiß jetzt Luisa.
21: Mehr Naturschutz und viele Freizeitangebote gibt es bald am Lippesee in Paderborn, hier bei uns in NRW. Dafür gab es grünes Licht von der Stadtentwicklung. Was genau gebaut wird, das muss jetzt noch diskutiert und besprochen werden. Auch mit der Strandbar und dem Yachtverein, die es schon gibt.
2: Dieses Schnurren hat eine Familie aus Frankreich jahrelang vermisst. Vor 4 Jahren ist dort nämlich ihre Katze Nini entlaufen. Jetzt ist sie in Thüringen wieder aufgetaucht. Nini ist also über 1000 Kilometer auf ihren Pfoten gelaufen. Eine Frau hat sie aufgenommen und ihren Chip auslesen lassen. Es besteht also kein Zweifel, dass es wirklich Nini ist. Ihre Besitzer wissen schon Bescheid und sind auf dem Weg, um sie wieder nach Hause zu holen. Soweit die Meldungen und die Radio Teddy Nachrichten zum Nachhören jederzeit in der Radio Teddy App und überall, wo es Podcasts gibt.
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2: Staugefahr hier bei uns in NRW auf der A1 Köln Richtung Münster. Zwischen Westhofener Kreuz und Kreuz Dortmund-Unna bitte mehr Zeit einplanen. Hier immer wieder stockender Verkehr. Wir wünschen gute Fahrt.
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0: Im Vergleich zum Wochenende richtige Verschnaufpause jetzt. Erster Familiennachmittag der Woche, dazu hier bei uns im schönen NRW in Sonne-Wolken-Mix und bis zu 28 Grad. Morgen wechseln sich Sonne und Wolken wieder ab, es bleibt weitestgehend trocken bei 28 bis 31 Grad am Dienstag.
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0: Der Countdown läuft. Es wird richtig, richtig spannend heute Abend wieder. Fußball-Weltmeisterschaft der Männer. Deutschland muss heute wieder ran. Und zwar gegen Paraguay. Ja, der Start in die K.O.-Phase. Jetzt könnte es wirklich ernst werden für unsere Nationalelf. Und da bereiten wir euch doch schon mal drauf vor auf das Spiel. Was ist eigentlich dieses Land Paraguay? Wo liegt das? Und was gibt's alles so über dieses besondere Land zu wissen? Das erhört ihr hier alles in 20 Minuten vom schlauesten Mann im Radio, von Nils im Radio Teddy nachgefragt. Und bis dahin gibt's von mir für euch eure Lieblingsmusik, gleich auch passend zur Fußball-WM, der Kinderfußball-Hit von ich und Herr Meier, Balla Balla. Und jetzt bei einigen zum Mitch in Richtung Supermarkt nochmal schnell gucken, ob es jetzt endlich eine Wassermelone gibt. Ey, die sind halt die ganze Zeit ausverkauft, hab ich's Gefühl. Ich hab keine mehr bekommen. Ich drück euch ganz doll die Daumen. Dazu Alex Warren und Fever Dream.
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0: Ach, da läuft doch Radio Teddy bei euch. Wie cool ist denn das? Die zwei Ärzte, Alina und Basti. Und während einige gerade das Gefühl haben, es ist schon fast wieder wie Herbst, ist gar nicht mehr so warm. Ja, im Vergleich zum Wochenende fühlt sich's richtig entspannt an jetzt. Da passt der nächste Song perfekt, fühlt sich auch entspannt an und gibt trotzdem ein gutes Sommergefühl mit dazu. Das ist Kygo, der Mann, der klingt schon, der hat die Sommerstimme einfach gepachtet mit Save My Love. Vorher machen wir euch ready für euren Sommerurlaub. Die meisten sind ja kurz vor den Sommerferien und die ersten hatten heute ihren ersten Sommerferientag. Passend dazu lernt ihr jetzt hier einen Meeresbewohner kennen, der seinen eigenen Garten baut.
1: 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Jetzt eine Minute Adria mit Meeresbiologin Lisa.
2: Wir sind in Kroatien, Italien, im Mittelmeerraum.
1: Das macht dieses Gewässer besonders.
2: Die Adria zeichnet sich aus durch sehr flaches Wasser, kristallklares Wasser, flache Buchten und viele Inseln.
1: Diese Tiere sind hier zu Hause.
2: Verschiedene kleine Fische, auch Muränen, sind so aalartige Fische. Die haben eine Art Drachenkopf. Wenn man Glück hat, trifft man einen Oktopus. Da müsste man nach dem Oktopusgarten Ausschau halten. Das ist vor einer kleinen Höhle meist. Da befinden sich dann ganz viele verschiedene kleine Muscheln und so. Die sammeln die nämlich gerne und packen sie vor ihren Höhleneingang.
1: Diese Pflanzen und Lebensräume gibt es zu entdecken.
2: Wir haben Seegraswiesen. Sie reinigen das Wasser. Sie sind auch immer ein wundervoller Lebensraum, gerade für Jungtiere, für kleine Fische zum Beispiel.
1: So erlebt ihr als Familie den Ort.
2: Schnorcheln gehen, über Felsen klettern, an Felsen gucken.
1: Das muss mit.
2: Eine Tauchermaske, Badeschuhe oder Flossen. Einen Eimer würde ich auch immer mitnehmen.
1: Die perfekte Zeit.
2: Zwischen Juni und September.
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1: Mit Nils, hallo. Bei der Fußball-WM wird's jetzt richtig spannend. Die K.O.-Phase hat begonnen. Im 16. Finale trifft Deutschland heute Abend auf Paraguay. Wo liegt das Land Paraguay? Paraguay liegt in Südamerika, zwischen Brasilien, Argentinien und Bolivien. Paraguay gehört neben Bolivien zu den einzigen beiden Ländern in Amerika, die nicht am Meer liegen. Das Land hat aber mehrere große Flüsse und der Rio Paraguay hat dem Land auch seinen Namen gegeben. Paraguay ist in etwa so groß wie Deutschland und die Schweiz zusammen, hat aber viel weniger Einwohner. Mit etwa 6,5 Millionen leben dort nur so viele Menschen wie in Hessen. Wie die meisten Länder Zentral- und Südamerikas war auch Paraguay eine spanische Kolonie und deshalb wird dort auch Spanisch gesprochen und vor allem auch Guarani. Die Sprache, die dort schon gesprochen wurde, bevor die Spanier nach Paraguay kamen. Übrigens gibt es einige Wörter, die von Guarani abstammen und es über das Spanische und Portugiesische bis ins Deutsche geschafft haben. Ananas, Maracuja oder Jaguar zum Beispiel. Ja, und so leben im tropischen Klima Paraguays natürlich auch Jaguare und viele andere Tiere wie Pumas, Anacondas, Kaimane, Kolibris und Papageien. Die Hauptstadt und größte Stadt Paraguays ist Asunción. So, und Fußball? Eine Art Fußball wurde in Paraguay schon vor 400 Jahren gespielt. Fußball ist die beliebteste Sportart des Landes. Die Nationalmannschaft ist aber bisher bei weitem nicht so erfolgreich gewesen wie die der beiden großen Nachbarn, Argentinien und Brasilien. Immerhin war Paraguay schon 9-mal bei einer Fußball-WM dabei, unter anderem auch bei der ersten 1930 in Uruguay. Größter Erfolg war der Einzug ins Viertelfinale 2010 bei der WM in Südafrika.
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2: Hallo, hier ist Angie, eure Radio Teddy-Reporterin. Im Deutschen Märchen- und Wesersagenmuseum in Bad Oeynhausen, hier bei uns in NRW, könnt ihr in die Welt der Märchen und Sagen eintauchen. Dort warten etwa 16.000 Geschichten auf euch, zum Beispiel von den Gebrüder Grimm. Mehr Infos gibt's für euch auf badoeynhausen.de.
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10: Puh, im Vergleich zum Wochenende richtige Verschnaufpause jetzt.
11: Erster Familiennachmittag der Woche, dazu hier bei uns im schönen NRW in Sonne-Wolken-Mix und bis zu 28 Grad. Morgen wechseln sich Sonne und Wolken wieder ab, es bleibt weitestgehend trocken bei 28 bis 31 Grad am Dienstag.
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10: Hallöle und schönen Start in euren ersten Familienabend. Viele von euch kennen das, man ist zu Besuch bei Oma und Opa, waren einige jetzt bestimmt am Wochenende, und dann packt Opa sie wieder aus. Die alten Geschichten von früher hat er schon 100-mal erzählt, erzählt er noch ein 101. Mal. Der erinnert sich einfach so gern an früher. Ich erinnere mich manchmal nicht mal daran, was ich zum Frühstück gegessen habe. Und um genau das geht's hier gleich. Wir quatschen darüber, woran man sich so erinnert, warum sich so viele Leute so gerne an früher erinnern und warum sich manche eben überhaupt nicht erinnern. In der coolen Kinder-Talkshow Reden ist Gold von 3 Berlin.
11: vorher, zum Glück habe ich mich dran erinnert, hier eure Lieblingssongs in die Playlist zu packen. Hören wir eure Lieblingssongs. Gleich Leonie mit ihrem aktuellen Hit Stay und jetzt Superstar Michael Schulte. Bei einigen die Begleitung in Richtung Abendessen. Jetzt schon mal den Tisch decken, das geht schneller mit Michael und 5 AM.
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0: Hallo und herzlich willkommen bei Reden ist Gold hier bei Radio Teddy mit Tobi,
1: Carsten
2: und Diane
0: von der Band 3 Berlin.
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0: Woran erinnern wir uns? Das ist eine gute Frage. Und wie viel kann ein Mensch sich überhaupt merken? Wie viel Erinnerung kann er in seinem Gehirn speichern? Allein Wörter, Zahlen, Fakten oder Namen. Unser ganzes Leben besteht aus Dingen, die wir uns merken müssen oder die wir uns merken, ohne dass wir das überhaupt noch wahrnehmen. Allein Geschmäcker oder Gerüche, Lebensmittel zuzuordnen und sich Wege zu merken, die man gegangen ist, das Gehirn leistet Erstaunliches. Wir reden übers Erinnern.
4: Hör das noch. Oh, ey, ihr müsst mir mal helfen. Hier, ich bin gerade dabei, mich zu erinnern, so die amerikanischen Präsidenten. Pass auf. Da gab's den Truman, 1945 bis 1953. Dann kam Eisenhower bis 1961. Aber danach, ich erinnere mich echt beim besten Willen nicht mehr. Ich kann mir das einfach nicht merken.
1: Da war Kennedy dran. Das weiß ich, weil meine Mutter hat ihn noch live gesehen. In Schöneberg am Rathaus.
4: Ja. Ach, krass,
0: ich bin ein Berliner.
1: Genau.
0: Das hat er gesagt.
4: Ja, das ist es nicht erstaunlich, dass Sachen, die man selber gesehen hat oder wo man dabei war, sich viel, viel besser merken kann, als wenn man es vielleicht einfach nur so aus einem Geschichtsbuch herausliest und sich mal eben auswendig merken soll.
0: Ja, das ist ja irgendwie auch klar, ne? Weil wenn man da mehr verknüpft als nur Zahlen, die man auswendig gelernt hat, ist es natürlich einfacher. Wenn ich mich an eine Situation erinnere, ich stehe da auf diesem Rathausplatz zwischen den Leuten und da spricht dieser amerikanische Präsident und sagt, ich bin ein Berliner, das kann man sich natürlich viel besser merken.
4: Das heißt, je mehr Dinge auf einmal mit dieser Erinnerung gekoppelt, also verbunden sind.
0: Je mehr Sinne man benutzt hat vielleicht.
4: Desto besser kann man sich etwas merken. Mhm. Aber das stimmt. Ich habe tatsächlich mal einen Gedächtnistrainer kennengelernt und einen kleinen Kurs bei dem gemacht. Und das war total spannend, weil der hat gesagt, man kann sich besonders gut die Sachen merken, die entweder besonders absurd und witzig sind oder besonders reißerisch. Und das ist ja auch so ein bisschen das Prinzip, mit dem manche Zeitungen arbeiten. Die machen dann eine besonders fette Überschrift, die vielleicht sogar fast ein bisschen übertrieben oder gar blutrünstig klingt. Und am Ende geht's aber vielleicht um etwas, was relativ normal oder gar nicht so aufregend ist. Aber der Mensch kann sich dann an diese Schlagzeile und auch an das, was er dann da liest, am Ende besser erinnern.
0: Tier mit Riesenohren im Garten. Oh, ein Hase.
4: Genau.
0: Das war Ostern, verstehe.
4: Ja, das ist ja auch so spannend. Warum vergisst man bestimmte Sachen wieder und warum bleiben andere Sachen wirklich für immer? Und da habe ich zum Beispiel auch die Erfahrung gemacht, wenn du etwas einmal kurz anreißt, dann kann es irgendwann wieder weg sein. Wenn du es aber kurz danach noch einmal durchgehst oder dich daran erinnerst, dann ist es schon so ziemlich gefestigt. Mhm. Und wenn man es dann wenige Monate danach noch einmal durchgeht oder sich daran erinnert oder sozusagen in deinen Gedanken befestigst, dann soll es angeblich für immer in dir drinne sein.
1: Interessanterweise hat es bei meinen Kindern nie geklappt. Also wenn ich denen einmal sage, wenn ich runterkomme, Teller auf den Tisch.
4: Bitte
1: zum
4: aufräumen.
1: Essen, genau. Dann sage ich das am nächsten Tag nochmal, nach 2 Monaten auch nochmal.
4: Das ist dann der blinde Fleck. Das ist dann das Bermuda-Dreieck im Gehirn deiner Kinder.
0: Genau.
4: Heute geht's ums Erinnern. Vor allem Erinnerungen an die Kindheit oder an schöne, aber auch an doofe oder traurige Momente hat jeder Mensch. Ein Lied von uns, in dem es um das Erinnern geht, ist Ich erinnere mich an dich. Und wir hatten es schon fast vergessen, obwohl es so schön ist.
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0: Willkommen zurück bei Reden ist Gold, hier bei Radio Teddy mit Diane,
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3: Ist es nicht schön, dass nichts verloren geht, weil wir es immer im Herzen tragen oder einfach ganz sachlich in der Erinnerung immer abrufen können? Wie gut kannst du dir eigentlich Sachen merken? Was ist deine älteste Kindheitserinnerung? Bist du grundsätzlich mehr so der vergessliche oder verhuschte Typ? Fällt dir auswendig lernen leicht? Wir fragen mal unsere Kinderexperten, denn zum Thema Erinnerung gibt es tausende Fragen. Stell dich doch mal eben kurz vor, ihr zwei.
4: Hallo, ich bin Daniela und 12 Jahre alt.
5: Hallo, ich bin 5 Jahre alt und heiße Lara.
3: Herzlich willkommen, ihr beiden.
0: Wir sprechen heute ja auch über die unfassbaren Leistungen unseres Gehirns. Was sind denn so die allerersten Erinnerungen, die ihr so habt?
5: Dass wir mal auf dem Pferdehof waren.
0: Oh, also ein Ausflug oder eine Reise?
5: Ja, als wir zelten waren.
3: Und ist da irgendwas Besonderes passiert?
5: Eigentlich ist da nichts passiert, nur das war immer so schön kuschelig im Schlafsack. Da war ich so 3 oder 4.
3: Und du, Daniela, hast du auch so eine Erinnerung an deine früheste Kindheit?
4: Also ein Jahr in Schule kann mich gut erinnern, da hatte ich schon einen Freund. Also die schöne Erinnerung war, dass ich eine sehr nette Lehrerin hatte und dass die Schule am Anfang auch sehr Spaß gemacht hat, eigentlich, ja.
0: Und fällt euch spontan noch irgendwas ein, woran ihr euch gar nicht gerne erinnert?
5: Eigentlich bei jedem Urlaub hat Leo mich geärgert. Daran erinnere ich mich nicht so gern.
3: Ah, das ist dein großer Bruder, ne? Ja, das ist doof, das kenne ich.
0: Und du, Daniela, woran erinnerst du dich jetzt nicht so gern?
4: Ich glaube, so wenn ich halt Mist gebaut habe, das habe ich früher, also in der 2. Klasse oder so. Und als ich mich mit den Erziehern gestritten habe, das ist halt sowas, das bereue ich irgendwie.
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0: Was schätzt ihr beiden denn, an wie viele Dinge sich euer Gehirn überhaupt erinnern kann?
5: Ich weiß eigentlich nicht mehr, wie viele. Eigentlich nur 2.
3: Meinst du wirklich nur 2 Sachen, an die du dich erinnerst? Überleg mal.
5: Doch, eigentlich schon viel mehr, aber ich weiß die Sachen nicht mehr so richtig.
0: Na, dann überleg doch mal, was du allein an Farben oder vielleicht sogar an Namen kennst.
5: Ich erinnere mich an die Namen von allen meinen Freunden. Ich kenne rosa, pink, lila, orange, gelb, braun, schwarz, grün, hellgrün.
3: Und du, Daniela, kannst du dich auch gut an viele Sachen erinnern?
4: Ich kann mich schon gut an Sachen erinnern. Wenn jetzt meine Mutter zum Beispiel einen Schlüsselfeld gelegt hat und sie fragt, na, weißt du, wo der Schlüssel ist? Dann kann ich sagen, ja, da und da.
3: Oh, Daniela, das ist natürlich super. Dich könnte ich zu Hause auch gut gebrauchen.
0: Also denkt ihr grundsätzlich, dass ihr ein ganz gutes Gedächtnis habt?
5: Ich glaube nicht. Ich glaube, dass ich mich nicht so viel daran erinnere.
4: Also wenn es jetzt Sachen sind, die man schon oft gehört hat, zum Beispiel wenn man die öfter wiederholt, dann kann ich es mir schon merken, aber wenn es halt schwierig ist, dann muss ich mir schon manchmal einprägen, öfters.
0: Einprägen, tolles Stichwort, das heißt also auswendig lernen. Wie genau machst du das? Was hast du da für eine Strategie?
4: Wenn ich jetzt Vokabeln lerne, dann lese ich mir laut vor und halte eine Seite ab, zum Beispiel das Deutsche, und dann lese ich das Englische laut vor und probiere mich zu erinnern, was an das Deutsche war. Also am leichtesten ist zum Auswendiglernen, ist, wenn man sie öfters wiederholt.
0: Oh ja, das habe ich auch schon ganz oft gehört, dass die Wiederholung das ist, was dafür sorgt, dass Dinge bei uns im Kopf drinne bleiben.
5: Und dann würde ich immer wieder das gleiche Wort sagen. Dann ist es auf einmal im Gehirn.
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0: Wenn es jetzt irgendwas gibt, was du ganz leicht lernen könntest, was du aber noch nicht kannst, was wäre das?
4: Was ich gerne lernen würde, irgendwie eine andere Sprache.
3: Ah, und du, Lara, würdest du auch gerne was Neues lernen?
5: Mhm. Ich bin ja auch noch nicht in der Schule.
0: Aber du kommst bestimmt bald in die Schule, oder?
5: Am 26. August.
0: Wow, das Datum konntest du dir merken? Na siehste, Lara, da würde ich doch sagen, hast du auf jeden Fall schon mal ein Spitzengedächtnis. Und Daniela, du auch. Danke euch beiden sehr, dass ihr heute zu Gast hier wart.
3: Macht's gut, ihr zwei.
5: Tschüss.
2: Tschüss.
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0: Also das Hirn leistet scheinbar Erstaunliches und Erinnerungen sind also auch immer mit mehreren Faktoren verknüpft, wie zum Beispiel Gerüche, mit Lebensmitteln oder Gegenstände oder Personen oder Melodien und Situationen und Stimmungen. Das ist schon unfassbar, was da alles an Erinnerungen auf einmal zusammenkommt. Im folgenden Song geht es um die gemeinsame Zeit zweier bester Freunde, die nicht vergessen wird. Und auch wenn einer von den beiden vielleicht in eine neue Stadt zieht, lauscht der bezaubernden Stimme von Tanja Stevener, die mit uns zusammen genau darüber singt. Wir vergessen uns nicht.

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0: Hirnforscher und Gedächtnistrainer sagen, dass die Dinge, die uns emotional am meisten berühren, man sich auch am allerbesten langfristig merken kann. Also beim Auswendiglernen ein Tipp, baut euch Eselsbrücken zu den Fakten oder Vokabeln, die so lustig oder absurd sind, dass ihr lachen müsst. Und schwupps, habt ihr sie euch nicht schon viel, viel besser gemerkt? Wetten?
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Promis. Die zwei haben zwei, Alina und Basti hier und es ist Feierabendzeit und das ist Hörspielzeit. Das heißt gleich 2 Stunden voller spannender Geschichten für die ganzen Familien. Na dann, viel Spaß beim Abtauchen und Abenteuer erleben. Fühlt euch gedrückt, wenn ihr mögt, von mir.

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11: Hallihallo, hier am Montagabend. Schön, dass ihr alle da seid. Und nach dem Brote verputzen, Wasser schlürfen und Fruchtquark löffeln, putzen wir hier um halb unsere Zähnchen mit dem weltweit einmaligen Radio Teddy Zahnputzset. Einer eurer liebsten Superstars performt bei euch im Badezimmer für doppelt so viel Spaß beim Zähneputzen. Also seid gerne mit dabei um 19.30 Uhr. Und in wenigen Minuten ist hier Kommissar Oskar Maus zur Stelle. Mit ihm und seiner Assistentin Efi ist er stets tierischen Verbrechern auf der Spur. Und dieses Mal zieht es die beiden in den großen dunklen Wald. Ein Ort, wo sich Oskar gar nicht wohl fühlt, denn dort treibt sich der Herr Fuchs umher. Die Spurensuche nach dem verschwundenen Entlein geht weiter in wenigen Minuten. Direkt nach Coole Hits für Eltern und Kids. Simon sagt es da mit Trampolin. Vorher der gehypteste Sommer-Act des Jahres. Tausende Fans erwarten sie schon sehnsüchtig. Und schon jetzt sind sie hier bei Radio Teddy zu hören. BTS mit Swim.

0: Was bisher geschah?
1: Bei den Blumenbeeten.
2: Nanu, der Knurrhund. Ich glaube, der will zu uns.
3: Scheint so. Und er hat die Entenfamilie im Schlepptau. Seltsam.
2: Womöglich bekommen wir einen neuen Fall.
1: Oskar, Efi, gut, dass wir euch endlich gefunden haben. Es ist etwas Schlimmes passiert.
3: Was ist geschehen?
4: Meine Kinder, sie wurden entführt. Wack, das ist so schrecklich.
2: Aber da watscheln doch ein Dutzend Küken hinter dir her.
4: Es sind 10. Es müssten aber 12 sein. Meine Babys, sie sind einfach verschwunden. Geraubt. Wack.
1: Und, was meinst du, Oskar?
3: Also, wenn ich mir die Rasselbande anschaue, liegt die Vermutung nahe, dass die 2 fehlenden Küken tatsächlich nur ausgebüxt sind und irgendwo spielen, ohne sich darüber im Klaren zu sein, wie viel Sorgen sich ihre Mutter macht.
1: So sehe ich das auch.
3: Als guter Ermittler kann ich aber nicht ausschließen, dass hier doch ein Verbrechen geschehen ist und die beiden entführt wurden. Efi und ich werden uns deshalb beim Teich etwas genauer umsehen. Dort scheint sich ihre Spur verloren zu haben. Vielleicht finden wir wertvolle Hinweise.
1: Mach das. Ich suche in der Zwischenzeit den Hof ab, falls sich die Kleinen tatsächlich nur irgendwo versteckt haben. Wäre ja nicht das erste Mal. Und du, Ente, kehrst mit deiner Chaostruppe zurück in den Stall und wartest ab. Nicht, dass noch weitere deiner Familienmitglieder abhanden kommen.
5: Der Teich ist unser Revier. Hier geht nichts vor sich, ohne dass die Gangstergänse davon Wind bekommen.
3: Das trifft sich gut. Die Entenmama vermisst 2 ihrer Küken. Sie müssen sich hier am Teich heimlich von der Gruppe entfernt haben. Habt ihr sie gesehen?
6: Die Entenfamilie? Ja klar, die ist jeden Tag hier. Verursacht immer einen furchtbaren Krach.
3: Und die Küken?
6: Die haben wir auch beobachtet.
2: Toll! Echte Augenzeugen.
5: Sind nicht sehr folgsam, die kleinen Monster.
7: Aber so süß. Wie weiche Flauschebällchen.
6: Ruhe. Sowas sagt ein Gangster nicht.
7: Entschuldigung.
3: Wisst ihr, wo die beiden Ausreißer hingelaufen sind?
6: Wo sie, also erstmal in Richtung Kuhweide. Und danach, ja, da sind sie eigentlich... Wo sind sie dann eigentlich hingelaufen?
7: Aber Chef, weißt du das denn nicht mehr? Wir haben sie doch von hier verscheucht, die süßen kleinen Flauschebällchen.
5: Schnauze 3!
6: Jetzt fällt's mir wieder ein. Die Küken haben wir nicht gesehen. Schon seit Tagen nicht mehr.
3: Du lügst doch wie gedruckt.
6: Lügen? Also ich doch nicht.
3: Entweder du rückst jetzt sofort mit der Wahrheit raus, oder...
2: 1000 spitze Zähne.
5: Chef, sagt der Krimi-Maus besser die Wahrheit.
7: Zähne, Chef.
6: Also gut, wenn's sein muss. Ja, wir haben die kleinen Piepmatze gesehen, ja. Sie wollten im Teich herumschwimmen, unbeaufsichtigt. Als fürsorglicher Bürger habe ich mich der Sache natürlich sofort angenommen und gesagt, liebe Kinder, habe ich gesagt, das ist viel zu gefährlich. So ganz ohne Erwachsene, die auf euch aufpassen. Nicht, dass noch etwas passiert, habe ich gesagt. Geht besser rasch nach Hause, eure Mama sucht bestimmt schon nach euch. Ja, so war das.
7: Aber Chef... Du hast doch was ganz anderes zu ihnen gesagt. Und danach haben sie geweint.
5: Schnauze 3!
3: Zähne. 1000 Stück davon.
6: Ja, du hast gewonnen. Ich erzähle, wie es wirklich war. Die frechen Belger lungerten hier herum, nachdem sie sich von ihrer strengen Entenmutter weggeschlichen hatten. Da sagte ich, der Teich gehört den Gänsen. Und sie sollten sich gefälligst verziehen.
3: Und dann?
6: Naja, sie quengelten eine Weile, wollten unbedingt wettauchen oder sowas. Dann fingen sie auch noch an zu heulen, was mir etwas das Herz erweichte, ja. Also sagte ich, sie sollten halt beim Tümpel spielen gehen und nicht weiter unsere Nerven strapazieren.
2: Der Tümpel? Aber der liegt doch im Wald.
3: Ihr habt die kleinen Küken in den Wald geschickt. Wie kann man so verantwortungslos sein?
6: Ich geb's zu, das war nicht ganz korrekt von uns. Aber es ist hellichter Tag. Was soll den Kleinen da schon passieren?
5: Hat nicht der Fuchs seinen Bau ganz in der Nähe des Tümpels?
7: Ui. Da haben wir ganz schön was angerichtet, Chef.
3: Komm, Efi. Wir müssen die Küken sofort suchen gehen.
2: Sollten wir nicht den Hund um Unterstützung bitten?
3: Dafür ist keine Zeit. Ihr Gangstergänse, lauft zum Hof und sagt Bescheid, was vorgefallen ist. Knochen soll uns so schnell wie möglich zum Fuchsbau folgen. Kriegt ihr das hin?
0: Natürlich, das machen wir.
3: Schnell, Evi. Hoffentlich ist es noch nicht zu spät.
8: Das Ermittlerduo flitzt los, den kleinen Schotterweg entlang, der die Wiese teilt und nach wenigen hundert Metern schließlich in den angrenzenden Wald führt. Ob die beiden noch rechtzeitig eingreifen können, ehe der Fuchs die armen Ausreißer entdeckt?
9: Und jetzt geht's weiter.
0: Hui, jetzt müssen wir dem bösen Knurren und unsere Schandtat beichten.
7: Da wird er ganz schön böse knurren, wenn er erfährt, dass wir die Küken zum Tümpel geschickt haben.
6: Ha, wir sind doch nicht blöd. Naja, ihr beiden schon, aber das käme ja einem Geständnis gleich. Nein. Wir sagen gar nichts. Halten schön dicht. Immerhin sind wir Schurken. Schon vergessen?
0: Stimmt. Üble Schurken.
7: Üble Schurken erster Klasse.
6: Ein Käse und ein Nussknacker wollen sich mit dem Fuchs anlegen. Ich glaube, die sehen wir nicht wieder. Also gibt's auch niemanden, der uns beim Knurrhund anschwärzen kann. Somit sind wir fein aus dem Schneider. Und keiner wird uns eine Schuld nachweisen.
0: Chef, du bist eben doch der Schlauste von uns.

0: Der Tümpel ist hier.
1: Aber weit und breit keine Küken zu sehen.
0: Ich hatte gehofft, alles kommt zu einem guten Ende. Und wir treffen die Kleinen hier beim Spielen.
1: Wir müssen wohl doch tiefer in den Wald und weitersuchen. Nanu, was ist denn das da drüben?
0: Ein Maulwurfhaufen. Und da schaut doch ein Bewohner raus.
1: Toll, ein Augenzeuge. Den können wir befragen, ob er etwas gesehen hat.
0: Ich weiß nicht recht, ob ausgerechnet ein Maulwurf als Augenzeuge geeignet ist.
1: Warum denn nicht?
0: Naja, wie jeder weiß, sind Maulwürfe...
1: Guten Tag. Wir sind Kommissare und ermitteln in einem Entführungsfall.
2: Hä?
1: Ich sagte, wir sind Kommissare und ermitteln in einem Entführungsfall.
2: Hä? Ein Knall? Hab ich nicht gehört.
1: Nein, wir ermitteln in einem Entführungsfall. Wir sind nämlich Kommissare.
3: Was ist denn da draußen los?
2: Da sind Stare.
1: Nein, Kommissare.
2: Die suchen einen Ball.
1: Entführungsfall.
3: Schick sie weg. Wir kaufen nichts.
1: Hast du vielleicht zwei Entenküken gesehen? Hier, am Tümpel.
2: Hä?
1: Entenküken.
2: Hä?
1: Küken.
2: Mücken? Gibt's hier jede Menge. Der Tümpel zieht sie an.
1: Keine Mücken. Küken.
2: Hä?
1: Küken.
2: Kühe? Was wollt ihr denn jetzt damit? Seid mir ein paar sonderbare Vögel, nicht wahr? Die Kuhherde grast nicht so nah am Wald. Da müsst ihr schon zum Bauernhof fliegen.
1: Nein, nein. Wir sind keine Vögel, sondern... ich gebe auf.
3: Sind die aufdringlichen Stare immer noch nicht weg?
2: Nein, Frau, die sind wirklich seltsam.
1: Ich merke schon, du kannst uns nicht weiterhelfen. Trotzdem danke.
2: Wie ich schon sagte, wir kaufen nichts. So, und jetzt entschuldigt mich. Die Sonne brennt mir auf meinen Pelz. Ich muss mich wieder eingraben. Was war denn das? Wenn der Vogel keinen Vogel hatte, dann weiß ich auch nicht.
1: Das war wohl nichts.
0: Dieser Maulwurf war nicht nur blind, sondern auch taub.
1: Also haben wir wieder keine Spur.
0: Ich glaube doch. Hier im Gras liegen Federn. Und wenn ich es recht erschnüffle, handelt es sich dabei eindeutig um Entenkükenflaum.
1: Sie waren also hier.
0: Schlimmer. Der Fuchs muss sie mitgenommen haben. Dort am Waldrand ist noch eine kleine Feder.
1: Sie weist uns den Weg.
0: Ja. Tiefer hinein in den Wald.

0: Ist das unheimlich hier? So weit weg vom Bauernhof war ich noch nie.
1: Sind doch nur Bäume. Große und kleine, blättrige und stachelige. Also mir gefällt's im Wald.
0: Du lebst ja auch hier. Aber ich?
1: Ein Kommissar hat doch keine Angst.

0: kleine, blättrige und stachelige. Also mir gefällt's im Wald.
1: Du lebst ja auch hier. Aber ich?
0: Ein Kommissar hat doch keine Angst. Außerdem, mit einem Eichhörnchen im Team kann nichts passieren. Ich bin die Königin des Waldes. Kenne jeden Fleck wie meine Westentasche. Nanu, den Baum hier habe ich ja noch nie gesehen. Still, was war das für ein Geräusch?
1: Ein Ungeheuer?
0: Ach nein, das ist nur der Specht. Hämmert wohl schon wieder an einer neuen Immobilie herum. Kein Grund zur Sorge.
1: Da bin ich aber beruhigt. Wenn auch nur kurz.
0: Ich geb's zu. Jetzt grusle ich mich auch ein wenig.
1: Das Gestrüpp wird immer dichter und unwegsamer.
0: Hey, was machst du denn da?
1: Siehst du doch, ich lege eine Spur aus Tannenzapfen, damit wir den Rückweg auch wieder finden.
0: Raffiniert.
1: Wo ist denn nun dieser Fuchsbau?
0: Woher soll ich das denn wissen?
1: Na, du behauptest doch, den Wald wie deine Westentasche zu kennen. Ganz nebenbei hast du gar keine Weste.
0: Ich bin dem Fuchs noch nie begegnet. Und das ist auch gut so. Keine Ahnung, wo sich sein Bau befindet.
1: Na toll.
0: Weißt du was? Jetzt habe ich auch mal so eine tolle Idee wie du sonst immer. Wenn ich eine der Tannen emporklettere, kann ich mir einen besseren Überblick verschaffen. Vielleicht entdecke ich von dort oben etwas.
1: Na gut, dann warte ich hier.
0: Bin gleich zurück.
2: Jetzt steht Oskar ganz alleine da. Nur umringt von meterhohen Tannen, deren Äste düster im Wind schaukeln. Im fahlen Licht erscheinen sie fast wie lange, knochige Finger, die nach der kleinen Maus greifen wollen. Dem Nager ist gar nicht mehr wohl in seinem Pelz. Aber das lässt er sich natürlich nicht anmerken. Wie sagte Evi nochmal? Ein Kommissar hat doch keine Angst. Naja, fast keine.
1: Evi? Evi, wo bist du? Kannst du schon etwas entdecken?
2: Aber Oskar erhält keine Antwort.
1: Wo ist sie nur? Und wo ist dieser Fuchsbau?
3: Ah! Du stehst doch direkt davor, Kleiner.
2: Plötzlich taucht Fuchs Nase hinter Oskar auf. Lautlos muss er sich angeschlichen haben. Die Maus erschrickt fast zu Tode.
3: Der Eingang meines Baus ist gut getarnt. Ich will schließlich selbst entscheiden, wen ich als Gast zu mir nach Hause einlade und wen nicht.
1: Sehr vernünftig.
3: Hättest du nicht Lust, mich zu besuchen? Ich war gerade etwas Petersilie und Thymian besorgen, denn heute Abend will ich ein Festmahl zubereiten. Auf der Speisekarte steht leckere junge Ente.
1: Wirklich sehr lecker.
3: In Gesellschaft schmeckt es sicher noch viel besser.
1: Das glaube ich gern. Nur leider habe ich gar keine Zeit.
3: Aber, ich fürchte, ich muss darauf bestehen.
2: Oh weh, das sieht gar nicht gut aus für unsere Krimi-Maus. Wie soll Oskar nur aus dieser gefährlichen Lage entkommen? Evi sitzt derweil auf dem Ast eines großen Baumes und beobachtet von dort aus, was 10 Meter unter ihr auf dem Erdboden vor sich geht. Aber wie soll sie ihrem in Not geratenen Freund nur helfen? Was kann ein kleines Eichhörnchen-Mädchen schon gegen den bösen Fuchs ausrichten? Während Evi von Ast zu Ast hüpft, das macht sie immer, wenn sie aufgeregt ist, entdeckt sie plötzlich etwas ganz Verblüffendes in einem Hohlraum unter der Baumrinde. Haselnüsse.
0: Hui.
2: Evi selbst hatte sie vor Wochen hier verstaut. Sie hat tatsächlich eines ihrer längst vergessenen Nussverstecke wiedergefunden. Dem putzigen Eichhörnchen kommt eine Idee.
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10: Am Montagabend, hallihallo, und hier heißt es jetzt Schrupp, Schrupp und Schrapp, Schrapp für alle, die blitzeblanke Zähnchen haben wollen, denn wir entern jetzt das Badezimmer.
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10: Ahoi an alle, die jetzt mit mir zusammen zu Zahnputzpiraten und Piratinnen werden wollen. Wir schrubbeln unsere Zähnchen gemeinsam blitzeblank im Takt zum Radio Teddy Zahnputz-Hit. Und der kommt heute Abend von Superstar Leonie mit ihrem Hit Don't Worry. Also auf die Plätzchen, Zahnpasta auf die Zahnbürste, fertig und losgeschrubbelt.

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0: Hallo, schönen guten Abend. Hier ist Yvonne von Ulk van Bulk mit der Sendung Ulk der kleine Sternenjunge. Ja, ich sitze hier ganz alleine im Sendestudio und Ulk ist nicht da. Ich warte mal wieder. Da ist doch bestimmt wieder was los. Vielleicht meldet er sich ja gleich. Ich hoffe. Oh, da ruft er ja schon mit seinem X-Funker durch. Da gehe ich mal gleich ran. Hallo, hallo Ulk. Hallo, wo bist du denn?
1: Yvonne, hörst du mich? 1, 2, 3, 4, 5, mimimi.
0: Ja, ich höre dich ganz gut.
1: Und ihr Radio-Teddy-Freunde, hört ihr mich auch?
0: Okay, ja, ich glaube, die hören dich ganz gut. Wenn ich dich gut höre, dann hören die dich auch ganz gut. Sag mal, wo bist du?
1: Ich bin hinter dem Radio-Teddy-Funkhaus.
0: Was ist denn das für ein Geräusch? Bist du draußen?
1: Ja. Und hörst du das Miauen hier?
0: Ja. Ja. Ist das eine Katze?
1: Das ist eine Katze. Mhm. Und die Katze und ich, wir befinden uns auf einem Baum.
0: Ja, was macht ihr denn auf dem Baum?
1: Ja, also erstmal war die Katze da oben, nicht? Ich habe die gehört. Ich habe mein X-Raket auf dem Radio-Teddy-Funkhausdach geparkt.
0: Mhm. Ja.
1: Und steigt da so aus und mein X-Raket, die Tür schließt sich. Und plötzlich höre ich es miauen. Und dann habe ich überall gesucht, wo die Katze wohl sein könnte.
0: Mhm. Mhm.
1: Und dann habe ich gesehen, dass hinter dem Radio-Teddy-Funkhaus auf einem großen Baum, dass es daher kam, dass die da wohl drin sitzen muss, ne? Ja, dann bin ich schnell durch das Radio-Teddy-Funkhaus Treppenhaus gelatscht, nach unten und nach hinten, einmal ums Funkhaus drumherum und zum Baum hin und habe hochgeschaut. Und tatsächlich, ganz oben in der Baumkrone saß die Katze.
0: Mhm. Ja, aber Ulk, dann nimm die Katze, komm wieder runter und dann komm schnell ins Studio.
1: Naja, weißt du, das Hochklettern auf dem Baum war ja auch kein Problem. Das Runterklettern sieht schon anders aus.
0: Ah, so.
1: Ja, ich würde sagen, wir stecken hier beide fest. Hm? Du kannst ja ein bisschen Schokolade und ein paar Bonbons hochwerfen, ne?
0: Ja, warum?
1: Dann können wir es uns hier gemütlich machen.
0: Oh, Ulk, ja, was machen wir denn da?
1: Ja, du musst uns runterholen, natürlich.
0: Ich muss euch runterholen?
1: Ja, na klar, wer denn sonst? Kennst du noch jemanden, der hier gerade rumhängt?
0: Ulk, pass mal auf. Bleib bitte ganz ruhig sitzen mit dem Kätzchen, beruhige das Kätzchen. Und ich gucke mal hier im Radio-Teddy-Sendestudio, ob ich hier eine Leiter finde. Ja?
1: Ja, was anderes als hier rumsitzen und sich beruhigen, bleibt mir ja nicht übrig. Aber ja, wäre nett, wenn du dich ein bisschen beeilen könntest. Mir tut nämlich schon der Popo weh.
0: Ja, okay, ich mach das mal. Ich suche mal nach einer Leiter und dann komme ich hinters Radio-Teddy-Studio. Stimmt's?
1: Ja, da bist du. Großer Baum von links.
0: Baum von links.
1: Ja, der zweite große Baum von links.
0: Okay, alles klar, dann bis gleich.
1: Also, ihr Lieben, bis gleich.
0: Ja, bis gleich.
1: Ja, ein bisschen peinlich. Hm.

0: Radio Teddyhörer. Hier ist Yvonne von Ulk von Bulk mit der Sendung Ulk der kleine Sternenjunge. Und ich bin gerade im Treppenhaus vom Radio Teddy Funkhaus und habe im Keller eine Leiter gefunden, weil ich nämlich Ulk von einem Baum retten muss. Ulk ist auf einen Baum hochgeklettert, weil der wiederum eine Katze retten wollte. Ja, jetzt werde ich mal die Leiter nach draußen bringen. Oh, die ist aber schon ganz schön schwer. So. Übrigens habe ich Ulks X-Funker dabei, damit ihr mich hören könnt. So. Ah, da ist ja schon der Baum, den Ulk meint. Hallo, hallo, hallo Ulk. Hörst du mich?
1: Hallo Yvonne, hier oben. Zweiter großer Baum von links, hier oben auf dem großen Ast, der hier so
0: ist. Ich sehe dich nicht. Wo?
1: Hier oben, der große lange Ast hier. Schau mal.
0: Ach, da oben, ja, ich sehe euch.
1: Ja.
0: Da, du hast ja das Kätzchen noch im Arm, das ist gut.
1: Ja. Aber wir kommen hier nicht runter.
0: So, warte mal, ich habe eine Leiter mitgebracht. Ich stelle die jetzt mal an den Baum.
1: Ja.
0: So.
1: Aha. Oh. Ja. Oh. Was ist das Problem? Komm jetzt hoch und hol uns bitte runter. Es wird langsam hier ein bisschen kalt hier oben.
0: Ui, guck mal runter.
1: Na was?
0: Oh. Siehst du?
1: Oh.
0: Ja. Die Leiter ist ein bisschen zu kurz. Also
1: zu kurz.
0: Ich kann mal hochklettern und gucken, ob ich euch irgendwie erreichen kann. Warte mal, ich mach das mal, ja? Mhm. So.
1: Fall nicht runter.
0: Nein. So, und...
1: Schön festhalten. Oh, mach dich ganz lang.
0: Ja, so.
1: Uiuiui. Yvonne, du müsstest doppelt so groß sein. Da kommst du nicht ran.
0: Warte mal. Vielleicht kann ich mich hier an dem Ast ein bisschen hochziehen.
1: Ah, nein, warte mal. Nicht, dass du nachher hier auch noch oben bist.
0: Nee, das klappt nicht.
1: Nee.
0: Ulk.
1: Ich habe eine andere Idee.
0: Na, welche denn?
1: Mhm. Eine etwas modernere.
0: Ja, erzähl.
1: Du holst das X-Raket vom Radio Teddy Funkhausdach.
0: Ulk, ich kann dein X-Raket nicht fliegen.
1: Doch, musst du jetzt. Verzweifelte Situation verlangt verzweifelte Maßnahmen. Guck mal, wir stehen noch durch den X-Funker in Kontakt und ich kann dir sagen, was du tun musst, um das X-Raket hierher zu fliegen. Außerdem, das X-Raket ist auch nicht doof. Das weiß schon auch, was es machen muss.
0: Ja, meinst du?
1: Ja, ja.
0: Na gut, dann werde ich mal schnell wieder runterklettern.
1: Und dann musst du hoch aufs Radio Teddy Funkhausdach, dich dem X-Raket nähern und dann wird die Tür aufgehen und zack, du steigst ein, fährst mit dem Fahrstuhl in die dritte Etage hoch ins Cockpit, setzt dich in meinen Pilotensessel.
0: Erklärst du mir das dann, wenn ich bei deinem X-Raket angekommen bin?
1: Ja? Schon wieder zu viel zu merken, ja. Für die liebe Yvonne. Also, dann würde ich mal sagen, wir sagen bis gleich und du latschst schon mal rüber und wir warten hier geduldig, die Katze und ich.
0: Ja, ich gehe mal schnell zu deinem X-Raket. Bis gleich.
1: Bis gleich, ihr Lieben.
0: Ja.

Die Schatten ziehen Kreise, die Eule wacht die ganze Nacht und schläft erst, wenn der Tag erwacht. Beruhigt.

Das Licht geht aus im Puppenhaus. 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Sie

0: Hallo Lallo, hier ist Ulf, der kleine Sternjunge, und ich habe eine Katze im Arm. Und warum? Ja, weil ich diesmal nicht aus dem Radio-Teddy-Studio mich melde, sondern ich sitze hier blöderweise auf einem großen Ast, auf einem großen Baum und komme nicht mehr runter. Ja, ich wollte die Katze retten, bin hochgeklettert und dann nicht mehr runtergekommen. Ja, und dann habe ich Yvonne, die schon im Studio saß, angerufen durch meinen X-Funker und habe sie gebeten, eine Leiter zu holen, damit sie mich runterholen kann. Aber die Leiter war zu kurz. Ich sag euch, heute läuft eine Menge schief. Und jetzt ist die liebe Yvonne losgestapft und Richtung Radio Teddy Funkhaus. Und ich sehe die liebe Yvonne schon aufs Radio Teddy Funkhaus Dach steigen. Das ist so ein ganz flaches Dach. Da kann man im Treppenhaus hochlatschen und zu meinem X-Raket gehen.
1: Hallo, hallo Ulk. Hörst du mich?
0: Ich höre dich wunderbar durch den X-Funker.
1: Ja, ich bin jetzt bei dem X-Raket angekommen und die Tür, die ging auch schon automatisch auf.
0: Ja. Ist ja auch Hightech von Sternchen, meiner Mechatronikerin, von Ulkanien.
1: Ja, so, und du bist dir sicher, dass ich dein X-Raket bedienen kann, ja?
0: Nein. Aber wir probieren es mal aus. Steig mal ein.
1: Okay, ich steig mal ein.
0: So.
1: So, jetzt bin ich gerade eingestiegen und jetzt bin ich in der untersten Etage angekommen.
0: Dort ist mein Maschinenraum, mein Sternenstaublager und meine Muckibude, in der ich immer Sport mache, ne, meine Trainingsgeräte. Und in der Mitte solltest du den Fahrstuhl vorfinden.
1: Ja, ja. Ich drück mal hier den Knopf.
0: Ja.
1: So.
0: Ja, ich höre, wie die Tür aufgeht.
1: Ja, ich steige mal ein.
0: Bitte, bitte.
1: Ja, und jetzt, glaube ich, muss ich wohl ganz nach oben fahren, oder?
0: Dritte Etage.
1: Ist, ja, oben ist ja das Cockpit, ne? Also, ich drück den Knopf. So, ich bin angekommen, Ulk.
0: Super, und jetzt bitte aussteigen und dich in meinen Pilotensessel setzen.
1: Ja, so, ich sitze und jetzt sag mir, wie es weitergeht, Ulk.
0: Ja, und pass mal auf, meine liebe Yvonne, du musst dich nicht mal anschnallen, weil ich glaube, du musst überhaupt nicht hierher fliegen. Weil mein X-Raket kann ja Roboterarme ausfahren.
1: Oh, da bin ich aber froh, dass ich jetzt nicht fliegen muss, weil, ob das gut gegangen wäre.
0: Ja, das bezweifle ich auch. Nein, drück doch mal bitte den zweiten grünen Knopf von links oben.
1: Den zweiten grünen Knopf von links oben? Weißt du, wie viele Knöpfe hier sind?
0: Ja, deswegen sollst du ja auch den zweiten grünen von links oben drücken, bitte.
1: Ja, gut, ich hoffe, das ist der richtige. So, ich habe ihn gedrückt.
0: Ja, jetzt fahren die Roboterarme aus.
1: Und, oh ja, ja, ich höre es.
0: Jetzt musst du bitte noch den lilanen von oben rechts, den fünften lilanen von oben rechts drücken, bitte.
1: Eins, zwei, drei, vier, fünf. Gedrückt.
0: Super, jetzt fahren die Roboterarme in meine Richtung. Ja, so.
1: Aber ich muss die doch bestimmt noch steuern, oder
0: Ja, schau mal auf den zweiten Monitor von links.
1: Ah, ja, ja.
0: Da siehst du, wo sie hingreifen.
1: Ja, sehe ich.
0: Und dann guck mal, unten auf dem Schaltpult hast du einen kleinen Hebel.
1: Ja.
0: Der ist wie so ein Joystick, den kannst du bewegen.
1: Ja, warte mal, ich probiere das mal aus.
0: Ja, und damit kannst du...
1: Ah, guck mal, der Arm bewegt sich, ja.
0: Und mit dem Hebel auf der anderen Seite kannst du den anderen Arm bewegen.
1: Ja, ja, stimmt auch, ja. Ja, bewegt sich alles.
0: Super, und jetzt bitte nach uns greifen, nach der Katze und mir bitte.
1: Uiuiui, okay.
0: Aber uns nicht vom Baum runterschubsen,
1: nein,
0: bitte.
1: Nein. So, die Arme scheinen jetzt aber schon mal angekommen zu sein. Wie kann ich euch denn jetzt... greifen?
0: Musst du nicht unbedingt machen. Pass mal auf. Ich setze mich hier einfach auf den einen Arm drauf, wie auf einen Ast. So, und halte mich gut fest.
1: Ja.
0: Und die Katze, die packe ich in die Hand vom X-Raket, in die Roboterhand. So, Katze schön festhalten. Und jetzt die Arme langsam zurückziehen, bitte.
1: Ja, ja.
0: Langsam, nicht so schnell.
1: Ja, ich versuch's, ja.
0: Da wird's mir
1: ist
0: ganz
1: gut
0: blau.
1: So.
0: Ja, super, super, super.
1: Okay.
0: Und jetzt bitte ganz langsam absetzen. Ganz langsam aufs Radio-Teddy-Funkhausdach absetzen.
1: Ah, das ist ja wie Baggerfahren, hä?
0: Genau. Ups, und Katze springen runter. Super, wir sind gerettet. Danke, meine liebe Yvonne, du bist die Heldin des Tages, würde ich sagen.
1: Oh, ich bin aber froh, dass das alles gut geklappt hat. Das hätte aber auch schief gehen können.
0: Und jetzt müssen wir mal, glaube ich, den Platz tauschen. Ich steige ein ins X-Raket, denn ich muss los zum Sterneputzen, damit die schön funkeln. Und du kannst die arme Katze hier vielleicht noch ein bisschen füttern.
1: Ja, das mache ich. So, und ich sage von hier aus schon mal allen lieben Radio-Teddy-Freunden gute Nacht. Und ich bin froh, dass das alles geklappt hat, Ulk.
0: Bin ich auch. Also, ihr Lieben, ich sag auch gute Nacht, drück euch ganz fest und schick euch einen Gigantogalaktikus. Phew.

Welt

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3: Hallöchen zusammen, einen wunderschönen guten Abend hier am Montagabend. Ja, und wir sagen jetzt Bye-bye, lieber Montag, denn wir starten jetzt hier in die erste kühlere Nacht seit langem und entspannen uns zusammen zu Hörspielen und Geschichten. Ab 20.40 Uhr lauschen wir uns zu Kira Kolumna und ihren Freunden. Der große Schulball war ein voller Erfolg, nur ihre Freundin Nele hatte nicht so viel Spaß. Doch Kira weiß noch nichts davon und wundert sich, was mit Nele eigentlich los ist. Ob sich Nele ihrer Freundin Kira doch noch öffnen kann, hört ihr ab 20.40 Uhr. Vorher sind wir jetzt unterwegs mit einem Blechmann, einer Vogelscheuche, einem ängstlichen Löwen und mit dem Menschenmädchen Dorothy. Sie sind auf der Suche nach dem geheimnisvollen Zauberer, der Herzenswünsche wahr werden lassen kann. Und wie ihre Suchmission gerade so läuft, das hört ihr jetzt. Viel Spaß mit dem vierten Teil von Der Zauberer von Oz.
4: Unsere Geschichte beginnt im Jahr 1899 im amerikanischen Bundesstaat Kansas. Dort lebte damals ein kleines Waisenmädchen namens Dorothy mit ihrem schwarzen Hund Toto auf der Farm bei ihrer Tante und ihrem Onkel.
5: Was bisher geschah?
6: Was ist denn los?
7: Ein gewaltiger Wirbelsturm rast auf uns zu.
6: Herr im Himmel!
7: Beeilt euch, nur dort unten sind wir sicher.
8: Ja, komm her, Toto!
4: Der gewaltige Wirbelsturm hatte schnurgerade Kurs auf das alte Holzfarmhaus genommen, es erfasst und mit sich in die Lüfte gerissen, mitsamt Dorothy und Toto. Einzig der Keller blieb nahezu unversehrt im Boden zurück.
8: Es fühlt sich an, als ob wir schweben würden. So was. Ganz ruhig, ganz ruhig. Ich bin ja bei dir.
4: Nach einiger Zeit kam es zu einer unerwartet harten Landung.
8: Oh je. Ich glaube, wir sind wieder auf dem Boden angekommen. Wie hell es hier ist. Ob uns der Wirbelsturm etwa aus Kansas fortgetragen hat?
9: Zum Glück ist im Land Oz noch alles beim Alten. Was daran liegen mag, dass wir ein bisschen abgeschnitten vom Rest der Welt liegen. Deshalb gibt es hier noch nach wie vor Hexen und Zauberer.
8: Was für Zauberer?
9: Na, beispielsweise Oz persönlich. Er ist der größte Zauberer unseres Landes. Er residiert in der prächtigen Smaragdstadt.
8: Na schön. Komm, Toto, tun wir, was uns geraten wurde. Gehen wir in die Smaragdstadt und fragen den großen Oz, wie wir wieder zurück nach Kansas kommen können.
4: Am nächsten Morgen bereits sahen sie in der Ferne die grün leuchtenden Mauern der Smaragdstadt. Keiner der fünf konnte es erwarten, dorthin zu gelangen. So beeilten sie sich sehr und standen schon bald vor einem gewaltig hohen Tor.
8: Wir sind den weiten Weg hierher gekommen, um den Zauberer um Hilfe zu bitten.
10: Der große und mächtige Oz reagiert sehr unfreundlich, wenn man ihn mit irgendwelchen albernen und unwichtigen Bitten belästigt.
8: Die gute Hexe des Nordens hat mir geraten, den großen und mächtigen Oz aufzusuchen.
11: Der Weg hierher war sehr beschwerlich.
10: Und vor allem gefährlich.
12: Deshalb lassen wir uns jetzt kurz vor dem Ziel nicht so einfach abweisen.
10: Die Nordhexe?
8: So war es.
10: Das ändert natürlich alles. Nur warum habt ihr das nicht gleich gesagt?
8: Dürfen wir jetzt zum Zauberer?
10: Aber gewiss doch. Ich führe euch zu ihm. Gleich, nachdem jeder von euch eine dieser grünen Brillen aufgesetzt hat. Auch der Hund. Hier, bitte. Es ist unter Androhung einer schlimmen Strafe verboten, die Brille innerhalb der Smaragdstadt wieder abzusetzen.
12: Warum denn das?
10: Naja, der strahlende Glanz der Smaragde würde euch sonst alle binnen Sekunden erblinden lassen. Ihr werdet sehen, jeder trägt hier solch eine Brille.
8: Dann werden wir sie selbstverständlich ebenfalls aufsetzen. Nicht wahr, Freunde?
12: Unbedingt.
10: Ja, ja. So ist es brav.
8: Wer sind Sie denn eigentlich?
10: Ich bin der Hüter der Tore.
11: Oh. Dürfen wir dann jetzt eintreten?
10: Es sei euch gestattet. Bitte sehr.
11: Hier ist ja wirklich alles grün. Ja.
5: Grasgrün.
12: Und wie das alles funkelt.
10: Ja. Bitte mir zu folgen, meine Herrschaften.
8: Ja. Sagen Sie, wie sieht er eigentlich aus, der große und mächtige Oss?
10: Ich weiß nicht. Hab ihn nie gesehen. Er verlässt seinen Thronsaal niemals.
8: Aber irgendjemand muss ihn doch mal gesehen haben.
12: Genau. Sonst wüsste man ja gar nicht, dass er überhaupt da ist.
10: Die ihn sahen, berichteten, dass sich der große und mächtige Oss in jede beliebige Gestalt zu verwandeln vermag.
11: Oh, erstaunlich.
0: Und jetzt geht's weiter.
4: Staunend wurde die kleine Gruppe durch die Smaragdstadt zum Schloss des Zauberers geführt. Hier war wirklich von oben bis unten alles grün. Die Häuser, die Straßen, die Kleidung der Bewohner, die Kutschen, die Pferde, ja sogar der Himmel. Alles funkelte in herrlichstem Smaragdgrün. Oh,
8: etwas Schöneres habe ich noch nie gesehen.
5: Nein, ich auch nicht.
4: Im Schloss angekommen, führte der Hüter der Tore sie in eine Art Warteraum.
10: Ich muss mich nun von euch verabschieden.
8: Aber der Zauberer...
10: Seid unbesorgt. Er wird euch gleich empfangen. Es ist allerdings von entscheidender Bedeutung, dass ihr alle nacheinander eintretet und eure Anliegen einzeln vortragt.
5: Was? Ich soll ganz alleine da rein?
12: Ja, schon gut, Löwe.
10: Haltet euch besser daran. Andernfalls wird der große und mächtige Oss sehr böse werden.
12: Wir verstehen.
11: Beruhig dich doch. Er wird dir schon nichts tun.
10: Wenn sich diese Tür dort öffnet, darf der Erste eintreten.
8: In Ordnung. Vielen Dank für alles.
11: Ja, vielen Dank.
10: Es war mir ein Vergnügen. Auf Wiedersehen.
8: Wiedersehen.
11: Wiedersehen. Wiedersehen. Was sagt man dazu?
5: Ob wir nicht doch lieber...
12: Nein, wir werden nicht von hier verschwinden, Löwe.
8: Wir sagen dem Zauberer einfach, was unser Problem ist und dann...
11: Seht nur.
12: Es geht los.
5: Ich habe solche Angst.
12: Wer macht den Anfang?
5: Nicht ich. Bitte nicht ich.
8: Toto und ich werden gehen.
11: Wie tapfer von euch.
12: Wenn du Hilfe brauchst, dann ruf uns.
11: Ja.
8: Danke. Aber das wird sicher nicht nötig sein. Immerhin ist Oz ein guter Zauberer, nicht?
5: Gewiss.
11: Ja, gewiss.
8: Also.
12: Viel Glück, Dorothy.
11: Kommt heil wieder.
8: Oh. Du liebe Güte, ist das dunkel hier. Eine gewaltige Halle. Das muss der Thronsaal sein.
13: Ich bin Oz, der Große und Mächtige. Wer seid ihr und warum sucht ihr mich auf?
8: Ich bin Dorothy, die Kleine und Schmächtige. Mein Hund Toto und ich, wir benötigen Ihre Hilfe.
13: Woher hast du die rubinroten Schuhe?
8: Von der bösen Hexe des Ostens. Mein Haus ist auf sie gefallen und hat sie getötet.
13: Und was ist das für ein Zeichen da auf deiner Stirn?
8: Die gute Hexe des Nordens hat mich geküsst, als sie sich von mir verabschiedet hat. Sie war es auch, die mich zu ihnen geschickt hat.
13: Was ist es, das du von mir begehrst?
8: Bitte helfen Sie uns beiden, nach Hause zurückzukommen. Nach Kansas, zu Tante M und Onkel Henry. Das Land Oz ist wundervoll. Ich habe nie etwas Schöneres gesehen, aber ich fürchte, ich gehöre einfach nicht hierhin. Und zu Hause wird man sich bereits große Sorgen um uns machen.
13: Warum sollte ich dir diesen Wunsch erfüllen?
8: Weil sie stark und mächtig sind und ich klein und schwach bin. Sie sind der große Zauberer und ich nur ein kleines Mädchen.
13: Du warst stark genug, die böse Hexe zu töten.
8: Es war bloß ein Unfall. Ich habe es nicht absichtlich gemacht.
13: Wenn du wirklich willst, dass ich meine magischen Kräfte dafür verwende, dir zu helfen, musst du zuvor erst etwas für mich tun.
8: Was denn?
13: Töte auch die böse Hexe des Westens.
8: Das kann ich nicht. Unmöglich.
13: Unsinn! Du hast doch auch ihre Schwester getötet. Du trägst ihre roten Schuhe. Nur noch eine böse Hexe ist übrig geblieben. Töte sie und ich werde dich und deinen Hund nach Kansas zurückschicken.
8: Aber ich habe noch nie jemanden absichtlich getötet. Ich wüsste gar nicht, wie ich es anstellen sollte. Wenn es doch Ihnen, dem großen und mächtigen Oz, schon nicht gelungen ist, sie zu überwinden, dann...
13: Geh! Und wage es nicht, wiederzukommen, bevor du die dir übertragene Aufgabe erfüllt hast.
8: Aber wie soll ich es denn anstellen? Wie? Sehr wohl. Auf Wiedersehen. Meine Güte.
14: Wie ist es gelaufen?
8: Schlecht. Ich werde wohl niemals wieder nach Hause finden.
15: Oh, wieso?
8: Der Zauberer verlangt, dass ich die böse Hexe des Westens töte.
15: Was?
8: Ja.
16: Aber...
14: Soll ich? Lass nur, ich gehe. Sag mir nur noch schnell, Dorothy, wie er aussah.
8: Ein Kopf. Ein gewaltiger, durchsichtiger Kopf schwebte über dem Thron.
15: Was?
16: Ich weiß nicht, ob ich einen solchen Anblick ertragen könnte.
15: Rasch, Vogelscheuche. Du solltest ihn nicht verärgern.
16: Bloß nicht. Marsch, rein mit dir.
15: Ich komme.
8: Viel Glück.
14: Danke. Nur die Tür. Es war nur die Tür. Aber wer ist denn das? Guten Tag, schönes Kind.
17: Ich bin Oz, die Große und Mächtige. Warum suchst du mich auf?
14: Das hatte ich nicht erwartet. Wissen Sie, ich bin vom Scheitel bis zur Sohle mit Stroh ausgestopft.
17: Oh.
14: Leider habe ich daher wenig Verstand im Kopf. Wenn Sie da bitte Abhilfe schaffen könnten.
17: Warum sollte ich das für dich tun?
14: Weil Sie weise sind und, wie man hört, über große magische Fähigkeiten verfügen.
17: Ich gewähre aber niemandem meine Gunst, der nicht auch etwas für mich tut. Töte die böse Hexe des Westens und ich werde dich zum weisesten Wesen im ganzen Land ausmachen.
14: Aber ich dachte, Dorothy sollte...
17: Es ist mir gleich, wer von euch das Land von dieser letzten Plage befreit. Aber solange die Hexe noch lebt, werde ich keinen eurer Wünsche erfüllen. Jetzt geh.
14: Ich...
17: Die Audienz ist beendet.
14: Auf Wiedersehen.
17: Leb wohl.
15: Da kommt er.
8: Oh, Was hat der Zauberer gesagt?
16: Und wie sah er aus?
15: Ja, wie sah er aus?
11: Er erschien mir als die schönste Frau, die ich je gesehen habe. Hä? Mit einer Smaragdkrone und einem mit Edelsteinen übersäten Kleid.
16: Wenn er mir so erscheinen würde, hätte ich weit weniger Angst. Mhm.
15: Hat er dir deinen Wunsch erfüllt?
11: Das will er leider erst tun, wenn die Hexe tot ist.
8: So was.
15: Ich werde gehen. Lasst mich.
16: Ich drängel mich bestimmt nicht vor.
8: Komm, heil wieder, Blechmann.
11: Auf dir ruhen nun all unsere Hoffnungen.
15: Bis gleich. Du meine Güte, diese Finsternis. Ah, da geht's lang. Ein Drache. Er ist ein gewaltiger Drache.
13: Ich bin aus. Der Große und Mächtige. Oh. Wer bist du und warum suchst du mich auf?
15: Ich bin der Blechmann. Ich habe leider kein Herz. Deshalb dachte ich, Sie könnten mir vielleicht eines geben, damit ich Liebe und Mitgefühl empfinden kann, wie andere Wesen auch.
13: Warum sollte ich dir diesen Gefallen tun?
15: Weil jeder doch ein Herz braucht. Sie sind der Einzige, der imstande wäre, mir zu helfen.
13: Etwas so Wertvolles wie ein Herz muss man sich verdienen.
15: Und wie das?
13: Hilf Dorothy und der Vogelscheuche, die böse Hexe des Westens zu töten. Oh. Wenn das geschafft ist, werde ich dir das größte und mitfühlendste Herz im ganzen Land ausschenken.
15: Aber...
13: Schwein! Es nicht zu widersprechen und geh!
15: Wie euer Gnaden wünscht.
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0: Was bisher geschah?
1: Göttinger Polizei ratlos, schon das dritte Opfer. Das darf doch nicht wahr sein.
2: Das ist ja krass.
3: Hey Leute, um was geht's?
2: Hey Würmchen. Hier in der Zeitung steht irgendwas von Raubüberfällen auf alte Damen, die nicht gelöst werden können.
3: Zeig mal her.
2: Hier.
1: Da werden alte Omas am helllichten Tage beklaut. Die Kerle verschwinden spurlos und die Opfer können sie nicht beschreiben. Die haben schon der dritten Frau innerhalb von 2 Wochen ihr ganzes Geld abgezogen.
4: Viel mehr wissen wir leider auch nicht. Was euch aber vielleicht interessieren könnte, ist, dass es vor einer Weile ähnliche Vorfälle in anderen Städten gab. Die Frauen konnten keine Täter beschreiben. Ihre Bankkonten waren leergeräumt und der Schmuck aus ihren Wohnungen verschwunden. Von den Tätern fehlt bis heute jede Spur.
5: Es könnte doch sein, dass die Frauen von dem Täter unter Hypnose gesetzt wurden. Und dann haben sie den Auftrag bekommen,

0: gesamtes Geld vom Konto abzuholen und dem Täter auszuhändigen.
1: Das würde erklären, weshalb auch der gesamte Schmuck der Frauen verschwunden ist.
2: Oma, wir haben einen Anschlag auf dich vor.
3: Okay, wenn's euch hilft.
4: Lass uns noch schnell online die Anzeige im Göttinger Tageblatt aufgeben.
0: Wir müssen die Antwortbriefe beim Tageblatt abholen. Und mit dem Codewort Krötenhöhle bekommt sie jeder von uns ausgehändigt.
4: Der erste ist von einem Frank Brunsen, der zweite von einem Dr. Alexander Freier von Bromberg und der dritte von einem Günther Lauenburg.
5: Die drei Männer hatten sehr schnell die Verabredungen um 14, 16 und 18 Uhr bestätigt. Und so wartete sie mit einem Kännchen Kaffee auf ihren ersten Verehrer.
6: Darf ich mich vorstellen? Marianne Schmidt.
7: Die Freude ist ganz meinerseits, gnädigste Frau Schmidt. Mein Name ist Dr. Alexander Freiherr von Bromberg, geborener von Blüchow.
6: Ja, mir scheint, wir sind verabredet.
7: 2 Minuten vor der Zeit sind des Soldaten Pünktlichkeit. Ich habe Ihnen diesen Blumenstrauß mitgebracht.
6: Oh, der ist aber schön. Entschuldigung, wie darf ich Sie denn überhaupt ansprechen? Freiherr von Bromberg?
7: Ach, Sie sind mir so sympathisch. Nennen Sie mich einfach Alexander. Wir gehören doch zu einer Generation.
6: Sie schmeicheln mir, Alexander.
1: Das hat meine Oma doch wohl überzeugend gespielt.
0: Ja, aber Köter hätte sie den Arm Gustav nicht zu nennen brauchen.
1: Ja, aber meine Oma als Alte zu titulieren, gehört auch nicht zur besten Kinderstube.
0: Ja, hast schon recht. Naja, er ist wohl eingebildet, weil er adlig ist.
1: Ah, wir müssen ihn aber trotzdem beschatten.
0: Hast du die Fotos?
1: Ah, warte mal. Ah, hier sind sie. Schick mir eins der Fotos von Frank Brunsen auf mein Handy. Dann drucke ich es nachher mal aus. Wenn Schauli auch noch ein Foto macht, haben wir alle drei Männer.
0: Und mit den Fotos gehen wir zu Herrn Schneider.
1: Schneider?
0: Der Nachbar. Vielleicht hat er einen der Männer mit Frau Wagner gesehen.
1: Ich bin echt gespannt, über was sich meine Oma mit den Männern unterhalten hat.
4: Da geht noch was. Vielleicht bekommst du ja bald einen neuen Opa.
8: Und jetzt geht's weiter.
5: Die Göttinger Sieben hatten sich aufgeteilt, um die drei Männer verfolgen zu können. Jonas war mit Maike und Kröte im Hainholzweg bei dem zweiten Mann. Würmchen verfolgte den ersten Mann zum Altersheim. Und Xiao Li lief dem dritten Mann mit der Latzhose hinterher. Kröte, Jonas und Maike spekulierten, welcher der drei eventuell der Verbrecher sein könnte. Da sprang Kröte plötzlich auf.
4: Da! Der Kerl kommt im Koffer heraus, der haut ab.
1: Ich sehe ihn nicht mehr.
4: Der muss hinter dem Müllcontainer rechts reingegangen sein.
1: Ich schleich mich da mal ran.
4: Pass auf, dass er dich nicht sieht. Das Nummernschild. Wir brauchen das Nummernschild.
1: Das Auto war dunkelblau.
4: Vielleicht war es auch schwarz. Ich konnte nicht einmal die Marke erkennen.
1: Du? Nein, der war zu schnell weg.
4: Er ist soeben ausgezogen.
1: Mit nur einem Koffer?
4: Naja, wenn der voller Geld ist, reicht das für ein gutes Leben.
1: Der wird seine Flucht schon länger vorbereitet haben.
4: Ruf gleich mal Lukas an, ob alles in Ordnung ist. Nicht, dass der deiner Oma noch das Portemonnaie gestohlen hat.
1: Meinst du?
4: Vermutlich macht er nichts, wenn nicht ein paar tausend Euro für ihn rausspringen.
0: Wir haben ihn. Es ist die Nummer 2, der Freiherr. Der Hausmeister hat ihn erkannt. Aber was ist denn mit euch?
1: Wir sind zwar richtig, aber auch zu spät. Er ist weg.
0: Kein Wunder, dass Gustav im Café so ein lautes Spektakel gemacht hat. Er hat den Mistkerl erkannt. Ich habe mich schon gewundert, dass er so aggressiv war.
1: Der ist über alle Berge. Wir brauchen gar nicht die Polizei anzurufen. Wir wissen nicht einmal, wo er hin will.
5: Maikes Vater, Kommissar Bormann, konnte leider nicht viel für die Göttinger Sieben tun. Eine Fahndung nach einem dunkelblauen Wagen war nicht sonderlich erfolgversprechend. Maike kritzelte mit einem enttäuschten Gesichtsausdruck auf einem Blatt Papier herum, als Kröte plötzlich stutzig wurde.
4: Moment mal. Gib mir mal bitte den Zettel.
0: Was machst du denn da?
4: Da steht Flughafen Hannover, Flugnummer XCV 564, 24. September, 18.10 Uhr. Wo hast du das Papier her?
0: Aus der Wohnung von Frau Wagner?
4: Hat der Schneider den Zettel vom Notizblock abgerissen?
0: Ja, als du im Schlafzimmer warst.
4: Ich ruf beim Flughafen an.
5: Mit einem geschickten Kniff gelang es Kröte in Erfahrung zu bringen, dass die Flugkarte auf einen Heinz Krämer gebucht worden war. Er hatte sich als Sohn des Passagiers ausgegeben und erfahren, dass dieser 2 Flugtickets nach Mallorca zu einem Ticket nach Madeira umgebucht hatte. Herr Freiherr von Bromberg hieß also in Wahrheit Heinz Krämer. Doch die Polizei hatte nichts gegen Krämer in der Hand und weigerte sich, ihn aufzuhalten. Also machten sich die Göttinger Sieben zusammen mit Oma Paschonke selbst auf den Weg zum Flughafen.
4: Wenn wir ihn um 19.30 Uhr nicht haben, gibt es nur noch eine Möglichkeit, ihn von der Flucht abzuhalten.
6: Was soll das heißen?
0: Ich weiß schon, was er meint. Das tust du nicht. Nach dem Siegelbruch, dem Verstoß gegen das Briefgeheimnis und dem Hausfriedensbruch nicht noch eine Bombendrohung.
4: 110 ist schnell gewählt.
6: Oh, oh, oh.
0: Nein, Kröte. Oh. Die Polizei auf Madeira kann ihn immer noch festnehmen und ausliefern. Während er dort frei herumläuft und sich einen Sonnenbrand holt, sitzt du im Rostorfer Jugendknast.
4: Lukas war bereit, seinen Führerschein zu riskieren. Dann kann ich doch...
6: Maike hat recht, Kröte. Wir kriegen den Herrn von und zu auch so.
2: Da ist der Flughafen.
6: Gut. Lukas, du suchst einen Parkplatz und kommst danach, ja?
5: Lukas fuhr rechts an den Bordstein. Frau Paschonke sprang mit Kröte, Jonas, Maike und Gustav gemeinsam aus dem Auto. Dann machten sie sich auf, um im Flughafengebäude nach dem Mann Ausschau zu halten. Maike suchte im Terminal A, Jonas im Terminal C und Kröte blieb mit Frau Paschonke im Terminal B. Dort trafen sie sich 5 Minuten später wieder.
0: Der Flughafen ist zu groß. Wir finden ihn nicht.
2: So viele Flüge nach Madeira kann es doch nicht geben.
4: Ach Mensch, sind wir blöd. Da steht es doch auf der Anzeigetafel. Madeira, Terminal B, Boarding.
6: Da ist er. Da, an der Passkontrolle.
4: Los, den schnappen wir uns.
6: Stopp.
4: Hey, lassen Sie mich. Ich muss durch.
6: Hier geblieben.
2: Du, ich möchte dir nicht noch mehr wehtun müssen. Also lass jetzt das Theater.
5: Von zwei Seiten kamen Kollegen angelaufen. Während sie sich zu viert mit Kröte beschäftigten, holte Frau Paschonke 2 Theaterkarten aus ihrer Handtasche. Sie hielt sie in die Höhe und lief ähnlich schnell, wie es Kröte zuvor versucht hatte, an den Sicherheitsleuten vorbei.
6: Ich muss meinen Flieger kriegen.
5: Bevor einer der Sicherheitsleute reagieren konnte, war sie durch die Passkontrolle und den Körperscanner gerannt und zwischen den Reisenden verschwunden. Sie drosselte das Tempo und versteckte sich in dem Duty-Free-Supermarkt hinter teuren Cognacflaschen. Vorsichtig drehte sie sich um und sah, wie 2 patrouillierende Beamte der Bundespolizei vorbeiliefen. Sie waren mit Maschinenpistolen bewaffnet und führten einen Hund an der Leine. Sie holte ihr Handy aus der Tasche und rief Lukas an.
6: Wo ist der Abflugschalter für den Flug nach Madeira?
8: G12, Sie haben Kröte festgenommen.
6: Ja, das habe ich gesehen. Ich bin am Gate 10, aber ich kann den Kerl nicht entdecken.
8: Es kommen immer mehr Sicherheitsleute.
6: Ja, ich melde mich gleich nochmal. Ja, ich hoffe, dass hier überall Handyempfang ist.
8: Oma, pass auf dich auf, der Typ ist gefährlich.
6: Ja, mach ich, mein Engel.
5: Frau Paschonke duckte sich hinter dem Regal hervor. Wenige Meter vor ihr sah sie Herrn Krämer, wie er gerade auf den Flugsteig zuging. Wie sollte sie ihn aufhalten können? Da ertönte eine Durchsage. Der Passagier Heinz Krämer wird gebeten, zum Flugsteig A12 zu kommen. Der Passagier Heinz Krämer wird gebeten, zum Flugsteig A12 zu kommen. Plötzlich kam ihr eine Idee. Sie blickte sich um und sah 2 Stewards, die gelangweilt vor einer Männertoilette standen. Sie lief auf sie zu.
6: Hallo. Hallo. Entschuldigen Sie, meine Herren. Dieser Mann da, der hat eben mein Portemonnaie geklaut.
9: Sind Sie sich da ganz sicher?
6: Ja, er bat mich, ihm 2 Euro zu geben. Und dann hat er mir die Geldbörse geklaut. Meine Papiere, mein ganzes Geld.
10: Deswegen läuft er auch davon.
9: Warten Sie, den schnappen wir uns. Sie fliegen nicht mit. Erst geben Sie der Frau ihr Geld wieder.
5: Frau Paschonke hatte mittlerweile die 3 Männer erreicht, als sie von einer Sicherheitsbeamtin erkannt wurde. Noch bevor sie sich verteidigen konnte, drückte sie sie zu Boden und legte ihr Handschellen an.
10: Lassen Sie die Dame los. Nehmen Sie lieber diesen Dieb fest.
2: Sie hat die Kontrolle ohne Ausweis passiert. Wir nehmen beide mit und gucken in Ruhe, was da los ist.
11: Ich muss meinen Flieger kriegen. Ich muss nach Hause.
2: Sie müssen den Nächsten nehmen. Sie kommen erst mal mit.
11: Ach.
5: Frau Paschonke und Herr Krämer wurden auf das Revier der Bundespolizei gebracht. Man führte sie in 2 separate Räume und nahm ihnen dort die Handschellen ab.
2: Ich habe bei den Kollegen in Göttingen angerufen. Kein Haftbefehl, aber Festnahme. Wir behalten ihn erstmal hier. Die Untersuchungen in Göttingen laufen noch. Eine der bestohlenen Frauen, bei der die Erinnerung langsam zurückkommt, hat ihn auf einem Foto wiedererkannt. Es besteht also doch ein Tatverdacht.
4: haben wir ihn doch noch erwischt.
6: Ach, Kinder. Für die Rückfahrt können wir uns aber ruhig etwas mehr Zeit lassen, ja?
5: 2 Stunden später waren die Göttinger 7 im Haus der Bormanns wieder vereint. Maikes Vater, der Kommissar, erwartete sie bereits.
4: Und? Ist der Durchsuchungsbeschluss erteilt worden?
12: Ja, unsere Kollegen haben in der Wohnung hohe Mengen von sogenannten K.O.-Tropfen gefunden. Das ist eine Mischung aus Chloralhydrat und verschiedenen Barbituraten, die im Körper der Opfer bei der späteren Untersuchung im Krankenhaus nicht nachweisbar waren.
13: Was ist das für ein Zeug?
12: Es heißt Gamma-Hydroxybuttersäure, kurz GHB. Die Wirkung ist abhängig von der Dosierung. Niedrig dosiert wirkt es enthemmend, bei mittlerer Dosierung führt es zu Halluzinationen und bei hoher Dosierung kommt es zu Benommenheit, Bewusstlosigkeit bis hin zu Koma und Atemstillstand. Wegen der Bewusstlosigkeit wird es Ahnungslosen in Getränke gemischt, um diese auszurauben.
13: Schmecken die Opfer das denn nicht?
12: Die Flüssigkeit, die Herr Krämer benutzt hat, war geruchlos, farbneutral und geschmacklos.
4: Geschmacklos war es auf alle Fälle.
13: Und das führte dann zu der Bewusstseinsstörung, die eine Frau als ein Gefühl beschrieben hat, als sei sie unter einer Käseglocke.
12: Das ist das typische Anzeichen, bevor bei Überdosierung die Ohnmacht eintritt. Er hat das Gift immer erst benutzt, wenn die Frauen ihr Geld von der Bank abgeholt hatten.
13: Wieso haben sie denn überhaupt so viel Geld abgeholt?
12: Er hat den älteren Frauen erzählt, er wolle sie heiraten und mit ihnen nach Mallorca auswandern. Sie sollten ihr Geld von der Bank holen, um dann gemeinsam mit ihm ein Grundstück auf der Insel zu kaufen. Immer wenn sie ihre Ersparnisse abgehoben hatten, gab er ihnen die Tropfen, stahl das Geld und die Frauen sind dann irgendwann aufgewacht oder wurden bewusstlos von Nachbarn gefunden.
13: Und das mit dem Auswandern hat Frau Wagner ihm auch geglaubt?
12: Frau Wagner hat sich sehr intensiv mit seinen Plänen beschäftigt. Sie hat mehrere Bücher über die Insel gelesen, die Flugtickets bestellt und sogar schon Sonnencreme gekauft. Als sie bewusstlos wurde, hat Herr Krämer beide Flüge storniert und ein Ticket auf die Insel Madeira umbuchen lassen.
4: Ja, das wissen wir bereits.
13: Und wie geht es jetzt, Frau Wagner?
12: Ja, sie erinnert sich an viele Dinge, aber es wird noch etwas dauern, bis sie sich wieder zurechtfindet. Du kannst den Hund noch eine Weile behalten.
13: Wird sie ihr Geld zurückbekommen?
12: Ja, das hoffe ich. Ein Teil des Geldes konnten wir in der Reisetasche sicherstellen. Einige 1000 Euro hat er an einer Bank eingezahlt und auf ein Konto auf den Bahamas überwiesen.
2: Sehr kreativ, der Bursche.
13: Wie geht es den anderen Frauen?
12: Sie sind auf dem Weg der Besserung. Wegen des Siegelbruchs und des Briefgeheimnisses müsste ich dir eigentlich die Ohren langziehen. Siegelbruch wird mit bis zu 1 Jahr Gefängnis bestraft. Ich muss mal gucken, wie ich das wieder gerade bügele. Wir brauchen euch morgen noch einmal für das Protokoll. Und jetzt ab nach Hause mit euch.
13: Ciao, Lee. Was hast du denn eigentlich in den 2 Stunden gemacht?
0: Ich? Ich habe gezeichnet. Ein Logo für die Göttinger 7. Zeig doch mal.
4: Wow, das sind ja wir. Die G7. Cooles Bild. Wir sollten die Verhaftung des Schurken und unser neues Logo ausführlich feiern.
2: Im Übrigen hat Kröte heute noch gar keine Erdbeertorte gegessen. Das müssen wir ändern.
5: Jonas ergriff Maikes Hand. Sein Herz raste. Weder Jonas noch die anderen ahnten, dass sein Herz bald noch stärker rasen würde, da die Göttinger 7 kurze Zeit später erneut in ein aufregendes Abenteuer schlitterten, das 3 von ihnen in Lebensgefahr brachte.

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1: Hey Leute, manchmal ist es ganz schön schwer, anderen etwas zu erzählen, oder? Sogar Freunden, weil es einem peinlich ist oder man nicht als Petze oder Lästermaul dastehen will. Deshalb hält man lieber den Mund. Dass es in einigen Fällen aber extrem wichtig ist, sich anderen anzuvertrauen, habe ich gemerkt, als Nele neulich etwas Krasses passiert ist. Aber ich fange besser von vorne an. An einem ganz normalen Montag, kurz nach den Osterferien, gehen Nele, Lars und ich vor der ersten Stunde zu unseren Schließfächern, um unsere Bücher zu holen. Als ich mein Schließfach öffne, fällt mir ein glitzernder Flyer entgegen. Den muss jemand am Rand hineingesteckt haben. Oh, bei Lars und Nele auch. Nele hat ihren als Erste in der Hand.
2: OMG! Das ist die Einladung zum Oberstufenball!
3: Cool!
4: Hey, aber wir sind doch noch gar nicht in der Oberstufe.
3: Das ist an unserer Schule so. Die 12. organisieren den Oberstufenball und die 10. werden eingeladen. Das ist wie so eine Art Einweihungsparty.
4: Klingt cool. Gehen wir hin?
5: Natürlich gehen wir hin.
1: Als wir am nächsten Tag den Kunstraum verlassen, kommt ein großer, muskulöser Typ auf uns zu. Er hält eine Sonnenblume in der Hand und bleibt vor Nele stehen.
6: Nele?
5: Ja?
6: Hey, ich bin Gregor aus der 11B, falls du noch nichts von mir gehört hast. Ich habe jedenfalls von dir gehört.
5: Echt?
6: Klar. Und zwar, dass du noch keinen Tanzpartner für den Oberstufenball hast.
5: Oh.
6: Wie kann das sein? Ich meine, so eine hübsche Frau wie du? Also, ich würde mich sehr geehrt fühlen, wenn du Bock hättest, mit mir zum Ball zu gehen.
5: Wirklich?
6: Ja, klar.
5: Okay, dann, ja, voll gern.
6: Nice. Konrad hat uns schon einen Stempel besorgt. Komm, Nele, wir gehen rein.
5: Okay.
1: Und schon sind Nele und Gregor in der Aula verschwunden. Ich stelle mich zu Lars und Karima in die Schlange. Nach 15 Minuten dürfen wir auch endlich rein.
7: Wow, die Dekoration. Wunderschön.
4: Die Disco-Kugeln sind cool.
3: Nice Lichteffekte, wenn auch ein bisschen viel Glitzer.
4: Guck mal, da sind auch Gregor und Nele.
7: Oh ja, die tanzen ganz romantisch. Tanzen wir, Lars?
3: Kommst du auch mit, Kira?
4: Ich mach lieber Fotos. Will auch noch ein paar Leute befragen.
3: Okay.
7: Lars, wir tanzen einfach nur spaßig, nicht romantisch.
3: Logisch.
1: Karima und Lars wären so ein süßes Paar. Allerdings scheint er nur mit ihr befreundet sein zu wollen. Naja. Nele und Gregor tanzen tatsächlich eng umschlungen. Ganz schön eng dafür, dass sie sich eigentlich gar nicht kennen. Als ich zu den beiden gehe, grinst Nele mich breit an.
4: Ich mach mal ein Foto von euch, ja? Oh ja, wackel meine Haare.
6: Deine Haare sehen toll aus. Komm, Nele, ich leg meinen Arm um deine Hüfte.
4: Alles klar? Dann.
6: Nele, wie wär's mit einem Kuss auf die Wange? Ah, komm schon, ich beiß nicht.
5: Weiß ich doch.
6: Komm.
4: Nele, du musst das nicht machen. Hab ich drauf. Danke.
6: Danke dir. Hast du Bock auf Bohle, Nele?
5: Ja, klar.
6: Dann komm.
1: Gregor nimmt Nele bei der Hand und zieht sie mit sich. Irgendwie habe ich ein komisches Gefühl. Nele hat Gregor tatsächlich einen Kuss auf die Wange gegeben. Auf sein Kommando.
4: Gregor, wo ist Nele?
6: Woher soll ich das wissen? Bin ich ihr Babysitter?
4: Nein, aber ihr Tanzpartner.
6: Ach so, die hatte keinen Bock mehr, ist schon nach Hause gefahren.
4: Echt? Das kann aber eigentlich nicht sein.
3: Wir hatten abgesprochen, dass wir alle zusammenfahren.
6: Was weiß ich denn, was ihr abgesprochen habt?
4: Okay, gut, dann danke für nichts. Was ist denn mit denen los? Köpfe.
3: Wahrscheinlich betrunken.
7: Aber Alkohol ist hier verboten.
3: Vielleicht haben sie was reingeschmuggelt.
4: Könnte sein. Naja, Hauptsache bei Nele ist alles okay.
7: Kannst du sie anrufen? Vielleicht ist sie wirklich schon zu Hause.
4: Ja, ich probier's mal. Nele, hey.
7: Morgen, Kira. Was machst du hier so früh?
4: Es ist 11. Ist alles okay bei dir? Du warst gestern einfach weg. Wir wollten doch zusammen zurückfahren. Warum hast du nicht auf meine Nachrichten geantwortet?
7: Ich war total müde und hab euch nicht gefunden. Und dann bin ich einfach nach Hause gefahren.
1: Jetzt, wo die Sache mit Nele zumindest halbwegs geklärt ist, schleicht sich eine andere Person in mein nicht gerade gutes Gewissen. Rafa.
0: Rafa? Also, es tut mir leid, dass ich gestern so, naja, nicht so richtig reden konnte. Nach unserem Streit habe ich mich irgendwie blöd gefühlt.
8: Ich mich auch.
0: Oh Mann. Blöd gelaufen.
8: Ja, stimmt. Ziemlich blöd.
9: Und jetzt geht's weiter.
8: Und? Wart ihr lange auf dem Ball?
0: Ging so. Aber als wir nach Hause wollten, war Nele plötzlich weg.
8: Oh. Und habt ihr sie inzwischen gefunden?
0: Ja, schon. Sie war einfach ohne uns gefahren. Ich habe sie vorhin besucht und sie meinte, sie war total müde.
8: Dann ist ja gut.
0: Ich weiß nicht. Irgendwas stimmt da nicht. Dass sie nach Hause geht, ohne uns Bescheid zu sagen. Vielleicht ist gestern irgendwas passiert.
8: Oder sie war echt nur müde und hat vergessen, Bescheid zu sagen.
0: Das passt aber nicht zu ihr.
8: Manchmal machen Menschen eben etwas, das nicht zu ihnen passt. Du solltest nicht immer überall eine Story wittern, Kira.
0: Ich wittere keine Story. Ich mache mir Sorgen um meine beste Freundin.
8: Du baust das doch total auf. Vielleicht hatte Nele keinen Bock mehr auf ihren Tanzpartner. Damit wäre sie ja nicht die Einzige.
0: Ey, Rafa, das ist jetzt echt nicht fair. Ich wollte keinen Tanzpartner, weil ich als Reporterin unterwegs war. Wenn du deswegen immer noch beleidigt bist, kann ich dir auch nicht helfen.
8: Scheint sich ja gelohnt zu haben, allein auf dem Ball. So viele Storys. Die solltest du gleich aufschreiben und nicht deine Zeit mit mir verplempern.
0: Ja, das mache ich jetzt auch. Tschüss.
8: Tschüss.
0: Oh, Rafa hat echt Nerven. Wieso checkt er nicht, dass mich das mit Nele voll beschäftigt? Oh Mann, jetzt haben wir uns schon wieder gestritten. Diesmal muss er sich aber entschuldigen. Ach, um mich abzureagieren, helfe ich Paps dabei, die Blumen auf dem Balkon umzutopfen. Weil wir beide nicht die geschicktesten Gärtner sind, dauert das den ganzen Nachmittag. Am nächsten Tag ist wieder Schule. Kurz vor der ersten Stunde warten wir vorm Klassenraum auf Frau Sander. Nele ist total schweigsam und schaut die ganze Zeit auf ihr Handy.
4: Nele, geht's dir wieder besser?
10: Ja, klar. Mir geht's super.
0: Okay. Wirklich überzeugend klingt das nicht. Aber bevor ich weiterfragen kann, kommen zwei Jungs aus der 11. den Flur entlang und grinsen zu Nele herüber. Wenn ich mich nicht täusche, sind das die Kumpels von Gregor.
11: Hey, Nele! Ging ja ganz schön ab auf dem Ball, oder?
10: Ja.
11: Du hattest ja offensichtlich voll Spaß.
10: Ja, war lustig.
11: Was war das denn?
0: Nichts. Die haben doch nur Hallo gesagt. Aber ganz schön macho-mäßig.
12: Da bin ich. Pünktlich auf die Minute. So, rein mit euch.
1: In Deutsch ist Nele merkwürdig abwesend. Als Frau Sander sie nach ihren Hausaufgaben fragt, wirkt es, als würde sie aus einem Traum erwachen. Irgendwas ist da doch los. Als die Stunde vorbei ist, will ich mit ihr reden. Aber Nele packt ganz schnell ihre Sachen zusammen und will gehen.
4: Nele, warum hast du es denn so eilig?
11: Echt, chill mal. Wir haben doch eine Freistunde.
4: Nele, warte mal.
11: Ja, Nele, warte mal.
4: Finn?
11: Ich wollte nur sagen, wenn du Bock auf Knutschen hast, melde dich bei mir.
1: Denn für einen Macho-Spruch? Nele ist regelrecht in Schockstarre verfallen. Sie wird knallrot und dann rennt sie aus dem Klassenraum. Obwohl ich keine Ahnung habe, was hier abgeht, ich kann Neles Reaktion total verstehen und renne ihr sofort hinterher.
11: Hey, wo wollt ihr denn hin?
4: Nele, warte! Hey, Nele!
1: Oh je, Nele hat sich auf dem Mädchenklo eingeschlossen. Aus einer der Kabinen höre ich sie leise weinen. Es dauert eine ganze Weile, bis ich sie überreden kann, wieder rauszukommen. In einer ruhigen Ecke des Schulhofs erzählt sie Lars und mir dann endlich, was los ist.
10: Aber versprich mir, dass sie es nicht weitererzählt.
11: Ja. Logisch.
10: Also, beim Ball, nachdem du von mir und Gregor ein Foto gemacht hast, Kira.
4: Das mit dem Wangenkuss?
10: Genau. Danach sind wir ja zur Bar gegangen, um uns Bowle zu holen. Und nachdem wir angestoßen haben, hat Gregor gefragt, ob wir uns in die Lounge aufs Sofa setzen wollen. Da war aber nur noch ein Sessel frei und Gregor meinte, dass ich mich auf seinen Schoß setzen kann. Das habe ich gemacht. Ich fand's auch ganz süß, aber dann hat er mich plötzlich auf den Mund geküsst. Einfach so. Das kam voll überraschend und hat sich überhaupt nicht gut angefühlt. Jedenfalls habe ich gesagt, dass ich lieber wieder tanzen gehen will und wollte aufstehen. Aber er hat mich festgehalten. Er hat meinen Kopf gepackt und mich einfach weitergeküsst.
3: Spinnt er? Alter, was für ein Schwein.
10: Ich habe mich losgerissen und bin weggerannt. Ich wollte nur noch nach Hause.
4: Kann ich verstehen.
3: Warum bist du nicht zu uns gekommen?
10: Keine Ahnung.
4: Aber waren Grigors Kumpels deshalb vorhin so komisch? Und was sollte der Kommentar von Finn?
10: Gregor hat am Sonntag bei echt.du ein Selfie von uns gepostet, wo ich ein Knutschmund mache. Er hat dazu geschrieben, wer knutschen will, kann sich bei Nele melden.
4: Nicht dein Ernst?
3: Boah, Alter. Zeig mal.
10: Geht nicht. Bei echt.du werden die Bilder doch nach 5 Minuten wieder gelöscht.
3: Ach ja.
4: Du, Nele, du musst Frau Sander erzählen, was da passiert ist.
10: Meinst du?
4: Ja, sie ist die Vertrauenslehrerin. Was Gregor gemacht hat, geht gar nicht.
10: Ach, ich weiß nicht. Das ist doch übertrieben. Vielleicht steht Gregor ja auf mich und war enttäuscht, weil ich ihm einen Kopf gegeben habe.
4: Ja und? Du wolltest nicht, dass er dich küsst. Das ist egal, ob er auf dich steht oder nicht.
10: Schon, aber ich will jetzt auch keine Petze sein.
4: Nele, Gregor hat es ignoriert, als du Nein gesagt hast. Das geht nicht. Wenn du Nein sagst, heißt das Nein.
1: Nele ist immer noch ganz schön verunsichert. Es ist ihr unangenehm, mit der Sache zu Frau Sander zu gehen. Zum Glück entscheidet sie sich schließlich doch dazu. Da sie nicht alleine gehen will und es ihr too much ist, zu dritt im Lehrerzimmer aufzukreuzen, bleibt Lars in der Pausenhalle, während Nele und ich Frau Sander gegenüber sitzen.
9: Also erstmal, Nele, ist es richtig mutig von dir, mit dieser Angelegenheit zu mir zu kommen. Das war bestimmt nicht leicht.
10: Es ist mir peinlich.
9: Das muss es dir nicht sein. Dass Gregor dich gegen deinen Willen geküsst hat, ist absolut nicht in Ordnung.
4: Das ist total übergriffig.
9: Es ist wichtig, dass Gregor versteht, was er dir angetan hat. Ich würde ihn gern zu uns holen, wenn du einverstanden bist.
10: Jetzt? Hier?
9: Ja. Ich würde das gern sofort besprechen.
10: Oh, okay. Dann, ja.
1: 5 Minuten später geht die Tür auf und Frau Sander kommt mit Gregor herein. Nele ist ganz schön nervös. Ich drücke aufmunternd ihre Hand. Frau Sander erklärt Gregor, worum es geht. Und der macht einen auf total erstaunt.
6: Hä? Was? Also klar, Nele und ich haben rumgeknutscht, aber sowas macht man doch auf dem Ball.
9: Aber nicht, wenn die andere Person nicht einverstanden ist.
6: Hä? Aber Nele, du wolltest das doch auch. Ey, du bist doch ein schnuckliges Mehl. Hä? Ey, Mann, dass wir sowas von der Lehrerin besprechen müssen, echt peinlich.
10: Sorry.
4: Nele, wenn sich hier jemand entschuldigen muss, dann Gregor.
9: Das sehe ich genauso. Gregor, Nele hat auch von einem Post mit beleidigendem Inhalt erzählt.
6: Aha.
10: Bei echt.du, unser Selfie mit dem Kussmund, wo du geschrieben hast, ich würde jeden knutschen.
6: Was? Wovon redest du? Ich habe nichts gepostet. Echt nicht, Frau Sander.
10: Aber ich...
6: Ich schwöre.
9: Aber Nele hat das doch gesehen.
10: Ja.
6: Come on, Nele, wir hatten eine gute Zeit zusammen. Ey, Kira, du hast doch sogar ein Foto von uns gemacht, als wir voll Spaß hatten.
1: Da hat er leider recht. Das Foto von Nele und Gregor mit dem Wangenkuss. Gregor besteht darauf, dass ich es Frau Sander zeige. Also suche ich es auf meinem Handy. Aber ich habe ein ganz blödes Gefühl dabei.
4: Hier.
6: Sehen Sie, Frau Sander? Nele strahlt da doch voll.
10: Naja.
9: Okay, das führt hier gerade nicht weiter. Fakt ist, dass Nele sagt, dass du sie gegen ihren Willen geküsst hast, Gregor. Egal, was deine Gründe waren und egal, ob du danach noch etwas gepostet hast oder nicht. Wenn ein Mädchen Nein sagt, hast du das zu akzeptieren. Ansonsten ist das sexuelle Belästigung.
6: Oh. Alter, jetzt übertreiben sie aber.
9: Keineswegs. Das Mindeste, was du jetzt tun kannst, ist, dich bei Nele zu entschuldigen. Und ich verwarne dich hiermit offiziell. Noch so ein Vorfall. Und es ist nur noch ein Katzensprung bis zum Schulverweis.
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5: Mit Alexander Kanja. Hallo zusammen und das sind die wichtigsten Meldungen des Tages. An diesem Wochenende sind die Temperaturrekorde reihenweise gebrochen worden. Nachdem am Freitag in Saarbrücken die höchste Temperatur überhaupt in Deutschland gemessen wurde, gab es am Samstag den nächsten Rekord in Sachsen-Anhalt und am Sonntag dann gleich noch einen. Der Deutsche Wetterdienst meldete 41,7 Grad in Neißemünde-Koschen im Osten Brandenburgs. Auch in der Nacht gab es einen Wärmerekord. In Kubschütz im Osten Sachsens sank die Nachttemperatur am Wochenende nicht unter 29,4 Grad. Australien will die Strafen für die Technologiekonzerne verdoppeln, die sich nicht an das Social-Media-Verbot für Kinder halten. Die Höchststrafe für Verstöße soll von knapp 50 Millionen auf knapp 100 Millionen australische Dollar steigen. Als erstes Land der Welt hatte Australien ein Social-Media-Verbot für Kinder und Jugendliche eingeführt. Seit einem halben Jahr sind dort TikTok, Instagram, Snapchat und Co. für alle unter 16 tabu. Die Verschärfung ist eine Reaktion darauf, dass das Verbot bisher kaum Wirkung zeigt. Europas größte künstliche Seenlandschaft ist im Süden Brandenburgs in der Lausitz eröffnet. Der Senftenberger See, der Geierswalder See, der Parwitzer See, der Sedlitzer und der Großrätschener See sind jetzt alle über Kanäle verbunden. Hier sollen künftig zahlreiche Touristen und Kurzurlauber Erholung finden und Geld in die Kassen spülen. Von Camping über Wassersport bis hin zu Radwegen aus dem ehemaligen Braunkohlegebiet könnte ein Besuchermagnet werden. Weit draußen im Weltall haben Forscher mit ihren großen Teleskopen zwei Wattebausch-Planeten entdeckt. So nennt man Planeten, die zwar sehr groß sind, aber nur ganz wenig wiegen. So in etwa wie Zuckerwatte. Die sieht auch groß aus, ist aber sehr leicht. Diese beiden Planeten bestehen zu einem großen Teil aus Gas, genauer gesagt aus Wasserstoff und Helium. Die Kirschbauern haben Grund zur Freude. Ihre Ernte wird in diesem Jahr voraussichtlich so gut sein wie lange nicht mehr. Mehr als 50.000 Tonnen werden erwartet. Eine gute Ernte bedeutet auch, dass Kirschen in diesem Jahr wohl nicht so teuer sind. Die meisten Sauerkirschen werden übrigens in Rheinland-Pfalz geerntet. Gleich nebenan in Baden-Württemberg wachsen die meisten Süßkirschen. Dieses Schnurren hat eine Familie aus Frankreich jahrelang vermisst. Vor 4 Jahren ist dort nämlich ihre Katze Nini entlaufen. Jetzt ist sie in Thüringen wieder aufgetaucht. Nini ist also über 1000 Kilometer auf ihren Pfoten gelaufen. Eine Frau hat sie aufgenommen und ihren Chip auslesen lassen. Es besteht also kein Zweifel, dass es wirklich Nini ist. Ihre Besitzer wissen schon Bescheid und sind auf dem Weg, um sie wieder nach Hause zu holen. Soweit die Meldungen und die Radio Teddy Nachrichten zum Nachhören jederzeit in der Radio Teddy App und überall, wo es Podcasts gibt.
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7: Endlich mal Temperaturen, bei denen wir alle Fenster und Türen aufreißen können in den nächsten Stunden. 17 bis 19 Grad bekommen wir, kaum eine Wolke am Himmel, nur im Süden vielleicht mal ein klitzekleiner Regenschauer. Und der Dienstag, der wird dann wieder sehr, sehr freundlich. Im Süden kann es noch das ein oder andere Gewitter geben. Ansonsten sommerliches Wetter mit Sonne und Wolken im Mix und Temperaturen zwischen 27 und 29 Grad.
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1: Kaum irgendetwas bringt uns Eltern morgens so auf die Palme wie trödelnde Kinder. Psychologin Henriette Grünert ist selbst Mama von zwei Kindern und hat die besten Tipps, damit wir morgens pünktlich aus dem Haus kommen.
2: Auf jeden Fall genug Zeit einplanen, damit Trödeln auch stattfinden kann. Und manchmal vielleicht sogar bewusste Trödelphasen einbauen. Also es gibt so ein Konzept, so Kinderspaziergänge, ja, wo Kinder entscheiden, wie schnell, wo lang gegangen wird, wo man stehen bleibt, was angeguckt wird. So eine halbe Stunde vielleicht irgendwie am Tag auch noch mit einzubauen, wo bewusst getrödelt werden darf, wo alles nach dem Rhythmus des Kindes passiert, wo man sich dann gut als Eltern auch mal auf die Finger beißen muss, damit man eben nicht sagt, schneller, schneller. Ansonsten, ja, es gibt halt den Rahmen, den wir einhalten müssen.
1: Also, hast du sowas mit deiner Tochter schon mal gemacht? Ein Trödelspaziergang?
2: Ja.
1: Seid ihr da vorwärts gekommen?
2: Nee. Wir sind irgendwie an jeder Ecke. Und da noch ein Blatt. Ich kann das nicht lange. Also Maximum geht auch eine halbe Stunde, weil ich werde wahnsinnig, ich stehe eigentlich die ganze Zeit nur. Aber das ist okay. Sie entscheidet dann links, rechts. So übt man gleich noch links und rechts.
1: Hat man Zeit, um selber achtsam zu sein.
2: Ganz genau. Und es ist aber tatsächlich,

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1: Mit Nils, hallo. Die Fußball-Weltmeisterschaft läuft. Viele zeigen die Unterstützung für ihr Team ja, indem sie Trikots tragen oder Fähnchen ans Fenster hängen. Bei vielen Familien darf aber auch der Schmuck am Auto nicht fehlen. Aber was muss man da beachten? Fähnchen am Auto zum Beispiel können den Spritverbrauch erhöhen, sagt Claudia Löffler vom Autoclub ADAC.
2: Wenn man sich überlegt, dass sich auch der Luftwiderstand erhöht, wenn man nur das Fenster öffnet und dann sehr schnell unterwegs ist, sollte man das lieber sein lassen. Und hinzu kommt noch, wenn man natürlich mit so einer Autofahne unterwegs ist, dann ist es natürlich bei einer höheren Geschwindigkeit auch extrem gefährlich, dass sie vielleicht abfallen könnte.
1: Und es gibt ja auch diese sogenannten Spiegelsocken.
2: Spiegelsocken gibt es natürlich auch, um das Auto zu dekorieren. Also das ist wie eine Socke, die man dann in den Nationalfarben an den Spiegel so drüber stülpt. Das Problem ist halt nur, viele moderne Autos, die haben da Sensoren drin oder auch die Blinker. Und wenn man das dann tatsächlich nutzt, ist das dann auch eine Ordnungswidrigkeit. Also das sollte man dann auch nicht machen.
1: Also aufpassen, dass man an den Seitenspiegel nichts verdeckt und mit den Fähnchen nicht zu schnell unterwegs sein. Viel Spaß bei der WM.
3: Jubel!
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0: Sandra hier vom Radio Teddy Vormittag. Hier geht's jetzt wieder um Elternthemen.
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0: Die Langeweile unserer Kinder ist heute mein Thema in der Radio Teddy Familienfrage des Tages. Viele von euch scheinen das tatsächlich auch zu kennen, dass den Kindern sehr oft langweilig ist. 85% haben mit Ja gestimmt auf unseren Radio Teddy Social Media Kanälen. Ich kenne das selber auch von zu Hause von meinem 6-jährigen Sohn Hannes. Der kommt auch oft und sagt, Mama, ich weiß gar nicht, was ich machen soll. Und ich kann das überhaupt gar nicht verstehen. Radio Teddy Familienexpertin und Psychologin Henriette Grünert. Wie kann es sein, dass mein Kind dann oft sagt, dass ihm langweilig ist?
2: Das ist das Überangebot. Daran glaube ich fest. Wir sind voll mit Spielzeugen. Das können die nie im Leben alles bespielen. Das Überangebot in den Medien, alleine sich irgendwie was zum Gucken auszusuchen. Es gibt Tausendes und von allem viel zu viel. Das ist ja so eine angespannte Langeweile. Das ist ja nicht so dieses, ich weiß nichts mit mir anzufangen, sondern ich weiß gar nicht, wo ich zuerst anfangen soll. Grundsätzlich ist Langeweile kein schlechtes Gefühl, also den darf auch mal langweilig sein, ne? Weil wir ja schon davon ausgehen, dass da auch dann Kreativität draus entsteht. Und das würde ich auch fördern. Langeweile auch mal mit aushalten, nicht gleich irgendwie mit, na dann mal doch oder dann mach doch das Puzzle oder du hast doch noch das Feuerwehrauto, sondern dann auch mal sagen, na wonach ist dir denn, worauf hättest du denn jetzt Lust und dann mal gucken, was entsteht.
0: Danke an Radio Teddy Familienexpertin Henriette Grünert. Ja, ich muss mir, glaube ich, persönlich auch selber mal den Schuh anziehen, dass ich nicht dafür verantwortlich bin, mein Kind die ganze Zeit zu beschäftigen.
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4: Mit Alexander Kanya. Hallo zusammen und das sind die wichtigsten Meldungen des Tages. An diesem Wochenende sind die Temperaturrekorde reihenweise gebrochen worden. Nachdem am Freitag in Saarbrücken die höchste Temperatur überhaupt in Deutschland gemessen wurde, gab es am Samstag den nächsten Rekord in Sachsen-Anhalt und am Sonntag dann gleich noch einen. Der Deutsche Wetterdienst meldete 41,7 Grad in Neiße-Münde-Koschen im Osten Brandenburgs. Auch in der Nacht gab es einen Wärmerekord. In Kupschitz im Osten Sachsens sank die Nachttemperatur am Wochenende nicht unter 29,4 Grad. Australien will die Strafen für die Technologiekonzerne verdoppeln, die sich nicht an das Social-Media-Verbot für Kinder halten. Die Höchststrafe für Verstöße soll von knapp 50 Millionen auf knapp 100 Millionen australische Dollar steigen. Als erstes Land der Welt hatte Australien ein Social-Media-Verbot für Kinder und Jugendliche eingeführt. Seit einem halben Jahr sind dort TikTok, Instagram, Snapchat und Co. für alle unter 16 tabu. Die Verschärfung ist eine Reaktion darauf, dass das Verbot bisher kaum Wirkung zeigt. Europas größte künstliche Seenlandschaft ist im Süden Brandenburgs in der Lausitz eröffnet. Der Senftenberger See, der Geierswalder See, der Parwitzer See, der Sedlitzer und der Großrätschener See sind jetzt alle über Kanäle verbunden. Hier sollen künftig zahlreiche Touristen und Kurzurlauber Erholung finden und Geld in die Kassen spülen. Von Camping über Wassersport bis hin zu Radwegen aus dem ehemaligen Braunkohlegebiet könnte ein Besuchermagnet werden. Weit draußen im Weltall haben Forscher mit ihren großen Teleskopen zwei Wattebausch-Planeten entdeckt. So nennt man Planeten, die zwar sehr groß sind, aber nur ganz wenig wiegen. So in etwa wie Zuckerwatte. Die sieht auch groß aus, ist aber sehr leicht. Diese beiden Planeten bestehen zu einem großen Teil aus Gas, genauer gesagt aus Wasserstoff und Helium. Die Kirschbauern haben Grund zur Freude. Ihre Ernte wird in diesem Jahr voraussichtlich so gut sein wie lange nicht mehr. Mehr als 50.000 Tonnen werden erwartet. Eine gute Ernte bedeutet auch, dass Kirschen in diesem Jahr wohl nicht so teuer sind. Die meisten Sauerkirschen werden übrigens in Rheinland-Pfalz geerntet. Gleich nebenan in Baden-Württemberg wachsen die meisten Süßkirschen. Dieses Schnurren hat eine Familie aus Frankreich jahrelang vermisst. Vor 4 Jahren ist dort nämlich ihre Katze Nini entlaufen. Jetzt ist sie in Thüringen wieder aufgetaucht. Nini ist also über 1000 Kilometer auf ihren Pfoten gelaufen. Eine Frau hat sie aufgenommen und ihren Chip auslesen lassen. Es besteht also kein Zweifel, dass es wirklich Nini ist. Ihre Besitzer wissen schon Bescheid und sind auf dem Weg, um sie wieder nach Hause zu holen. Soweit die Meldungen und die Radio Teddy Nachrichten zum Nachhören jederzeit in der Radio Teddy App und überall, wo es Podcasts gibt.
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6: Endlich mal Temperaturen, bei denen wir alle Fenster und Türen aufreißen können in den nächsten Stunden. 17 bis 19 Grad bekommen wir, kaum eine Wolke am Himmel, nur im Süden vielleicht mal ein klitzekleiner Regenschauer. Und der Dienstag, der wird dann wieder sehr, sehr freundlich. Im Süden kann es noch das ein oder andere Gewitter geben. Ansonsten sommerliches Wetter mit Sonne und Wolken im Mix und Temperaturen zwischen 27 und 29 Grad.
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1: Und die lautet heute: Kennt ihr das, dass eure Kinder aufbleiben wollen bis in die Puppen? Ich muss euch sagen, Leni, meine Tochter, die ist ja nun schon ein bisschen größer, aber ich kenne das von früher ganz, ganz genau. Es gab Zeiten, da habe ich manchmal eher geschlafen als Leni. Und auch hier in der Radio Teddy Redaktion kennen das ganz, ganz viele Mamas und Papas, ihr bestimmt auch. Die Frage ist, warum wollen denn die Kinder abends immer so lange aufbleiben? Oft sind sie ja auch müde, aber sie wollen einfach nicht ins Bett gehen. Wir fragen mal unsere Psychologin Henriette Grünert.
2: Ist ganz lustig, ich habe gestern irgendwie bei Instagram so einen Comedian gesehen, der genau das beschrieben hat. Die Kinder, die wollen noch nicht Tschüss sagen zu dem, was da an Leben passiert. Die sind noch irgendwie so mittendrin, ne? Ich glaube, dass das tatsächlich wirklich manchmal ein Thema sein kann. So dieses Gefühl, was zu verpassen irgendwie, was da hilft, sind, glaube ich, einfach klare Routinen, ne? Also nach dem Duschen gibt es noch irgendwie vielleicht 5 Minuten Lieblingsserie, dann Zähne putzen und dann geht's ins Bett und jemand liest vor und killert noch ein bisschen und dann ist gut. Ne, so klare Abläufe, dass auch klar ist, was passiert. Und auch da vermitteln, dass Müdigkeit auch was Gutes ist. Ne, auch erklären, warum wir Schlaf brauchen. Dass unser Gehirn dann auch quasi aussortiert und Müllsortierung macht im Schlaf. Sonst kann unser Körper nicht mehr. Also da auch wirklich kindgerecht erklären.
1: Also auch einfach mal erklären, wozu Schlaf eigentlich gut ist. Danke an Psychologin Henriette Grünert. 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
1: Mit Nils, hallo. Johannes möchte wissen, wie heiß ist eigentlich die Sonne? Kaum zu glauben, auf der Oberfläche der Sonne herrschen Temperaturen um die 6000 Grad. Und im Kern der Sonne ist es sogar unvorstellbare 15 Millionen Grad heiß. Nur mal so zum Vergleich. Wenn auf dem Herd ein Topf mit Wasser kocht, also so richtig schön blubbert, dann hat das Wasser eine Temperatur von 100 Grad. Das ist ein Witz im Vergleich zur Temperatur der Sonne. Und trotzdem reicht das kochende Wasser schon, dass wir uns richtig schlimm daran verbrennen. Wir können uns also praktisch überhaupt nicht vorstellen, dass die Sonne noch mal viel, viel heißer ist als das kochende Wasser. Klar, dass wir uns die Frage stellen müssen, warum verbrennt uns die Sonne dann nicht komplett? Naja, streng genommen macht sie das ja ein bisschen. Stichwort Sonnenbrand. Und der kann ja auch ganz schön wehtun. Aber, und das ist die gute Nachricht, die Erde befindet sich in der richtigen Entfernung zur Sonne, damit wir weder erfrieren noch verbrennen. Damit wir uns die Größenverhältnisse besser vorstellen können, wenn wir zu Fuß zur Sonne gehen könnten, dann bräuchten wir, um anzukommen, über 4000 Jahre.
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2: Jetzt sprechen wir über den gesunden Kinderschlaf. Es geht um Träume. Im Traum werden die Erlebnisse des Tages verarbeitet, sozusagen eine wichtige Aufräumfunktion unserer Psyche. Wir freuen uns natürlich über schöne Träume, Albträume dagegen können sehr belastend sein. Schlafmedizinerin Dr. Samia Little-Elk erklärt, wie das bei Kindern ist. Wann haben Kinder besonders häufig Albträume?
3: Immer dann, wenn ein Kind viele Erlebnisse und neue Eindrücke auch verarbeiten muss oder auch Konflikte. Und das ist auch wichtig, dass man mit den Kindern dann darüber spricht.
2: Wie reagiert man denn am besten, wenn das Kind jetzt kommt und sagt, es hatte gerade einen Albtraum?
3: Immer ernst nehmen, nicht im Sinne von, ist ganz schlimm, sondern im Sinne von, ich höre dir zu, ich verstehe, dass du Angst hast, auch erklären, dass das nur ein Traum ist. Und das Kind also sehr warmherzig und liebevoll annehmen, wenn es sowas erzählt. Sorgen muss ich mir machen, wenn ich das Gefühl habe, das Kind träumt so häufig schlecht, dass es gestresst ist durch den Schlaf oder sogar Angst hat, überhaupt abends einzuschlafen. Dann sollte man eventuell auch mal mit dem Kinderarzt oder anderem Fachpersonal wie Psychologen, Kinderpsychiater darüber sprechen.
2: Okay, wenn man jetzt mal vom Durchschnittsträumen ausgeht, kann man denn Träume auch positiv beeinflussen?
3: Der Tag macht die Nacht. Wenn der Tag gestresst ist, sorgenvoll ist, dann ist auch die Nacht schlechter und dann werden auch die Träume häufig schlechter. Das heißt, zum einen ist es sinnvoll, für eine Ausgeglichenheit am Tag zu sorgen, sowohl beim Kind als auch bei sich selbst als Erwachsene, sich auch verstärkt mit seinen Gedanken, Sorgen, Ängsten am Tag zu beschäftigen, damit sie uns in der Nacht nicht so heimsuchen.
2: Danke an Schlafmedizinerin Dr. Samia Little-Elk zum Thema Albträume. 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
3: Mit Alexander Kanya. Hallo zusammen und das sind die wichtigsten Meldungen des Tages. An diesem Wochenende sind die Temperaturrekorde reihenweise gebrochen worden. Nachdem am Freitag in Saarbrücken die höchste Temperatur überhaupt in Deutschland gemessen wurde, gab es am Samstag den nächsten Rekord in Sachsen-Anhalt und am Sonntag dann gleich noch einen. Der Deutsche Wetterdienst meldete 41,7 Grad in Neißemünde-Koschen im Osten Brandenburgs. Auch in der Nacht gab es einen Wärmerekord. In Kupschitz im Osten Sachsens sank die Nachttemperatur am Wochenende nicht unter 29,4 Grad. Australien will die Strafen für die Technologiekonzerne verdoppeln, die sich nicht an das Social-Media-Verbot für Kinder halten. Die Höchststrafe für Verstöße soll von knapp 50 Millionen auf knapp 100 Millionen australische Dollar steigen. Als erstes Land der Welt hatte Australien ein Social-Media-Verbot für Kinder und Jugendliche eingeführt. Seit einem halben Jahr sind dort TikTok, Instagram, Snapchat und Co. für alle unter 16 tabu. Die Verschärfung ist eine Reaktion darauf, dass das Verbot bisher kaum Wirkung zeigt. Europas größte künstliche Seenlandschaft ist im Süden Brandenburgs in der Lausitz eröffnet. Der Senftenberger See, der Geierswalder See, der Parwitzer See, der Sedlitzer und der Großrätschener See sind jetzt alle über Kanäle verbunden. Hier sollen künftig zahlreiche Touristen und Kurzurlauber Erholung finden und Geld in die Kassen spülen. Von Camping über Wassersport bis hin zu Radwegen aus dem ehemaligen Braunkohlegebiet könnte ein Besuchermagnet werden. Weit draußen im Weltall haben Forscher mit ihren großen Teleskopen zwei Wattebausch-Planeten entdeckt. So nennt man Planeten, die zwar sehr groß sind, aber nur ganz wenig wiegen. So in etwa wie Zuckerwatte. Die sieht auch groß aus, ist aber sehr leicht. Diese beiden Planeten bestehen zu einem großen Teil aus Gas, genauer gesagt aus Wasserstoff und Helium. Die Kirschbauern haben Grund zur Freude. Ihre Ernte wird in diesem Jahr voraussichtlich so gut sein wie lange nicht mehr. Mehr als 50.000 Tonnen werden erwartet. Eine gute Ernte bedeutet auch, dass Kirschen in diesem Jahr wohl nicht so teuer sind. Die meisten Sauerkirschen werden übrigens in Rheinland-Pfalz geerntet. Gleich nebenan in Baden-Württemberg wachsen die meisten Süßkirschen. Dieses Schnurren hat eine Familie aus Frankreich jahrelang vermisst. Vor 4 Jahren ist dort nämlich ihre Katze Nini entlaufen. Jetzt ist sie in Thüringen wieder aufgetaucht. Nini ist also über 1000 Kilometer auf ihren Pfoten gelaufen. Eine Frau hat sie aufgenommen und ihren Chip auslesen lassen. Es besteht also kein Zweifel, dass es wirklich Nini ist. Ihre Besitzer wissen schon Bescheid und sind auf dem Weg, um sie wieder nach Hause zu holen. Soweit die Meldungen und die Radio Teddy Nachrichten zum Nachhören jederzeit in der Radio Teddy App und überall, wo es Podcasts gibt.
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5: Endlich mal Temperaturen, bei denen wir alle Fenster und Türen aufreißen können in den nächsten Stunden. 17 bis 19 Grad bekommen wir, kaum eine Wolke am Himmel, nur im Süden vielleicht mal ein klitzekleiner Regenschauer. Und der Dienstag, der wird dann wieder sehr, sehr freundlich. Im Süden kann es noch das ein oder andere Gewitter geben. Ansonsten sommerliches Wetter mit Sonne und Wolken im Mix und Temperaturen zwischen 27 und 29 Grad.
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0: Es geht heute um Asthma bei Kindern. Und es ist tatsächlich so, Asthma bronchiale ist die häufigste chronische Erkrankung im Kindesalter hier in Deutschland. Häufig ausgelöst durch Allergien, Luftverschmutzungen und tatsächlich ziemlich oft auch durch rauchende Eltern. Viele Kinder müssen dann mit Medikamenten leben, wie zum Beispiel mit einem Asthma-Spray. Aber wie so häufig kann man auch diese Krankheit durch eine gesunde Lebensweise zum Positiven beeinflussen. Ich habe Kinderarzt Jens-Uwe Köhler mal gefragt, ob zusätzliches Training das Asthma weiter lindern kann.
2: In der Tat, wir haben in früheren Jahren tatsächlich gesagt, dass Kinder mit Asthma sich körperlich schonen sollten. Das sehen wir heute völlig anders. Wir empfehlen den Kindern sogar körperliche Belastung. Also Sport sollten die Kinder machen.
0: Meine Anschlussfrage dazu passt. Was ist denn bezüglich des Schulsports zu beachten?
2: Auch hier gilt, die Art der Belastung des Kindes ist sehr abhängig von der Ursache des Hustens oder des Asthmas. Kinder mit einem Belastungsasthma würde ich wahrscheinlich anders beurteilen als Kinder, die ein pollenausgelöstes Asthma haben. Während das pollenausgelöste Asthma zum Beispiel problematisch im Mai ist, kann das Asthma, das durch Belastung ausgelöst wird, natürlich im gesamten Jahr auftreten. Dann muss man schauen, wie gut ein Patient, wenn er Medikamente bekommt, eingestellt ist. Und dann kann sogar ein belastungsasthmatisches Kind ganz normal am Schulsport teilnehmen.
0: Also im Zweifelsfall geht mal zum Kinderarzt und holt eine Sportbefreiung.
2: Genau so ist es.
0: Danke an Kinderarzt Jens-Uwe Köhler. Noch mehr Elterntipps gibt's jeden Tag von 10 bis 2 in unserer Elternsendung. Und große Experteninterviews findet ihr auch auf Radio Teddy Plus.

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1: Mit Nils, hallo. Und wir haben diese neue Frage hier.
2: Hallo, ich bin Charlotte, ich bin 9 Jahre alt und ich frage mich, wieso wird Flohmarkt Flohmarkt genannt?
1: Ja, komisch. Dort gibt es ja gebrauchte Waren aller Art. Möbel, Bücher, Briefmarken, Kleidung, Spielzeug. Aber Flöhe? Das Wort kommt aus dem Französischen Marché aux Puces. Und das heißt tatsächlich Markt mit Flöhen. Und jetzt müssen wir eine kleine Zeitreise unternehmen ins Paris des 18. Jahrhunderts. Aus dieser Zeit stammen nämlich 2 Erklärungen für den Flohmarkt. Damals gab es in Paris sehr viele arme Menschen, die sich neue Kleidung nicht leisten konnten. Deshalb trafen sie sich auf Märkten, um gebrauchte Sachen zu kaufen oder um ihre gebrauchten Sachen zu verkaufen. Und da kommt unser Floh ins Spiel. Es gab damals noch keine Waschmaschinen, die Kleidung war manchmal noch ein wenig schmutzig. Und so hat mancher mit dem Kleidungsstück unfreiwillig auch den Floh mitgekauft. Aber nicht nur in schmutziger Kleidung verkriechen sich die Flöhe gerne, sondern auch auf den Menschen selbst. Und das ist die 2. Erklärung. So ein Markt war für Flöhe die perfekte Gelegenheit, den Besitzer zu wechseln. Flöhe können nämlich bis zu 1 Meter weit springen. Ja, und bei dem Gedränge auf dem Markt, selbst dann, wenn man gar nichts gekauft hat, konnte es sein, dass man einen Floh mit nach Hause nahm. Und deshalb hießen die Märkte in Paris auch schon bald Marché aux Puces und im Deutschen Flohmarkt. Heute ist es dort natürlich viel sauberer als damals und Flöhe gibt es dort eigentlich auch nicht mehr.
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1: Hallöchen, Radio Teddy läuft bei euch. Und weil es hier bei uns heute in einigen Regionen auch wieder gewittern könnte, hier nochmal eine kleine musikalische Erinnerung.
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1: Totalen Stress vor dem Kita- oder Schulfest. Organisieren und stundenlanges in der Küche stehen. Kennen anscheinend einige von euch. Und ich habe ja schon erzählt, ich mache mir diesen Stress in der Küche nicht, sondern erlaube mir in den meisten Fällen auch einfach mal, etwas fertig zu kaufen. Und genau das ist das Rezept. Die Dinge simpel halten, sagt Radio Teddy Familienexpertin Henriette Grünert.
2: Sich eben genau was auszusuchen, was relativ fix geht. Ne? Vielleicht auch was, wo man gut geübt ist, ja, irgendwie in ein paar Brezeln oder sowas geht immer. Das mögen die Kinder auch gerne. Aber das kenne ich auch, dann überbieten sich Eltern ja auch gerne. Ne? Der eine bringt irgendwie von, weiß ich nicht, dem Special-Gebäck über das. So. Erfahrungsgemäß essen die Kinder das gar nicht. Ne? Insofern wirklich keep it simple. Sucht euch was aus, ne? Sucht was aus, was irgendwie schnell geht, wo man irgendwie weiß, das habe ich vielleicht sogar noch zu Hause, das mögen die Kinder und dann ist auch gut. Zur Not kann man auch mal sagen, ich habe keine Zeit. Ne? Auch das geht, sich mal zurückzunehmen und zu sagen, nee, ich habe vielleicht die letzten 5 Feste irgendwie immer was beigesteuert. Da sind noch 30 andere Eltern, die können auch.
1: Vielen Dank an Radio Teddy Familien-Expertin Henriette Grünert.

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3: Mit Alexander Kanja. Hallo zusammen und das sind die wichtigsten Meldungen des Tages. An diesem Wochenende sind die Temperaturrekorde reihenweise gebrochen worden. Nachdem am Freitag in Saarbrücken die höchste Temperatur überhaupt in Deutschland gemessen wurde, gab es am Samstag den nächsten Rekord in Sachsen-Anhalt und am Sonntag dann gleich noch einen. Der Deutsche Wetterdienst meldete 41,7 Grad in Neiße-Münde-Koschen im Osten Brandenburgs. Auch in der Nacht gab es einen Wärmerekord. In Kupschitz im Osten Sachsens sank die Nachttemperatur am Wochenende nicht unter 29,4 Grad. Australien will die Strafen für die Technologiekonzerne verdoppeln, die sich nicht an das Social-Media-Verbot für Kinder halten. Die Höchststrafe für Verstöße soll von knapp 50 Millionen auf knapp 100 Millionen australische Dollar steigen. Als erstes Land der Welt hatte Australien ein Social-Media-Verbot für Kinder und Jugendliche eingeführt. Seit einem halben Jahr sind dort TikTok, Instagram, Snapchat und Co. für alle unter 16 tabu. Die Verschärfung ist eine Reaktion darauf, dass das Verbot bisher kaum Wirkung zeigt. Europas größte künstliche Seenlandschaft ist im Süden Brandenburgs in der Lausitz eröffnet. Der Senftenberger See, der Geierswalder See, der Parwitzer See, der Sedlitzer und der Großrätschener See sind jetzt alle über Kanäle verbunden. Hier sollen künftig zahlreiche Touristen und Kurzurlauber Erholung finden und Geld in die Kassen spülen. Von Camping über Wassersport bis hin zu Radwegen aus dem ehemaligen Braunkohlegebiet könnte ein Besuchermagnet werden. Weit draußen im Weltall haben Forscher mit ihren großen Teleskopen zwei Wattebausch-Planeten entdeckt. So nennt man Planeten, die zwar sehr groß sind, aber nur ganz wenig wiegen. So in etwa wie Zuckerwatte. Die sieht auch groß aus, ist aber sehr leicht. Diese beiden Planeten bestehen zu einem großen Teil aus Gas, genauer gesagt aus Wasserstoff und Helium. Die Kirschbauern haben Grund zur Freude. Ihre Ernte wird in diesem Jahr voraussichtlich so gut sein wie lange nicht mehr. Mehr als 50.000 Tonnen werden erwartet. Eine gute Ernte bedeutet auch, dass Kirschen in diesem Jahr wohl nicht so teuer sind. Die meisten Sauerkirschen werden übrigens in Rheinland-Pfalz geerntet. Gleich nebenan in Baden-Württemberg wachsen die meisten Süßkirschen. Dieses Schnurren hat eine Familie aus Frankreich jahrelang vermisst. Vor 4 Jahren ist dort nämlich ihre Katze Nini entlaufen. Jetzt ist sie in Thüringen wieder aufgetaucht. Nini ist also über 1000 Kilometer auf ihren Pfoten gelaufen. Eine Frau hat sie aufgenommen und ihren Chip auslesen lassen. Es besteht also kein Zweifel, dass es wirklich Nini ist. Ihre Besitzer wissen schon Bescheid und sind auf dem Weg, um sie wieder nach Hause zu holen. Soweit die Meldungen und die Radio Teddy Nachrichten zum Nachhören jederzeit in der Radio Teddy App und überall, wo es Podcasts gibt.
2: Radio Teddy Wetter. Endlich mal Temperaturen, bei denen wir alle Fenster und Türen aufreißen können in den nächsten Stunden. 17 bis 19 Grad bekommen wir, kaum eine Wolke am Himmel, nur im Süden vielleicht mal ein klitzekleiner Regenschauer. Und der Dienstag, der wird dann wieder sehr, sehr freundlich. Im Süden kann es noch das ein oder andere Gewitter geben. Ansonsten sommerliches Wetter mit Sonne und Wolken im Mix und Temperaturen zwischen 27 und 29 Grad.
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1: Heute geht's um das effektive Lernen vor Klassenarbeiten. Grundschullehrerin und Vierfachmama Viola Patricia Herrmann stellt uns heute eine ganz besonders effektive Lerntechnik vor. Es ist die Pomodoro-Technik. Pomodoro heißt auf Italienisch Tomate. Viola, was steckt denn hinter der Technik? Worauf zielt die ab?
2: Die Pomodoro-Technik zielt darauf ab, dass die Kinder lernen, sich ihre Zeit besser einzuteilen und die Aufgaben fokussierter zu erledigen. Es sind 5 Schritte. Zunächst schreibt sich das Kind alle Aufgaben, die es zu erledigen hat, auf einen Zettel. Im zweiten Schritt wird dann die Pomodoro, die Tomate, gestellt auf ein Zeitlimit. Meistens redet man so von 20 Minuten, aber das ist wirklich abhängig vom Alter des Kindes. Da muss man anpassen und ausprobieren, was klappt. Eher 15 Minuten, würde ich denken, für Grundschulkinder. Da können sie wirklich konzentriert arbeiten. In der Zeit, wo gearbeitet wird, kein Smartphone, nichts, was piept oder ablenkt. Das ist der zweite Schritt. Im dritten Schritt arbeitet das Kind und mit jeder Aufgabe, die es erledigt hat, darf es die auch auf dem Blatt durchstreichen, damit es auch den Lernfortschritt sieht. Nachdem der Wecker geklingelt hat, macht das Kind 5 Minuten Pause. Nach 5 Minuten geht es weiter und der ganze Vorgang wird wiederholt. Möglichst natürlich immer loben und sagen, toll, guck mal, was du geschafft hast. Das hat doch super geklappt.
1: Grundschullehrerin Viola Patricia Herrmann. Erfunden wurde die Pomodoro-Technik übrigens von dem Italiener Francesco Chirillo in den 80er Jahren. Und er hat einen Küchenwecker in Form einer Tomate für die Technik benutzt. Daher der Name. Das ganze Interview zur Pomodoro-Technik gibt's in unserer App Radio Teddy Plus. Und ansonsten gibt's täglich Tipps für uns Eltern hier bei Radio Teddy immer um 10 bis 14 Uhr in unserer Elternsendung.

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1: Mit Nils, hallo. Bei der Fußball-WM wird's jetzt richtig spannend. Die K.O.-Phase hat begonnen. Im 16. Finale trifft Deutschland heute Abend auf Paraguay. Wo liegt das Land Paraguay? Paraguay liegt in Südamerika, zwischen Brasilien, Argentinien und Bolivien. Paraguay gehört neben Bolivien zu den einzigen beiden Ländern in Amerika, die nicht am Meer liegen. Das Land hat aber mehrere große Flüsse und der Rio Paraguay hat dem Land auch seinen Namen gegeben. Paraguay ist in etwa so groß wie Deutschland und die Schweiz zusammen, hat aber viel weniger Einwohner. Mit etwa 6,5 Millionen leben dort nur so viele Menschen wie in Hessen. Wie die meisten Länder Zentral- und Südamerikas war auch Paraguay eine spanische Kolonie und deshalb wird dort auch Spanisch gesprochen und vor allem auch Guarani. Die Sprache, die dort schon gesprochen wurde, bevor die Spanier nach Paraguay kamen. Übrigens gibt es einige Wörter, die von Guarani abstammen und es über das Spanische und Portugiesische bis ins Deutsche geschafft haben. Ananas, Maracuja oder Jaguar zum Beispiel. Ja, und so leben im tropischen Klima Paraguays natürlich auch Jaguare und viele andere Tiere wie Pumas, Anacondas, Kaimane, Kolibris und Papageien. Die Hauptstadt und größte Stadt Paraguays ist Asunción. So, und Fußball? Eine Art Fußball wurde in Paraguay schon vor 400 Jahren gespielt. Fußball ist die beliebteste Sportart des Landes. Die Nationalmannschaft ist aber bisher bei weitem nicht so erfolgreich gewesen wie die der beiden großen Nachbarn, Argentinien und Brasilien. Immerhin war Paraguay schon 9-mal bei einer Fußball-WM dabei, unter anderem auch bei der ersten 1930 in Uruguay. Größter Erfolg war der Einzug ins Viertelfinale 2010 bei der WM in Südafrika.
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1: Bei Kindern, die nicht sowieso schon mit Haustieren aufwachsen, ist der Wunsch oft ganz, ganz, ganz groß. Sie möchten gerne ein Haustier haben. Das zeigt auch unsere Abstimmung auf den Radio Teddy Social Media Kanälen. Viele eurer Kinder möchten unbedingt ein Haustier haben. Und so eine Anschaffung will ja gut überlegt sein. Radio Teddy Familienexperte Detlef Nolte vom Bremer Forschungskreis Heimtiere in der Gesellschaft. Ab wann ist denn wirklich der richtige Zeitpunkt für ein Haustier?
2: Die wesentliche Voraussetzung ist natürlich, dass es das Tier als wirkliches Lebewesen erkennt und respektiert und auch so mit ihm umgeht und nicht als Spielzeugersatz, was man behandeln kann wie eine Puppe oder wie ein Spielzeugauto. Das sollten die Eltern ganz genau beobachten. Es ist eh am sinnvollsten, dass wenn Kinder spontan oder durch Freunde vermittelt den Wunsch haben, ein Tier zu haben, erstmal ausprobieren, wie ihr Kind ganz besonders mit Tieren umgeht. Also zum Beispiel beobachten, wie es bei Freunden mit dem Meerschweinchen umgeht oder wenn man mal in ein Tierheim geht, wie es da sich gegenüber Tieren verhält. Daran kann man schon viel ablesen, ob es behutsam mit dem Tier umgeht oder es vielleicht noch nicht reif genug dafür ist, zu verstehen, worum es sich eigentlich beim Tier handelt.
1: Vielen Dank an Radio Teddy Familienexperte Detlef Nolte vom Bremer Forschungskreis Heimtiere in der Gesellschaft.

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3: Mit Alexander Kanja. Hallo zusammen und das sind die wichtigsten Meldungen des Tages. An diesem Wochenende sind die Temperaturrekorde reihenweise gebrochen worden. Nachdem am Freitag in Saarbrücken die höchste Temperatur überhaupt in Deutschland gemessen wurde, gab es am Samstag den nächsten Rekord in Sachsen-Anhalt und am Sonntag dann gleich noch einen. Der Deutsche Wetterdienst meldete 41,7 Grad in Neißemünde-Koschen im Osten Brandenburgs. Auch in der Nacht gab es einen Wärmerekord. In Kupschitz im Osten Sachsens sank die Nachttemperatur am Wochenende nicht unter 29,4 Grad. Australien will die Strafen für die Technologiekonzerne verdoppeln, die sich nicht an das Social-Media-Verbot für Kinder halten. Die Höchststrafe für Verstöße soll von knapp 50 Millionen auf knapp 100 Millionen australische Dollar steigen. Als erstes Land der Welt hatte Australien ein Social-Media-Verbot für Kinder und Jugendliche eingeführt. Seit einem halben Jahr sind dort TikTok, Instagram, Snapchat und Co. für alle unter 16 tabu. Die Verschärfung ist eine Reaktion darauf, dass das Verbot bisher kaum Wirkung zeigt. Europas größte künstliche Seenlandschaft ist im Süden Brandenburgs in der Lausitz eröffnet. Der Senftenberger See, der Geierswalder See, der Parwitzer See, der Sedlitzer und der Großrheschener See sind jetzt alle über Kanäle verbunden. Hier sollen künftig zahlreiche Touristen und Kurzurlauber Erholung finden und Geld in die Kassen spülen. Von Camping über Wassersport bis hin zu Radwegen aus dem ehemaligen Braunkohlegebiet könnte ein Besuchermagnet werden. Weit draußen im Weltall haben Forscher mit ihren großen Teleskopen zwei Wattebausch-Planeten entdeckt. So nennt man Planeten, die zwar sehr groß sind, aber nur ganz wenig wiegen. So in etwa wie Zuckerwatte. Die sieht auch groß aus, ist aber sehr leicht. Diese beiden Planeten bestehen zu einem großen Teil aus Gas, genauer gesagt aus Wasserstoff und Helium. Die Kirschbauern haben Grund zur Freude. Ihre Ernte wird in diesem Jahr voraussichtlich so gut sein wie lange nicht mehr. Mehr als 50.000 Tonnen werden erwartet. Eine gute Ernte bedeutet auch, dass Kirschen in diesem Jahr wohl nicht so teuer sind. Die meisten Sauerkirschen werden übrigens in Rheinland-Pfalz geerntet. Gleich nebenan in Baden-Württemberg wachsen die meisten Süßkirschen. Dieses Schnurren hat eine Familie aus Frankreich jahrelang vermisst. Vor 4 Jahren ist dort nämlich ihre Katze Nini entlaufen. Jetzt ist sie in Thüringen wieder aufgetaucht. Nini ist also über 1000 Kilometer auf ihren Pfoten gelaufen. Eine Frau hat sie aufgenommen und ihren Chip auslesen lassen. Es besteht also kein Zweifel, dass es wirklich Nini ist. Ihre Besitzer wissen schon Bescheid und sind auf dem Weg, um sie wieder nach Hause zu holen. Soweit die Meldungen und die Radio Teddy Nachrichten zum Nachhören jederzeit in der Radio Teddy App und überall, wo es Podcasts gibt.
2: Radio Teddy Wetter. Endlich mal Temperaturen, bei denen wir alle Fenster und Türen aufreißen können in den nächsten Stunden. 17 bis 19 Grad bekommen wir, kaum eine Wolke am Himmel, nur im Süden vielleicht mal ein klitzekleiner Regenschauer. Und der Dienstag, der wird dann wieder sehr, sehr freundlich. Im Süden kann es noch das ein oder andere Gewitter geben. Ansonsten sommerliches Wetter mit Sonne und Wolken im Mix und Temperaturen zwischen 27 und 29 Grad.
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0: Sandra hier vom Radio Teddy Vormittag. Hier geht's jetzt wieder um Elternthemen.
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0: Also das ist ein Thema, über das ich mich auch ziemlich ärgere. Wir rufen unsere Kinder, weil wir los wollen, weil es Essen gibt. Und es folgt eigentlich immer die Antwort, ja, gleich, ich komme gleich, einen Moment noch, gleich. Sie kommen einfach nie sofort. Radio Teddy Familienexpertin Henriette Grünert. Warum ist das so? Warum heißt es immer gleich, gleich, gleich? Warum nicht sofort?
2: Schön ist immer, sich das mal andersrum zu fragen. Wenn unsere Kinder rufen, wie oft sagen wir, ja, ich komme gleich, ich mach das schnell noch zu Ende.
0: Ah, Mist.
2: Genau, kenne ich auch. Ja, weil man denkt, ach, jetzt bin ich hier gerade mittendrin, das mache ich schnell noch zu Ende, aber ich komme ja gleich, ich bin gleich bei dir. Ja, noch 2 Sekunden. Genau, das heißt, einmal machen sie es uns natürlich nach und andererseits haben sie noch kein Zeitgefühl. Also gleich kann auch 10 Minuten sein, das ist egal. Da müssen wir halt dann an unsere Kommunikation nochmal dran und müssen vielleicht auch irgendwie nach einer gewissen Zeit halt nochmal erinnern, dass das Essen auf dem Tisch steht. So, aber da, wir müssen dran und Geduld.
0: Ja, da kann ich mir persönlich wirklich auch mal in die eigene Nase fassen. Ich habe auch nicht immer gleich Zeit. Danke an Radio Teddy Familienexpertin Henriette Grünert.
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1: Mit Nils, hallo. Die Fußball-Weltmeisterschaft läuft. Viele zeigen die Unterstützung für ihr Team ja, indem sie Trikots tragen oder Fähnchen ans Fenster hängen. Bei vielen Familien darf aber auch der Schmuck am Auto nicht fehlen. Aber was muss man da beachten? Fähnchen am Auto zum Beispiel können den Spritverbrauch erhöhen, sagt Claudia Löffler vom Autoclub ADAC.
2: Wenn man sich überlegt, dass sich auch der Luftwiderstand erhöht, wenn man nur das Fenster öffnet und dann sehr schnell unterwegs ist, sollte man das lieber sein lassen. Und hinzu kommt noch, wenn man natürlich mit so einer Autofahne unterwegs ist, dann ist es natürlich bei einer höheren Geschwindigkeit auch extrem gefährlich, dass sie vielleicht abfallen könnte.
1: Und es gibt ja auch diese sogenannten Spiegelsocken.
2: Spiegelsocken gibt es natürlich auch, um das Auto zu dekorieren. Also das ist wie eine Socke, die man dann in den Nationalfarben an den Spiegel so drüber stülpt. Das Problem ist halt nur, viele moderne Autos, die haben da Sensoren drin oder auch die Blinker. Und wenn man das dann tatsächlich nutzt, ist das dann auch eine Ordnungswidrigkeit. Also das sollte man dann auch nicht machen.
1: Also aufpassen, dass man an den Seitenspiegeln nichts verdeckt und mit den Fähnchen nicht zu schnell unterwegs sein. Viel Spaß bei der WM.
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1: Gerade in der kalten Jahreszeit ist Husten bei Kindern ein häufiges Symptom. Aber immer mehr Kinder leiden auch an Asthma. Kinderarzt Jens-Uwe Köhler erklärt, bei welchen Symptomen wir unsere Kinder auf eine mögliche Asthmaerkrankung untersuchen lassen sollten.
2: Wenn das Kind mehr als dreimal im Jahr jeweils mehr als 2 bis 3 Wochen hustet, würde zunächst mal dieser Verdacht geäußert werden müssen. Verdächtig wäre auch, wenn eines der Elternteile ein Asthma hat oder ein Geschwisterkind an Asthma erkrankt ist oder Allergien in der Familie eine Rolle spielen, dann würde ich an ein Asthma bronchiale denken.
1: Also wenn es schon Asthmaerkrankungen in der Familie gibt, dann ist die Wahrscheinlichkeit größer, dass das Kind auch ein Asthma entwickelt. Was sind denn ansonsten noch Ursachen von Asthmaerkrankungen bei Kindern?
2: Eine der häufigsten Ursachen ist die Überempfindlichkeit der bronchialen Schleimhäute. Auslöser dafür können viele verschiedene Sachen sein, zum Beispiel Pollenflug. Auch Virusinfekte können dafür verantwortlich gemacht werden. Das Rauchen der Eltern kann das auslösen, sogar ziemlich häufig. Industriegase. Dann gibt es Asthmaformen, die allein durch körperliche Belastung hervortreten, das Belastungsasthma.
1: Angenommen, die Diagnose Asthma steht, welche Medikamente gibt es?
2: Das kann losgehen von einer Dauertherapie, bei der man entzündungshemmende Medikamente über längere Zeit, ich spreche hier von Wochen bis Monaten, gibt. Das kann weitergehen über Medikamente, die Verkrampfung der Atemwege lockern soll. Die Art, wie man diese Medikamente einem Kind gibt, hängt wiederum sehr von dem Alter des Kindes ab. Bei kleineren Kindern würde ich eher eine Inhalation empfehlen. Ältere Kinder können ein Asthma-Spray bekommen. Es gibt Medikamente in Form von Kaubonbons, von Pulvern. Also da haben wir viele verschiedene Möglichkeiten.
1: Dankeschön, das sagt Radio Teddy Familienexperte Kinderarzt Jens-Uwe Köhler. Noch mehr Elterntipps gibt's jeden Tag von 10 bis 2 in unserer Elternsendung. Und viele Experteninterviews findet ihr auch auf Radio Teddy Plus.

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4: Mit Alexander Kanya. Hallo zusammen und das sind die wichtigsten Meldungen des Tages. An diesem Wochenende sind die Temperaturrekorde reihenweise gebrochen worden. Nach dem